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1: Ich bin Uli Reitinger. Carsten Linnemann, Nina Warken und Steffen Bilger erhalten heute ihre Ernennungsurkunden von Bundespräsident Steinmeier. Linnemann wird Gesundheitsminister, Warken Kanzleramtschefin und Bilger Verkehrsminister. Vor dem Bundestag vereidigt werden sollen sie aber voraussichtlich erst am 9. September.
2: Die Bundesregierung hält dieses Vorgehen trotz juristischer Bedenken für zulässig. Kanzler Merz begründete den späteren Termin auch mit den Kosten. Für die Vereidigung müssten sonst 630 Abgeordnete während der Sommerpause nach Berlin zurückkehren. Auslöser der ganzen Rochade war der Rücktritt von Unionsfraktionschef Spahn. Er soll vom bisherigen Kanzleramtsminister Frei ersetzt werden. Für offenen Unmut in der CDU hatte die Absetzung von Verkehrsminister Schnieder gesorgt, der nun von Bilger abgelöst werden soll. Thomas Bleskin, Nachrichtenredaktion.
1: Nach dem Terroranschlag am Rande des Christopher Street Days in Berlin hat die Polizei auf dem Handy des mutmaßlichen Attentäters Abdul B. ein Bekennervideo gefunden. In dem Video sei zu sehen, wie eine vermummte Person, vermutlich eben der Tatverdächtige, einen Treueschwur auf die Terrororganisation Islamischer Staat leiste, heißt es von der Bundesanwaltschaft. Im Weißen Haus hat es gleich mehrere wichtige Treffen gegeben. US-Präsident Trump empfing erst den ukrainischen Präsidenten Zelensky und anschließend Israels Ministerpräsident Netanyahu.
3: Zelensky war der Erste bei Trump unter Ausschluss von Presse und Öffentlichkeit. Es ging um Stärkung der ukrainischen Luftabwehr und dabei konkret um Patriot-Abfangraketen. Auch sollen die festgefahrenen Verhandlungen über ein Kriegsende wieder in Gang gebracht werden. Auch mit Netanyahu ging es um Krieg, den Iran-Krieg. Angeblich wollte Netanyahu neue Geheimdienstinformationen vorlegen, die belegen, dass der Iran weiterhin militärisch aufrüstet. Israel will, dass die USA im Iran-Krieg bei der Stange bleiben. Trump bevorzugt eine Vereinbarung. Aus den USA, Tina Eck.
1: München ist in den Augen der Pilotengewerkschaft Vereinigung Cockpit der sicherste Flughafen in Deutschland. Entscheidend sei der dauerhafte Betrieb von Lichtanlagen an Zufahrten der Start- und Landebahnen. Ganztägig beleuchtete Stoppleisten im Boden sind in den Augen der Piloten ein wichtiges Mittel, um Zusammenstöße zwischen den Flugzeugen und anderen Fahrzeugen zu vermeiden. Der vorherige Spitzenreiter Leipzig rutschte in der laufenden Auswertung auf Platz 2.

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1: Ich bin Uli Reitinger. Die personellen Änderungen in Unionsfraktion und Regierung werden heute umgesetzt. Die Unionsfraktion wählt den bisherigen Kanzleramtsminister Thorsten Frey zu ihrem neuen Vorsitzenden. Jens Spahn war Mitte des Monats zurückgetreten. Außerdem erhalten heute mehrere Bundesminister von Bundespräsident Steinmeier ihre Ernennungsurkunden. Die bisherige Gesundheitsministerin Nina Warken wird neue Kanzleramtschefin. CDU-Generalsekretär Carsten Linnemann übernimmt das Gesundheitsressort. Und Steffen Bilger löst Patrick Schnieder als Verkehrsminister ab. Frankreich wird von einer neuen Hitzewelle getroffen. Die Feuerwehr versucht alles, die an der Atlantikküste wütenden Waldbrände in den Griff zu bekommen. Teilweise lodern Brände wieder auf, weitere Campingplätze und Feriensiedlungen wurden evakuiert.
2: Hitze, Trockenheit und Wind kommen heute auf Westfrankreich zu und machen den Einsatzkräften Sorgen. Sie fürchten, dass auf schon verbrannten Flächen heute wieder etliche Feuer ausbrechen könnten. Zahlreiche Stellen im Wald wurden daher gerodet, um den Flammen keinen neuen Fraß liefern zu können. Aus Bordeaux, Rache Sommer.
1: Das Bundeskabinett will heute die umstrittenen Reformpläne zum Erneuerbare-Energien-Gesetz auf den Weg bringen. So soll es für neue, kleine Solaranlagen auf dem Hausdach ab 2027 keine dauerhafte Förderung mehr geben. Außerdem bekommen die Betreiber von neuen Solar- und Windkraftanlagen in bestimmten Gegenden in Zukunft geringere Ausgleichszahlungen, wenn diese Anlagen wegen einer drohenden Netzüberlastung zeitweise abgeschaltet werden müssen. Der Fußball-Weltverband FIFA plant einen milliardenschweren Umbau. Investoren sollen bei den kommerziellen WM-Rechten einsteigen und der FIFA mehr als 4 Milliarden Dollar bringen. Organisiert werden die Turniere künftig über ein neues Unternehmen, an dem die FIFA die Mehrheit hält.
3: Der Europäische Fußballverband UEFA läuft jetzt schon gegen die Pläne Sturm. Er wirft der FIFA vor, den Fußball zur Handelsware zu machen und fragt, wer am Ende überhaupt von dem Milliardendeal profitiert. Die FIFA hält selbstverständlich dagegen. Sie verspricht, das zusätzliche Geld in den nächsten 4 Jahren weltweit in den Fußball zu investieren und vor allem kleinere Verbände zu stärken. Zoe Tassovali, Nachrichtenredaktion.
1: Der Investor könnte den Druck erhöhen, das Teilnehmerfeld einer WM weiter auszubauen oder die WM häufiger als bisher auszutragen.

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1: Ich bin Uli Reitinger. Heute stehen im politischen Berlin Personalien im Mittelpunkt. Die neue Kanzleramtsministerin Warken, der neue Gesundheitsminister Linnemann und der neue Verkehrsminister Bilger bekommen heute von Bundespräsident Steinmeier ihre Ernennungsurkunden. Außerdem wählt die Unionsfraktion nach dem Rücktritt von Jens Spahn heute einen neuen Vorsitzenden. Einziger Kandidat ist der bisherige Kanzleramtschef Thorsten Frey.
2: Mit Spannung wird allerdings hier in Berlin erwartet, wie viele Ja-Stimmen Frey heute bekommt. Und das liegt weniger an seiner Person als vielmehr an den Abläufen bei anderen Personalveränderungen, zum Beispiel im Verkehrsministerium. Speziell danach hatte es deutliche Kritik am Kanzler gegeben und es wird nicht ausgeschlossen, dass einzelne Abgeordnete unter anderem deshalb heute Frey ihre Stimme verweigern. Aus Berlin, Thomas Thonfeld.
1: Der Iran-Krieg eskaliert erneut. Das US-Militär hat nach eigenen Angaben gemeinsam mit saudi-arabischen Streitkräften im Irak Angriffe gegen dem Iran nahestehende Terroristen durchgeführt. Angegriffen wurden mehrere Logistik- und Waffenlager der nicht näher benannten Gruppierung, teilte das US-Regionalkommando mit. Dies sei eine Reaktion auf wohl mehr als 30 von den iranischen Revolutionsgarden angeordnete Drohnenangriffe in den vergangenen 72 Stunden gewesen, heißt es zur Begründung. Die Pilotengewerkschaft Vereinigung Cockpit hat ihren jährlichen Flughafencheck veröffentlicht. Das Ergebnis: Der Flughafen München ist wieder der sicherste in Deutschland.
3: Mit dauerhaft beleuchteten Zufahrten an Start- und Landebahnen hat der Münchner Flughafen die Piloten überzeugt und damit den Flughafen Leipzig auf Platz 2 verdrängt. Die dauerhafte Beleuchtung sei ein wichtiges Mittel, um Zusammenstöße zu vermeiden. Insgesamt seien aber alle Flughäfen in Deutschland sicher genug für den Passagierbetrieb. Den letzten Platz in der Auswertung der Pilotengewerkschaft belegt der Flughafen Rostock-Lage. Die Piloten kritisieren, dass sie hier nicht zu Sicherheitsbesprechungen eingeladen werden. Fiona Reinhardt, Nachrichtenredaktion.
1: Die Feuerwehr hat ihren Kampf gegen wieder aufflammende Brände in der Region bei Bordeaux an der französischen Atlantikküste auch in der Nacht fortgesetzt. Mit Start einer neuen Hitzewelle mit Temperaturen bis zu 40 Grad fürchten die Einsatzkräfte, dass große Trockenheit und Wind den zwischenzeitlich eingedämmten Brand wieder unkontrolliert auflodern lassen. Gestern hatte es tagsüber bereits 14 Neuausbrüche der Brände in der Region gegeben.
4: Mit Tiziana.
5: Guten Morgen.
4: Mit Verkehrskai.
6: Jetzt haben wir vor Schreck gar nicht mitgesungen, weil es so heiß
5: ist. Ach so, es ist, oh Gott.
6: Ja. Das ist der Hitze geschuldet.
4: Und ich bin Tom Meier für Flüki.
5: Nein.
4: Moin. Ja, wir gucken heute so, wir suchen das plattdeutsche Wort des Jahres, ne? Weil das Jugendwort des Jahres, da haben sie ja gestern ihre Top 10 der Vorauswahl vorgestellt. Und ich würde mal sagen, da gibt es ja schöne Wörter. Moin ist zum Beispiel ein tolles
5: gutes
4: Wort.
5: Gute Käse.
4: Und gute Käse ist jetzt nicht plattdeutsch, aber Tüttelkram zum Beispiel.
5: Jetzt war ich so verwirrt, weil ich gar nicht mitgesungen habe. Naja.
4: Für euch auf jeden Fall kein Grund zur Verwirrung. Wir bleiben bei einer tollen Mischung aus den Hits von früher und von heute. Gleich Manfred Mann's Earth Band, richtiger Kult. For You, jetzt dann davor Leonie, Holding On. Und das ist Miles Smith und Neil Horan, Drive Safe.

0: guten Start rein in den Mittwoch. Es wird heiß heute. Wir sind bei euch, versuchen euch bei Laune zu halten, vielleicht schon ein bisschen runterzukühlen mit tollen Tipps. Gut, das ist jetzt kein exklusiver Supertipp, aber Fenster öffnen jetzt um die Zeit wäre ganz gut. Ne?
1: Mensch, lass mal ein bisschen Luft rein. Oh,
2: du hast ja recht.
1: Danke
0: tolle Idee. Danke für den Insider.
1: Man hilft, wo man kann.
0: Ja. So sind wir. Die Antenne Niedersachsen, Wollshow mit Tiziana.
1: Moin.
0: Mit Verkehrskai.
2: Ich hoffe, es wird besser.
0: Und mit mir Tom Meyer für Flücki. Heute übrigens der 29. Juli 2026. Wenn ihr heute Geburtstag habt, dann feiert ihr zusammen mit Fernando Alonso. Oh. Der spanische Rennfahrer wird heute wie alt? Was schätzt ihr?
1: Oh Gott. Über 50, oder?
0: 45. Doch, irgendwie jünger als ich dachte. Ich hätte auch gedacht, der wäre ein bisschen älter, ne? Weil der so seine höchste Zeit, seine tollste ja eigentlich hinter sich hat. Aber was ist heute sonst noch? Oh, heute ist nicht internationaler Tag der Katze, aber sowas ähnliches. Internationaler Tag des Tigers. Ja, die bedrohten Großkatzen, darauf soll der aufmerksam machen, wie wichtig der Schutz ihrer Lebensräume ist. Mhm. Weltweit leben nämlich nur noch wenige tausend Tiger in freier Wildbahn. Wir sorgen uns zu Hause auch manchmal um die Silberfischchen. Ich habe heute Morgen wieder eins gesehen im Ankleiderraum.
2: Ja. Direkt frisches Futter besorgt.
0: So genau. Für euch habe ich jetzt näher mit Some Say bei Antenne Niedersachsen.
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Guten Morgen an diesem Mittwoch, 14.05 Uhr, hört die Antenne Niedersachsen, Moin Show. Ja, manchmal kann Fanliebe leider echt teuer werden. In Osnabrück zum Beispiel jetzt hat eine Frau geglaubt, über Wochen mit Robbie Williams persönlich zu schreiben. Am Ende hat sie sogar fast 1.000 Euro an Betrüger überwiesen, die sich als Robbie ausgegeben hatten, inklusive Bildern und allem. Erst als keine Antwort mehr kam, war der Schwindel aufgeflogen. Der Schwindel. Ja, die Polizei warnt natürlich deshalb, wenn vermeintliche Stars plötzlich Geld wollen, ist höchste Vorsicht angesagt. Und ich meine, bei aller Schadenfreude, wer denkt, ja, wie doof kann man sein? Sowas kann wirklich jedem passieren. Also mittlerweile auch mit KI, was da alles möglich ist. Die machen irgendwelche Filmchen und sagen, hey Gertrude, I'm Robbie, please überweis mir 1.000 Euro. Also seid aufmerksam, vor allen Dingen, wenn euch auch Verwandte, Bekannte von sowas erzählen. Jetzt für euch der garantiert echte Robbie Williams bei Antennen Niedersachsen mit einem seiner größten Hits. Das ist Angels.

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2: Das Wetter für Niedersachsen mit Tiziana, und schon jetzt fühlt sich das sehr mild an draußen, ne?
3: Ja, reißt nochmal ganz schnell die Fenster auf, um die 15 Grad messen wir aktuell. Dazu sind gerade viele Wolken am Himmel, die bleiben besonders am Morgen jetzt auch noch am Start. Später lockert sich's dann so langsam auf und dann nimmt auch die Hitze ihren Lauf. Dank Hoch-Olaf messen wir heute Höchstwerte von 31 Grad an der Küste und um die 34 Grad im Süden von Niedersachsen.
2: Es ist 5:45.
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5: Ich bin Frederik Heimann. Moin. Die Kosten im Kampf gegen den Eichenprozessionsspinner sind in diesem Sommer in zahlreichen Kommunen explodiert. Unter anderem haben sich in der Stadt Hannover die Kosten im Vergleich zum Vorjahr mit mindestens 42.000 Euro verzehnfacht, in Nienburg sogar mit über 45.000 Euro fast verzwanzigfacht. Regionalreporterin Sandra Meyer, der Punkt ist, sagen die Kommunen, dass in diesem Jahr einfach deutlich mehr Bäume befallen sind.
6: Und damit die Kosten fürs Absaugen der Raupe massiv gestiegen sind. Die meisten Kommunen setzen jetzt auf Nistkästen, um Meisen anzulocken, natürliche Feinde des Eichenprozessionsspinners. Die feinen Brennhaare der Raupe können beim Menschen für heftige allergische Reaktionen sorgen. Sandra Meyer, Nachrichtenredaktion.
5: Das Hainholzer Naturbad in Hannover ist ab sofort wieder für Badebesucher geöffnet. Wegen gesundheitlicher Bedenken war das knapp eine Woche geschlossen. Jetzt gab es aber das offizielle Okay vom Gesundheitsamt.
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2: Dicker Stau auf der A7, Verkehrskeil.
7: Da läuft ein Helfereinsatz und deswegen ist die A7 voll gesperrt. Kassel Richtung Hannover. Das sind zwar nur 2 Kilometer Stau, aber Göttingen Nord 28 Minuten mehr. Konkret dicht ist der Abschnitt zwischen Nordheim West und dem Rastplatz Schlochau in Richtung Hannover. Die ersten Blitzer heute früh. Im Alten Land steht ein Blitzeranhänger auf der B73, Neukloster in Richtung Buxtehude, und in der Wesermarsch steht ein Blitzeranhänger in Jade in der Bäderstraße.
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2: Willkommen zum ersten Hitzetag in dieser Woche. Morgen der zweite, der noch ein bisschen stärker wird. Wir sind bei euch, Tiziana.
3: Guten Morgen.
2: Verkehrsguide.
7: Gute Fahrt.
2: Und Tom Meyer für Flücki in der Antenne Niedersachsen Moin Show.

0: wunderschönen Revolverheld. Lass uns gehen und damit rein in diesen Mittwochmorgen mit der Antenne Niedersachsen Moin Show um 6:09 mit Tiziana.
1: Moin.
0: Mit Verkehrsguy und Topmeier für Flücki. Moin. Für alle Jahre wieder. Es ist Zeit, das Jugendwort des Jahres zu wählen. Susanne Daubner von der Tagesschau hat gestern ja wieder in ihrer tollen Art und Weise die Auswahl

0: mehr aus dem Osten, aber ich glaube, rund um Braunschweig sagt man das, glaube ich, auch so bei Wolfsbüttel. Ich kenne jemanden. Ja. Also das klingt, also ich finde es auch manchmal anstrengend zu hören. Dann sind wir gelaufen.
1: Ja, und Malte hat gleich eine ganze Phrase parat. Was der Börn nicht kennt, das ist er nicht.
2: Ja.
1: Hat das jetzt richtig ausgesprochen?
2: Ja, ich hab's verstanden. Ja.
1: Ja, gut. Ja.
0: Was ich auch sehr schön finde, was du oft sagst in den, bei uns im Wetter, luschern.
1: Luschern, ja, das ist
0: was
1: ja auch
0: immer. Die Sonne luschert heute vorbei.
1: Durch die Wolken.
0: Und die Wolken.
1: Herrlich. Ja. Oh ja, das können wir mit reinnehmen.
0: Ja, also was sagt ihr denn? Schickt uns auch eure Wörter, die das Potenzial zum Niedersachsen-Wort 2026 haben. Einfach auf WhatsApp bei uns unter der 0180 312 3200 oder ihr ruft einfach schnell durch hier bei uns bei Antenne Niedersachsen. Jetzt Glockenbach mit Magic Moment.

0: heute der erste Hitzehammer-Tag diese Woche. Ihr hört Antenne Niedersachsen, die Moin-Show mit Tiziana.
1: Moin.
0: Mit Verkehrskai.
2: Gute Fahrt.
0: Und mit mir Tom Meier für Flücki. Man könnte ja denken, bei diesem Wetter, geniale Idee, da hat man so eine mobile Klimaanlage, die da auf Hochtouren läuft und dieses ganze Gefrickel mit dem Schlauch viel zu anstrengend. Hey, wir haben doch einen Kamin, ne? Und also einen Schornstein oder so. Da schließen wir einfach diesen Abschlussschlauch, wo die Luft rauskommt, den tun wir einfach da in den Kamin rein und dann zieht das ja schön ab. Aber das auf gar keinen Fall machen. Das sagen Schornsteinfeger in Niedersachsen jetzt. Die warnen eindringlich davor, denn durch so einen Anschluss kann im Haus Unterdruck entstehen. Und das Problem dann, Abgase von Heizung oder Kamin, die auch im Sommer eben teilweise noch laufen, die können dann nicht mehr richtig abziehen und gelangen im schlimmsten Fall zurück in die Wohnung. Das ist besonders gefährlich bei Kohlenmonoxid, einem Gas, das man ja weder riecht noch sieht. Das kann eben lebensgefährlich sein. Also, wenn die Hitze kommt, wenn man so ein Klimagerät hat, gerne nutzen, aber bitte nur so, wie der Hersteller das vorgesehen hat. Meistens nämlich eben übers Fenster raus, denn so ein vermeintlich cleverer Sommerhack, der kann im schlimmsten Fall zur echten Gefahr werden. Sagt das gerne auch weiter. Jetzt haben wir für euch Teddy Swims an diesem Mittwochmorgen mit Bad Dreams bei Antenne Niedersachsen.
1: Moin!

0: Gleich tollster Soul, Sarah Connor, Son of a Preacher Man. Unser Sommerhit vor den Nachrichten hier bei Antenne Niedersachsen. Guten Morgen um 9 vor 6.
1: Guten Morgen.
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0: Tja, der erste Tag der Hitzewelle steht vor der Tür, Tiziana.
2: Das wird heute bestes Badehosenwetter, dank Hitzehoch Olaf. Wir messen jetzt am Morgen schon um die 17 Grad. Später kriegen wir noch im Laufe des Tages 31 Grad an der Küste und 34 Grad im Süden von Niedersachsen. Und der Höhepunkt der Hitzewelle ist dann morgen am Donnerstag mit Höchstwerten von um die 36 Grad.
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4: Ich bin Katrin Müller. Die Unionsfraktion im Bundestag wählt nach dem Rücktritt von Jens Spahn heute einen neuen Vorsitzenden. Einziger Kandidat ist der bisherige Kanzleramtschef Thorsten Frey von der CDU. Und Carsten Linnemann, Nina Wagen und Steffen Bilger erhalten heute ihre Ernennungsurkunden von Bundespräsident Frank-Walter Steinmeier. Linnemann wird Gesundheitsminister, Wagen Kanzleramtschefin und Bilger Verkehrsminister. Vor dem Bundestag vereidigt werden sollen sie aber voraussichtlich erst am 9. September.
5: Die Bundesregierung hält dieses Vorgehen trotz juristischer Bedenken für zulässig. Kanzler Merz begründete den späteren Termin auch mit den Kosten. Für die Vereidigung müssten sonst 630 Abgeordnete während der Sommerpause nach Berlin zurückkehren. Auslöser der ganzen Rochade war der Rücktritt von Unionsfraktionschef Spahn. Er soll vom bisherigen Kanzleramtsminister Frey ersetzt werden, für dessen Posten Wagen vorgesehen ist, die wiederum ihr Amt an Linnemann abgeben soll. Thomas Bleskin, Nachrichtenredaktion.
4: Das US-Militär hat gemeinsam mit saudi-arabischen Streitkräften im Irak Angriffe gegen dem Iran nahestehende Terroristen durchgeführt. Amerikanische und saudi-arabische Kampfflugzeuge hätten mehrere Logistik- und Waffenlager einer Gruppierung im Osten des Iraks angegriffen, so das US-Militär. Das sei wohl eine Reaktion auf Drohnenangriffe von iranischer Seite gewesen. Das Bundeskabinett will die umstrittenen Reformpläne von Wirtschaftsministerin Katharina Reiche heute auf den Weg bringen. Es geht um Änderungen des Erneuerbare-Energien-Gesetzes sowie um ein Netzpaket. Reiche will bei der Förderung erneuerbarer Energien Kosten senken.
6: Herzstück der Reform ist, dass es für neue kleine Solaranlagen auf dem Hausdach ab 2027 keine dauerhafte Förderung mehr geben soll. Außerdem bekommen die Betreiber von neuen Solar- und Windkraftanlagen in bestimmten Gegenden geringere Ausgleichszahlungen, wenn diese Anlagen wegen einer drohenden Netzüberlastung zeitweise abgeschaltet werden müssen. Aus Berlin, Uli Reitinger.
4: Die Feuerwehr hat ihren Kampf gegen die Brände in der Region bei Bordeaux an der französischen Atlantikküste auch in der Nacht fortgesetzt. Es gibt dort eine neue Hitzewelle mit Temperaturen bis zu 40 Grad. Die Einsatzkräfte fürchten, dass Trockenheit und Wind den zwischenzeitlich eingedämmten Brand wieder unkontrolliert auflodern lassen.
0: Es ist 6:03, der Antenne Niedersachsen Stau- und Blitzerservice. Verkehrskai, der Stau auf der A7 löst sich auf.
7: Genau, ab Göttingen Nord, das wird immer weniger. Kassel Richtung Hannover im Moment noch gesperrt für einen Helfereinsatz. Es gab dann medizinischen Notfall zwischen Nordheim-West und Rastplatz Schlochau. Richtung Hannover ist es da noch etwas enger. Die ersten Blitzer heute früh. Wir haben im Kreis Lüneburg einen Blitzeranhänger in Bardowiek vor der Ilmenau-Brücke. Das müsste die große Brückenstraße sein. Der Blitzer steht am Ortsausgang in Richtung Scharnebeck. Und im Kreis Stade blitzen sie mit einem Anhänger in Kutenholz im Ortseingang, wenn ihr von Mulsum aus reinfahrt.
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0: An einem hitzigen Mittwoch für euch im Studio, Tiziana.
2: Guten Morgen.
0: Verkehrskai.
7: Guten Morgen.
0: Und Tom Meyer für Flücki. Ja, karibisches Wetter in Niedersachsen heute. Wir haben ein karibisches Lebensgefühl für euch. Aus Jamaika gleich Shaggy, It Wasn't Me. Und los geht's mit Los geht's. Oder wie man auf Italienisch sagt, Dai Dai. Hier ist Shakira.

0: Die Antenne Niedersachsen, Moin Show am hitzigen Mittwoch mit Tiziana.
1: Moin.
0: Mit Verkehrskai.
2: Kühlkopf für Wann.
0: Und Tom Meier für Flücki. Guten Morgen um 6 nach 6.
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0: Ja Mensch, was ist los? Wonach sucht ihr gerade? Ja, Spider-Man Goes Reality, das ist gerade so ein Ding, ne?
1: Ja. Ab heute ist wieder auf der Kinoleinwand Schauspieler Tom Holland als Superheld in Spider-Man. Brand New Day. Da haben ja alle Marvel-Fans lange drauf gewartet, lange drauf hingefiebert, Neues von Peter Parker zu sehen. 2,5 Stunden Laufzeit hat der in den Kinos jetzt. Und passend dazu wurde ein man könnte sagen, echter Spider-Man gesichtet. In Amerika hat ein Rollstuhlfahrer einen Zebrastreifen über so eine 6-spurige Straße passiert. Und das dauert allerdings einen Moment. Und dann hat sich ein 20-Jähriger einfach dazugestellt. Der hat in seinem Auto am besagten Zebrastreifen gewartet, hat nicht lang gefackelt und hat den Mann dann über die Straße geschoben mit dem Rollstuhl. Also hat ihm so ein bisschen geholfen, dass es schneller geht. Und kurz bevor die Ampel wieder grün wird, ist der Mann auf der anderen Straßenseite und der freundliche Helfer dann wieder im Auto. Und der Witz an der ganzen Sache aber, der Helfer, der hat ein Spider-Man-Kostüm getragen.
2: Na.
1: Also der war gerade auf dem Weg nach Hause von seiner Schicht beim Superheldentag in der Trampolinhalle. Hat er einfach mal so einem Rollstuhlfahrer geholfen. Herrlich.
0: Und das Schöne ist ja, alles gefilmt worden. Ne?
1: Ja.
0: Deswegen weiß man das überhaupt. Also sehr schön. Dann haben wir noch eine Meldung, die ist nicht so schön. Das Playmobil-Werk schließt in Deutschland. Made in Germany ist für das beliebte Spielzeug jetzt Geschichte. Künftig wird in Malta und in Tschechien produziert. Naja, immerhin EU. Die Verwaltung bleibt immerhin in Deutschland. Das Werk bei Nürnberg in Fürth schließt. Und jetzt wird aber eben alles verscherbelt, was da nicht nied- und nagelfest ist.
2: Oh.
0: Ab 1 Euro. Ja, da höre ich doch schon wieder die Schnäppchenjäger.
1: Wow.
0: Ja, 734 Posten wollen die da loswerden. Werkzeuge, Maschinen, aber eben auch richtige Hingucker. Zum Beispiel 2 riesige Playmo-Figuren mit eingebautem Desinfektionsspender. Sowas gab es auch mehr.
2: Ja.
0: Oder auch ein Raumschiff Enterprise als Playmobil. Diverse Pappfiguren, der Aufbau von dem Messestand. Alles muss da raus. Und ich bin mir ziemlich sicher, dass die wirklich alles loswerden. Weil ich glaube, Playmo-Fans gibt es genug in Deutschland.
1: Ja, 100%.
0: Ich weiß nicht, ob es Rita Ora auch mal als Playmobil-Figur gab, aber hier ist sie auf jeden Fall für euch bei Antenne Niedersachsen. You only love me.

0: Hey, hier ist eure Antenne Niedersachsen. Moin Show, Mannskup. Ja, wir sind Tiziana.
1: Moin.
0: Verkehrsguide.
2: Guten Morgen.
0: Und Tom Meyer für Flücki. Ja, ihr seht schon, ich bin schon ein bisschen im Niedersachsen-Wortfieber. Aber gestern war es ja soweit. Susanne Daubner von der Tagesschau hat gestern wieder die Auswahl für das Jugendwort des Jahres bekannt gegeben.
3: 6-7, Crash Out. Digger, du bist gut genug. Gute Käse, Macker, Peak, ja. Ragebait, Schere. Super.
0: Gute Käse, wie sie das gemacht hat, aber sind schon viele Worte dabei, die nicht mal wahrscheinlich die Jugendlichen selbst kennen. Ne?
1: Ja, und du hast es gerade kurz schon mal angerissen, deswegen machen wir es uns heute zur Aufgabe, was Nahbareres zu finden.
0: Genau.
1: Irgendwas, wo alle mitreden können, das Niedersachsenwort 2026. Sag mal, welches Wort muss denn für euch in die Top 3?
0: Das vielleicht?
4: Ja, mein Wort wäre rumgewurstelt. Also wenn ich immer irgendwie was gemacht habe, dann sage ich zum Beispiel das Wort rumgewurstelt.
0: Das ist auch schön, ja. Rumwursteln oder was? Wie wäre es hiermit?
5: Mein Wort ist Schietbüdel. Das bedeutet auf Deutsch Scheißbeutel, ist aber natürlich nicht so gemeint, sondern liebevoll.
0: Ja. Schietbüttel klingt auch
1: nett.
0: Genau.
1: Toll, mögen wir. Bo aus Norden ist Teil der Show. Moin.
6: Moin.
1: Sag mal, welches Wort hast du mitgebracht?
6: Ja, Leihwamsen.
0: Leihwamsen? Habe ich noch nie gehört.
6: Leihwamsen. Ich auch so tatsächlich nicht. Also ich bin zugezogen hier und irgendwann fiel dieses Wort mal, ich muss mal ein bisschen Leihwamsen.
0: Ach doch, ich kann mir was vorstellen. Ich weiß, auf Holländisch heißt faul, Leih. Also
6: richtig,
0: vielleicht
6: so
0: ist das faul, ne? Ja, irgendwas mit?
6: Ja, genau, Leihwamsen ist dieses Faulenzen.
0: Faulenzen, wie cool.
6: Das ist so die Geschichte, die so dahinter steckt. Also seitdem ist dieses Wort einfach auch in meinem Kopf drin, weil es einfach witzig ist.
0: Von wo bist du denn zu uns gekommen?
6: Oh, aus dem Kreis Wesel.
0: Du meinst Niederrhein, oder?
6: Richtig, ja. Richtig. Aber das ist schon 30 Jahre her.
1: Oh. Ach, cool.
0: Siehst du, man hört es auch gar nicht mehr. Wie, denn so Kreis Wesel spricht man doch eher so, oder? Nee. So ein bisschen
6: rein. Ja, richtig, aber das verfließt dann so ein bisschen.
0: Ja, genau.
6: Ja, also wenn man den Ort wieder besucht, dann ist es sofort wieder drin. So, und hier oben hast du es dann halt doch eher sauber und hochdeutsch oder halt plattdeutsch.
0: Genau, weil dat und wat kennt man natürlich auch in Friesland, ne? Oder beziehungsweise bei uns in Niedersachsen.
6: Ja, ja.
0: Genau.
6: Ja.
1: Dann würden wir sagen, dein Wort kommt mit in die Auswahl.
0: Absolut.
6: Das ist total cool.
0: Und ist auch ein cooler Hitzetipp für heute, dann wir Leihwamsen dann einfach noch ein bisschen, wenn es möglich ist.
6: Ja,
0: ne?
6: ein bisschen Leihwamsen.
0: genau. Das Niedersachsenwort 2026. Welches Wort hat das Potenzial für euch? Was sagt ihr? Was soll es werden? Einfach mitmachen auf WhatsApp unter der 0180 3123200 oder ihr ruft schnell durch.

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0: Das Wetter für Niedersachsen mit Tiziana. Ja, ein paar heiße Tage stehen uns jetzt bevor.
1: Übrigens, kleiner Funfact am Rande, sogar in Cancun, also in Mexiko, ist es heute kühler als bei uns.
0: Oh, guck mal.
1: Bei uns können wir nämlich Höchstwerte von 34 Grad messen, in Cancun 33. Hm. Dafür sind die Nächte da aber auch viel heißer. Jetzt am Morgen messen wir noch um die 17 Grad. Viele Wolken gibt es dazu, aber die Sonne kommt im Laufe des Tages. Die luschert da durch die Wolken, die kommt raus. Und Donnerstag ist dann der Höhepunkt dieser dicken Hitzewelle, die wir dank Hoch-Olaf haben. 36 Grad messen wir morgen im Süden von Niedersachsen.
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3: 6:55, ich bin Hannes Westermann. Guten Morgen. Nicht nur aus den Betten, sondern gleich raus aus dem ganzen Haus müssen viele Osnabrücker heute, denn in Eversburg steht heute Morgen eine Bombenentschärfung an. Auf dem Sportplatz der IGS Eversburg ist ja gestern bei Sondierungsarbeiten ein Kampfmittelteil gefunden worden und das lässt sich nicht transportieren, deshalb muss es vor Ort entschärft werden. Rund 350 Leute aus knapp 200 Haushalten müssen ihre Wohnungen heute bis 8 Uhr verlassen haben. Und auch viele Urlauber müssen gerade ihre Unterkünfte räumen. Auf der griechischen Ferieninsel Paros kämpft die Feuerwehr seit gestern gegen einen großen Waldbrand. Mehrere Ortschaften wurden evakuiert, Bewohner mussten an die Strände flüchten. Besonders bedroht ist da die Ortschaft Engeria. Und hier bei uns in Niedersachsen ist in diesem Jahr mehr Spargel geerntet worden als im Vorjahr. Laut dem Landesamt für Statistik sind rund 21.000 Tonnen gestochen worden. Das ist ein Plus von über 5%. Der Grund, die Anbauflächen sind nach Jahren des Rückgangs jetzt wieder gewachsen. Und jetzt mehr aus eurer Region.
4: Ich bin Frederik Heimann. Morgen. Nach einem Sicherheitseinsatz an den Hauptbahnhöfen in Hannover und in Hamburg hat die Bundespolizei Bilanz gezogen und ja auch einen ziemlich besonderen Fall geschildert. In Hannover wurde eine 23-Jährige mit einem Schwert und einem Dolch am Gürtel im Bahnhof erwischt. Morten Krüger.
5: Ja, aber das waren nicht irgendwelche Waffen, sondern aus den Herr-der-Ringe-Filmen. Die Frau meinte, sie ist gerade auf dem Rückweg von einem Mittelalterfest und da kennen sich die Polizisten wohl auch ganz gut aus. Sie konnten berichten, dass es Aragons Schwert Anduril, die Flamme des Westens, war, das sie da gefunden hatten.
4: Ja, trotzdem wurden beide Gegenstände sichergestellt und es wurde auch ein Bußgeldverfahren eingeleitet. Ja, erlaubt ist es ja trotzdem nicht. Und Morten, das war dann am Ende auch nicht der einzige Erfolg bei dem Sicherheitseinsatz.
5: Insgesamt haben rund 200 Beamte an zwei Tagen mehr als 1500 Personen kontrolliert und dabei 40 gefährliche Gegenstände sichergestellt, darunter Messer und Drogen.
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0: Es läuft alles störungsfrei, Verkehrskai.
7: Deshalb gleich zu den neuesten Blitzern. Wir haben im Kreis Lüneburg einen Blitzeranhänger in Bardowiek in der großen Brückenstraße. Steht da vor der Ilmenaubrücke am Ortsausgang Richtung Scharnebeck. Im Kreis Stade blitzen sie mit dem Anhänger in Kutenholz im Ortseingang, wenn ihr von Mulsum aus reinfahrt. Und im Kreis Wesermarsch Blitzeranhänger in Jade in der Bäderstraße.
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0: Die Antenne Niedersachsen Moinshow gleich mit großem Kult von Climby Fischer. Love changes everything. Und hier ist Nico Santas All Time High. Wir sind Tiziana.
1: Guten Morgen.
0: Verkehrskai.
7: Gute Fahrt.
0: Und Tom Meyer für Flücki. Moin.

0: Die Antenne Niedersachsen, Moin Show an diesem hitzigen Mittwoch. 6:30 gleich. Wir sind Tiziana.
1: Moin.
0: Verkehrskai.
2: Morgen.
0: Und Tom Meyer für Flücki noch diese Woche. Neues aus Hollywood. Da gibt's Schlagzeilen von den Cruises und Holmes. Also, da gibt's ja Suri. Das ist ja die Tochter von Katie Holmes und Tom Cruise. Die soll wohl angeblich künftig einen neuen Nachnamen tragen, weil die sich nicht mehr so mit ihrem Papa versteht.
1: Ja.
0: Bisher heißt die Suri Cruise. Jetzt soll die 20-Jährige dann demnächst Noelle mit Nachnamen heißen. Das klingt ja schon wie ein Vorname. Aber
1: ja,
0: es ist tatsächlich der zweite Vorname von ihrer Mama, von Katie Holmes. Die heißt Katie Noelle Holmes und sie, in USA geht das anscheinend, benennt sich jetzt eben um. Und ich habe mir überlegt, wie müsstet ihr denn heißen eigentlich, wenn man nach dem zweiten Vornamen der Mama benannt wird?
1: Also meine Mama heißt mit zweiten Namen Gabriele, das heißt, ich wäre dann Tiziana Gabriele.
0: Tiziana Gabriele oder
1: gar nicht so schlimm, ne?
0: Tizi Gabi.
1: Tizi Gabi,
0: das klingt ja schon wieder wie ein cooler Künstlername. Ich wäre Tom Barbara. Tommy
1: Babsi. Das steht dir.
0: Ja, das klingt irgendwie auch ganz gut. Verkehrskai, was wär's bei dir?
2: Wir heißen alle Verkehrs mit zweitem Namen.
0: Also Verkehrskai, Verkehr. Gut. Dann wäre das auch geklärt.
1: Haben wir das geklärt.
0: Ihr könnt ja auch mal überlegen, wie ihr so heißen würdet nach dem Cruise Holmes Muster. Jetzt für euch alle Farben bei Antenne Niedersachsen.

0: Nicht Blumen sprechen lassen, sondern den Körper. Alle Farben, guten Morgen um 20 vor 7.
1: Oh ja. Wow. Triff den Beat.
0: Das machen wir immer regelmäßig hier in der Antenne Niedersachsen 9 Show. Wir singen
2: zum Leid aller Ohren.
0: Genau, ein bisschen Karaoke zusammen. Manchmal klingt es aber auch sehr, sehr cool. Aber vor allen Dingen, wenn du am Start bist.
1: Ja, wir lassen das die Leute machen, die es können.
2: Kein Druck.
0: Also, erklären wir es nochmal kurz. Worum geht's?
2: Also, wir kriegen jetzt den Text von einem Song. Dann

0: Musst du leider ein bisschen tiefer singen, das wäre ja sonst für die Ohren schlimm
1: das
0: gewesen.
1: Das ist aber auch schwer mit dem Melodiewechsel da mittendrin, dass du da trotzdem noch so im Takt gewesen bist. Also ich habe es gemerkt, wo du ein bisschen zu schnell wurdest, wo ich das Gefühl hatte, jetzt wird es schwierig werden. Mhm. Aber dass du die Schleife im Kopf hingekriegt hast, also ich meine, so ganz ohne Musik zu wissen, wie geht denn das eigentlich so weiter? Aber
0: Verkehrsfair hat mich gelobt, habt ihr das gehört?
1: Nein, doch immer. Ich finde das toll, wie du das machst. Ich könnte das nicht. Also,
2: 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Hier ist Senorita bei Antenne Niedersachsen.

0: Ein Grad wärmer als in Mexiko in Cancun wird es heute bei uns in Niedersachsen. Ja. Ne? Das hat sie eben eruiert und erzählt im Antenne Niedersachsen Wetter. Also ihr hört die Moin-Show an diesem hitzigen Mittwoch heute 13 vor 7 jetzt mit Tiziana,
1: Moin.
0: Mit Verkehrskai und mit mir Tom Meyer für Flücki. Wir versuchen euch natürlich ja ein bisschen runterzukühlen, aber wir versuchen auch ein bisschen die Sommerstimmung aufzunehmen natürlich. Mit zum Beispiel immer dem Sommerhit vor den Nachrichten bei uns. Das sind immer absolute Sommerkracher. Jetzt gleich haben wir für euch Lucenzo und Don Omar mit Danza Kuduro.
1: Oh.
0: Das geht ja richtig nach vorne. Ja. Und das ist auch sehr international, muss man sagen. Die kommen beide natürlich aus Ecken, wo es auch schon mal öfter ein bisschen heißer ist. Don Omar zum Beispiel aus Puerto Rico, einer der großen Stars des Reggaeton. Lucenzo, oder Lucenzo, glaube ich, der ist portugiesisch-französisch, der Junge. Und der ist auch Produzent. Und der hat eben so die musikalische Grundlage für diesen Song geliefert. Danza Kuduro haben die richtig neu interpretiert. Das war mal so eine Art altes Volkslied. Und jetzt klingt das richtig peppig natürlich und macht Spaß. Und man muss sich einfach dazu bewegen oder mit dem Kopf nicken. Macht ihr gleich bestimmt auch im Auto auf dem Weg zur Arbeit in Niedersachsen.
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0: Es wird heiß.
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0: Und schon jetzt, Tiziana, haben wir einen milden Morgen.
2: Ja, in der Luft liegt schon die Hitzewelle. Jacqueline schickt uns ein Bild von ihrem Balkon, also von der Aussicht in Seelze. Bei ihr kommt schon die Sonne richtig schön raus. Liebe Grüße. Richtung Küste messen wir auch schon um die 20 Grad, sonst so um die 17. Wir kriegen Höchstwerte von 34 Grad heute im Süden von Niedersachsen und 31 so stellenweise an der Küste. Und am Donnerstag gibt es dann den Höhepunkt der Hitzewelle. Da messen wir nämlich um die 36 Grad. Zum Glück hat sich das dann am Freitag schon wieder legt sich das so ein bisschen mit der Hitze. Da ist es dann zum Wochenende nicht mehr ganz so heiß.
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4: 5:07, ich bin Hannes Westermann, guten Morgen. Bombenräumung in Osnabrück. Gestern haben Arbeiter auf dem Sportplatz der IGS Eversburg eine alte Bombe gefunden und weil die nicht einfach wegtransportiert werden kann, muss sie vor Ort entschärft werden. Das heißt, alle Menschen aus der Umgebung müssen ihre Häuser verlassen. Betroffen sind rund 350 Personen aus knapp 200 Haushalten. Sie müssen bis spätestens 8 Uhr draußen sein. Wer nicht weiß, wohin er dann soll, kann ab 7:30 ins Jugendzentrum Westwerk in der Atterstraße kommen. Der Eichenprozessionsspinner hat vielen Kommunen, vor allem im Nordwesten, Osten und der Mitte Niedersachsens, diesen Sommer Rekordkosten beschert. Fürs Nester entfernen musste die Stadt Hannover mit mindestens 42.000 Euro zum Beispiel das Zehnfache im Vergleich zum Vorjahr zahlen.
5: Auch die Kreise Peine und Lüneburg, die Gemeinden Sevetal und Eschede sowie die Stadt Oldenburg teilten uns mit, dass dieses Jahr deutlich mehr Bäume befallen und damit die Kosten fürs Absaugen der Raupe massiv gestiegen sind. Die meisten Kommunen setzen jetzt auf Nistkästen, um Meisen anzulocken, natürliche Feinde des Eichenprozessionsspinners. Die feinen Brennhaare der Raupe können beim Menschen für heftige allergische Reaktionen sorgen. Sandra Meyer, Nachrichtenredaktion.
4: Und die weiteren Meldungen des Morgens hat Katrin Müller.
6: Weitere Etappe beim Kabinettsumbau von Bundeskanzler Friedrich Merz. Carsten Linnemann, Nina Wagen und Steffen Bilger erhalten heute ihre Ernennungsurkunden von Bundespräsident Frank-Walter Steinmeier. Linnemann wird Gesundheitsminister, Wagen Kanzleramtschefin und Bilger Verkehrsminister. Außerdem wählt die Unionsfraktion nach dem Rücktritt von Jens Spahn heute einen neuen Vorsitzenden. Einziger Kandidat ist der bisherige Kanzleramtschef Thorsten Frey von der CDU. Nach dem islamistischen Anschlag am Rande des CSD in Berlin sollen die Länder mehr Geld für Angebote gegen Radikalisierung bekommen. Bundesfamilienministerin Karin Prien stellt dafür 5 Millionen Euro aus dem Förderprogramm Demokratieleben in Aussicht. In Südeuropa wüten weiter schwere Waldbrände. In der Region bei Bordeaux an der französischen Atlantikküste gibt es Sorgen, dass eine neue Hitzewelle mit Temperaturen bis zu 40 Grad das Feuer durch Trockenheit und Wind erneut unkontrolliert auflodern lässt.
0: Gleich 7:03, der Antenne Niedersachsen Stau- und Blitzerservice. Verkehrskai, gerade wurde die A1 gesperrt.
7: Genau, da läuft eine Unfallaufnahme aus Osnabrück Richtung Bremen. Aktuell kein Durchkommen zwischen Wildeshausen Nord und Groß-Ippener. Das wird sehr wahrscheinlich den zweiten Stau etwas entlasten, denn da ist es vor der Weserbrücke jetzt an der Baustelle mehr geworden. Ab Brenkum, wir haben 2 Kilometer Stau, 11 Minuten plus, zeigt die Echtzeitmessung. In Richtung Hamburg ist das dann. Die neuesten Blitzer, Sascha schon unterwegs in Hannover, meldeten Blitzer auf der B6 zwischen Linden und dem Deisterkreisel und auf der B1 in Hildesheimer Tortiden Blitzeranhänger in der Bückebergstraße entdeckt. Die stehen da bei Fischer Fitness.
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0: Am hitzigen Mittwoch mit Tiziana.
2: Seid gegrüßt.
0: Mit Verkehrskai.
7: Guten Morgen.
0: Und Tom Meyer für Flücki noch diese Woche. Moin. Ja, Jugendwort des Jahres kann ja jeder. Wir suchen das Niedersachsenwort des Jahres und wir haben euch auf der Straße gefragt. Ja.
8: Also ein typisches Wort, was die Niedersachsen immer sagen. Also da kenne ich eins, das nennt sich auf den Switch gehen.
2: Oh.
8: Das heißt so viel wie, wenn man abends weggeht.
2: Oh, das habe ich so lange nicht mehr gehört.
0: Auch schön. Auf den Switch gehen.
2: Ja.
0: Was wäre denn euer Niedersachsenwort? Schreibt gerne WhatsApp 0180 3123200 oder ihr klingelt einfach mal schnell bei uns durch. Gleich Michael Cimbello mit Maniac, jetzt Ray Dalton zum Start in den Mittwoch. 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

0: Um 5 nach 7.
1: Ja, wir reden aber nicht von Tiziana hier.
2: Ach so. Ja, hoffentlich.
1: Sie ist am Start.
3: Ich dachte, jetzt war ich einer Meinung mit Michael Cimbello.
2: Hier sucht jemand Stress.
1: Vielleicht wird auch Verkehrskai gemeint in dem Song, wer weiß. Ja,
3: ja, oder so.
1: Ja, ansonsten ist noch Tom Meyer hier für Flücki. Ihr hört die Antenne Niedersachsen Moin Show am Mittwoch.
2: Alle reden gerade über das Jugendwort des Jahres 2026, weil gestern hat Susanne Daubner höchstpersönlich wieder die Top 10 vorgestellt.
4: 6-7, Crash Out, Digger, du bist gut genug. Gute Käse, Macker, Peak, Ragebait, Schere, super.
1: Eine Menge Wörter, die wahrscheinlich nicht mal die Jugendlichen selbst kennen oder die einfach...
3: Die machen das nur noch für die Daubner. Oder? Aber die Daubner ist wirklich fantastisch da drin.
1: Ja. Vielleicht recyceln die auch einfach immer Wörter, habe ich das Gefühl, weil so Macker, das ist doch irgendwie ein uraltes Wort, oder?
3: Ja.
1: Und Digger begleitet uns auch schon ewig.
2: Ja. Ne?
3: Aber das ist, glaube ich, auch jedes Mal in diesen Favoritenvorschlägen drin. Das ist irgendwie nicht tot zu kriegen.
1: Also deshalb kümmern wir uns um das, was an der Stelle wirklich wichtig ist. Wobei wir alle direkt eine Idee haben und was uns alle betrifft.
2: Das Niedersachsenwort 2026. Ja. Jetzt sagt mal, welches Wort muss für euch in die Top 3. Wir haben nämlich schon einige Vorschläge bekommen, darunter natürlich wichtig und richtig ein einfaches Moin. Mhm. Bo hat uns Leihwamsen vorgeschlagen.
1: Faulenzen, ja.
2: Mhm. Und Thomas aus Fallersleben hat aber auch noch eine Idee fürs Niedersachsenwort. Moin.
5: Guten Morgen.
2: Hau mal raus, welches wäre es bei dir?
5: Kieken. Schauen wir mal. Das habe ich aufgefasst.
3: Ja.
5: Das ist ein russisches Ehepaar.
2: Ja.
5: Bei denen wurde die Laube, haben sie abgebrannt. Mhm. Und so haben wir uns dann eigentlich kennengelernt, weil ich bin eigentlich sehr hilfsbereit und habe meine Hilfe gleich angeboten. Und dann haben wir den Garten komplett neu gestaltet, den neuen. Und da haben wir mal über die Ernte gesprochen, weil wir ja nun auch Gemüse, Obst, alles selber setzen.
3: Ja.
2: Mhm.
5: Und da habe ich gesagt, naja, dann müssen wir mal gucken, ob das was wird. Und die hat immer gehört, dann kieken wir mal.
2: Das heißt, kieken ist wie so ein Insider unter euch. Kicken wir mal, was die Tomaten machen. Herrlich.
3: Also, ein Vorschlag aus Fallersleben mit leicht russischer Unterstützung. Aber das nehmen wir in die Liste mit auf.
1: Genau. Absolut. Ja, schickt uns auch eure Wörter, die das Potenzial zum Niedersachsenwort 2026 haben. Zum Beispiel per WhatsApp 0180 3123 200, oder ihr klingelt schnell durch bei uns. Hier ist Alex Warren bei Antenne Niedersachsen. Fever Dream.

0: Antenne Niedersachsen. Ihr hört die Moin Show mit Verkehrskai.
1: Morgen.
0: Mit Tiziana.
2: Guten Morgen.
0: Und Tom Meyer für Flücki. Ja, wir bringen euch durch die kommende Hitze heute mit einem Lieblingshit nach dem anderen natürlich. So. Ja, gleich zum Beispiel die Swedish House Mafia, Moth to a Flame. Oder auch ganz groß You and Your Hand von Pink.
2: Und da will ich jetzt mal was zwischenwerfen.
1: Ach, na bitte, wirf.
2: Ich habe gestern, vielleicht hink ich ein bisschen hinterher mit Informationen, aber ich habe gestern herausgefunden, dass Pink eigentlich Alessia heißt. Wusstet ihr das?
1: Schon mal, die heißt mal nicht Pink? Ach, das ist ja eine Überraschung.
2: Ich habe mir schon gedacht, dass sie anders heißt, aber nicht Alessia.
1: Ja.
2: Ich finde das ist ja eine Überraschung. Ich dachte, das ist hier lustig. Ich finde das immer voll krass, weil das immer so ganz andere Persönlichkeiten gleich aus den Menschen macht.
0: Ja. Klar, bei Pink, wie Kai ja auch schon irgendwie andeutet, ist ja klar, dass die vielleicht nicht so heißt. Aber manche haben ja so einen vermeintlich normalen Namen, so groß wie Roland Kaiser zum Beispiel. Mhm. Witzig, was der aus seinem Vornamen gemacht hat. Der heißt gar nicht so total anders als Roland Kaiser. Der heißt Ronald.
2: Ronald
0: Keiler, wie das männliche Wildschwein. Ja. Ja, also muss man auch erstmal drauf kommen. Oder na, was hatten wir jetzt noch? Wir hatten es eben drüber mit Jette eben. Heidi Klum.
2: Heidi Klum heißt einfach die ganze Zeit schon Heidi Kaulitz.
0: Ja.
2: Wusste auch keiner, weil die ja immer Heidi Klum. Es ist ein bisschen wie im Freundeskreis, wenn man so die Leute nur beim Nachnamen oder beim Spitznamen nennt und der wirkliche Name dann gar nicht mehr passt. Wisst ihr, was ich meine? Der passt dann irgendwie gar nicht mehr zu denen. Ist ja so, als würde ich dich die ganze Zeit Meier nennen und dann nennt dich irgendwer Tom. Steht dir was? Ach, egal.
0: Ja. Naja. Hier ist auf die Hitze.
2: Ist ein bisschen
0: es
2: verwirrt.
0: Ist die Hitze, aber auch. Alessia, Bethwur, alias Pink mit You and Your Hand. Wir schaffen das gemeinsam durch den Tag.

0: Schönen guten Morgen am Mittwoch. Es wird hitzig. Wir sind bei euch, die Antenne Niedersachsen. Moin, Robert Tiziana.
1: Moin.
0: Mit Verkehrsguy und Tom Meyer für Flücki. Jetzt George Ezra, Paradise um 9 vor halb 8.

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10: Das Wetter für Niedersachsen mit Tiziana. Ja, hoch Olaf hat uns im Griff heute.
11: Ja, ja, genau, so ist es.
10: Ist ja witzig, dass, dass das Hoch, was so die Hitze bringt, eigentlich nach so einer frostigen Person benannt ist, vielleicht da aus dem Film Frozen.
11: Stimmt,
10: gesprochen
11: Olaf.
10: Von Otto, hoch Olaf mit der Möhre im Mund.
11: Herrlich.
10: Aber der hat uns...
12: Ape Kerkeling.
10: Genau,
12: Kerkeling.
10: Entschuldigung, genau, richtig, ja.
11: Das ist ein perfekter Freibadtag heute für alle, die Urlaub oder Ferien haben. Wir messen Höchstwerte von um die 34 Grad im Süden von Niedersachsen. Dazu kommt, also jetzt gerade sind ja noch ein paar Wolken am Himmel, die Sonne kommt aber im Laufe des Tages richtig schön durch, da lockert sich der Himmel auf. Morgen dann das Peak der Hitzewelle, 36 Grad im Süden von Niedersachsen. Und zum Wochenende wird es dann aber zum Glück wieder aushaltbarer, mit knapp unter 30 Grad.
10: Und ich überlege jetzt die ganze Zeit, welche Comicfigur nochmal Otto gesprochen hatte.
12: Das war der Sid Ice Age.
10: Ja, das war's. Danke, Verkehrsgeist, wenn wir dich nicht hätten. Genau. Also, Hape Kerkeling spricht Olaf. Danke für die Hitze.
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13: 7:55. Ich bin Hannes Westermann. Guten Morgen. Heute Morgen läuft eine Evakuierung in Osnabrück. Auf dem Sportplatz der IGS Eversburg ist gestern ein Kampfmittelteil gefunden worden und das lässt sich nicht transportieren, deshalb muss es vor Ort entschärft werden. Rund 350 Leute aus knapp 200 Haushalten müssen ihre Wohnung bis 8 Uhr verlassen haben. Notfallnummern, zum Beispiel für Krankentransporte, findet ihr auf antenne.com. In Herzberg am Harz darf ein AfD-Politiker nicht zur Bürgermeisterwahl antreten. Der Stadtwahlausschuss hat den Wahlvorschlag von Justin Vogel einstimmig abgelehnt, wegen Zweifeln, ob er jederzeit für die freiheitliche demokratische Grundordnung einsteht. Vogel will jetzt vor Gericht ziehen. Und auf der griechischen Ferieninsel Paros kämpft die Feuerwehr seit gestern gegen einen großen Waldbrand. Mehrere Ortschaften wurden evakuiert, Bewohner mussten an die Strände flüchten. Und jetzt mehr aus eurer Region.
14: Ich bin Frederik Heimann. Moin. Die Kosten im Kampf gegen den Eichenprozessionsspinner sind in diesem Sommer in zahlreichen Kommunen explodiert. Unter anderem haben sich in der Stadt Hannover die Kosten im Vergleich zum Vorjahr mit mindestens 42.000 Euro verzehnfacht, in Nienburg sogar mit über 45.000 Euro fast verzwanzigfacht. Regionalreporterin Sandra Meyer, der Punkt ist, sagen die Kommunen, dass in diesem Jahr einfach deutlich mehr Bäume befallen sind.
15: Und damit die Kosten fürs Absaugen der Raupe massiv gestiegen sind. Die meisten Kommunen setzen jetzt auf Nistkästen, um Meisen anzulocken, natürliche Feinde des Eichenprozessionsspinners. Prozessionsspinners. Die feinen Brennhaare der Raupe können beim Menschen für heftige allergische Reaktionen sorgen. Sandra Meyer, Nachrichtenredaktion.
14: Das Hainholzer Naturbad in Hannover ist ab sofort wieder für Badebesucher geöffnet. Wegen gesundheitlicher Bedenken war das knapp eine Woche geschlossen. Jetzt gab es aber das offizielle Okay vom Gesundheitsamt.
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10: Vorsicht, Wildwechsel im Kreis Celle, Verkehrskarte.
16: Ja, zwischen Altensalzkot und Eversen. Bitte Vorsicht in beiden Richtungen. Guten Morgen auf die A1 Osnabrück Richtung Bremen. Leider nicht so gute Nachrichten. Wir haben bei euch nämlich eine Vollsperrung. Es staut sich ab Wildeshausen West 8 Minuten mehr. Gesperrt ist der Abschnitt zwischen Wildeshausen Nord und Groß-Ippener nach einem Unfall. Danach dann weiter in Richtung Bremen. Der Baustellenstau an der Weserbrücke. Ja, wir ab Brink um 12 Minuten mehr. Und Vorsicht, ein verlorener Reifen gemeldet auf der A1 zwischen Posthausen und Stuckenborstel. Auf der B4 Lüneburg Richtung Uelzen, Vollsperrung für eine Bergung bei Lüneburg-Hagen. Und die neuesten Blitzer, Kreis Wittmund in Schweindorf samt Gemeinde Holtriem in der Esenser Straße. Und B27 im Kreis Göttingen steht ein Blitzer zwischen Gieboldehausen und Ebergötzen.
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0: Karibik Feeling in Niedersachsen mit der Antenne Niedersachsen, Moin Show und Lionel Richie. Wir sind's, Tiziana,
1: Moin.
0: Verkehrskai.
2: Guten Morgen.
0: Und Tom Meyer für Flücki. Wird ein heißer Tag heute. Guten Morgen um 6:30.
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0: Wir gucken auch heute, wonach wird so gesucht von euch im Internet. Ja, Spider-Man Goes Reality ist ein Strichwort.
1: Ne? Juhu, ab heute ist er wieder in den Kinos. Schauspieler Tom Holland als Superheld in Spider-Man Brand New Day. Da haben jetzt viele Marvel-Fans lange und sehnsüchtig drauf gewartet. 2,5 Stunden Laufzeit hat der Film und jetzt passt auf, passend dazu wurde ein echter Spider-Man gesichtet.
0: Ja.
1: Natürlich in Amerika. Da will nämlich ein Rollstuhlfahrer die Straße passieren, so ein Zebrastreifen, das ist eine 6-spurige Straße. Das dauert dann so seine Zeit mit so einem Rollstuhl. Das hat nun ein 20-Jähriger gesehen, der ist dann ausgestiegen aus seinem Auto, der hat nämlich vor dem Zebrastreifen gewartet, hat dann dem Rollstuhlfahrer geholfen. Also hat den von hinten so ein bisschen angeschoben. Das Ding war, der hat halt ein Spider-Man-Kostüm angehabt. Der 20-Jährige, der ihm da geholfen hat. Und dann haben alle gesagt, oh, da ist jetzt Spider-Man. Weil der wurde nämlich auf so Überwachungskameras dann gesichtet. Und dann war das so passend zum Film. Ja,
0: ein wahrer Held oder vielleicht doch einfach unauffällige Werbung für den Film. Wer weiß. Dann ein anderes großes Ding ist Hannover 96 und seine Stadionsitze. Viele Niedersachsen sind nämlich neuerdings Besitzer von Sitzschalen aus dem Heinz-von-Heiden-Stadion. Da wurde ja die komplette Tribüne neu gemacht und gestern haben sie dann die alten Sitze verschenkt.
2: Ja.
0: 8.000 an der Zahl haben jetzt einige Fans glücklich gemacht. Unsere Kollegen von RTL Nord, die haben sich das ganze Spektakel und die freudestrahlenden Gesichter angeguckt. Auf die Frage, was sie damit jetzt überhaupt machen mit so einem Sitz, gab es aber irgendwie keine wirklich plausiblen Antworten.
4: Ich stehe hier für meine Kinder, weil meine Kinder sind Hannover-Fans.
5: Erstmal säubern. Und dann, ja, ich weiß es noch gar nicht.
6: Das kommt bei uns in den Garten.
4: Wir machen uns auf der Mauer so eine kleine Fußballecke zum Fernsehen gucken.
2: Hier steht ja drauf, Bullen aus dem Block treten. Und das ist natürlich ein Geschenk für einen pensionierten Polizisten.
0: Oh, das ist aber auch, naja. Was eben jeder mitmacht, ist natürlich dann sein Problem, in Anführungszeichen. Ja. Wir wissen es von unserer Produzentin Jette hier im Studio. Die hat das mit HSV-Sachen schon mal so gemacht. Was haben die gemacht mit dem Sitz? Der flog die ganze Zeit zu Hause rum und haben dann aber, als es krassen Schnee gab im Februar, mal eben einen Schlitten daraus gebaut.
1: Also auch
0: für
1: gut.
0: Sowas kann man so Sitzschalen auch benutzen. Ne? Falls noch jemand Inspiration in Hannover brauchen sollte. Also wir wünschen auf jeden Fall ganz viel Spaß mit diesem ja doch sehr außergewöhnlichen Sammlerstück für Fans. Und jetzt haben wir was Spaßiges für euch. Ja, das klingt immer nach der Kreissäge. Vielleicht machen das auch manche mit den Sitzen später, wenn sie doch nicht mehr wissen, wohin damit. Hier ist Lady Gaga

0: Ihr hört Antenne Niedersachsen um 7:45 mit Tiziana.
1: Moin.
0: Mit Verkehrskai.
2: Guten Morgen.
0: Und Tom Meyer für Flücki. Ja, Jugendwort 2026 kann ja jeder.
1: Klar.
0: Ja, die vom Langenscheid Verlag, habt ihr vielleicht mitbekommen, die haben ihre Nominierungen bekannt gegeben. Gute Käse zum Beispiel oder auch Digger. Ich meine, naja, Digger sagt man doch in Hamburg zum Beispiel ewig lang, ja. Im Norden, in Niedersachsen sowieso, da gibt es so viele schöne Wörter. Wir suchen deswegen heute mit euch das Niedersachsen-Wort des Jahres.
1: Und da haben wir ja schon fleißig Nachrichten von euch bekommen. Zum Beispiel Karin aus Wolfenbüttel, sie schreibt, mein Niedersachsen

0: Vor 2026 ist Bollchen. Bei uns hießen Bonbons schon immer so. Wenn meine Oma gefragt hat, willst du noch ein Bollchen? Dann konnte ich natürlich nie Nein sagen. Für mich steckt in dem Wort ganz viel Kindheit und Heimat.
1: Schön.
0: Toll.
1: Antje aus Rüsum hat auch was geschickt. Sie sagt, ihr Lieblingswort ist Mucksch. Wenn jemand beleidigt in der Ecke sitzt, heißt es bei uns, nur kiek nicht so Mucksch.
0: Oder auf Facebook habt ihr auch geschrieben, ganz viele haben ja für das Wort Moin gestimmt. Also haben gesagt, Moin muss unbedingt dabei sein. Ja. Laura sagt, es geht auf den Herbst und Winter zu. Da kann das einzig wahre Wort nur Grünkohl sein.
1: Schon jetzt an den Winter denken. Ja, kühlt auch ein bisschen.
0: Ja. Ab, ne? Ja. Und deswegen machen wir es uns heute zur Aufgabe und suchen das Niedersachsenwort 2026. Wir haben aber natürlich auch auf der Straße nachgefragt.
2: Mein Niedersachsenwort ist Boßeln. Auch einfach, weil ich das mit Niedersachsen verbinde.
1: Ja, auch nicht schlecht, ne? Das Spiel, oder?
3: Ich würde sagen, das Niedersachsenwort sollte Krökeln sein.
1: Ja.
3: Das ist ja ein Wort aus der Landeshauptstadt Hannover und bedeutet ja Tischkicker spielen. Und ich finde, das sollten wir mehr etablieren.
1: Immer wieder gut, ne?
0: Toll.
1: Ich kannte das vorher auch nicht, bevor ich hier hingekommen bin. Ja, ne? Das ist wirklich
0: Idee.
1: Ein sehr hannoversches Wort. Wie sagt man hannoversches?
0: Hannoveranisch.
1: So, willkommen hier in Niedersachsen. Willkommen.
0: Gesundheit.
1: Jetzt Luan für euch aus Frankreich mit Avenir bei Antenne Niedersachsen.

0: So, Kollegin Kim Brooks ist gerade gekommen, öffnet nochmal die Fenster hier im Sender, ja, damit noch ein bisschen restfrische Luft reinkommt.
1: Herrlich.
0: Wobei langsam ist es schon zu spät, ja. Also ihr müsst die vielleicht schon zu Hause wieder zumachen, damit die Kühle vom Morgen drin bleibt. Wir kühlen euch den Kopf gleich mit dem Sommerhit vor der Nacht. Call Me Maybe von Carly Rae Jepsen.
1: Na, da bin ich aber dabei. Ist das dein Lieblingssong?
0: Ja, gleich also Verkehrsweis Lieblingssong bei Antenne Niedersachsen.
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0: Call Me Maybe Carly Rae Jepsen und damit euch einen schönen, hitzigen Mittwoch.
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0: Tja, bei so einem hitzigen Mittwoch hilft eigentlich nur Eis essen, Tiziana.
2: So, das nehmen wir uns heute alle zu Herzen. Wir messen jetzt schon um die 20 Grad in Niedersachsen. Dazu gibt es viele Wolken stellenweise noch. Die Sonne kommt aber auch immer wieder durch und dann lockert sich alles auch nochmal richtig schön auf im Laufe des Tages. Später gibt es dann Höchstwerte von 34 Grad im Süden von Niedersachsen. Die Hitzewelle hat uns im Griff. Es gibt auch stellenweise 31 Grad an der Küste und morgen dann noch ein Stück heißer mit Höchstwerten von 36 Grad.
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4: 8:05, ich bin Hannes Westermann, guten Morgen. Evakuierung in Osnabrück. Gestern haben Arbeiter auf dem Sportplatz der IGS Eversburg Reste von Weltkriegsmunition gefunden. Und weil die nicht einfach wegtransportiert werden können, müssen sie heute vor Ort entschärft werden. Das heißt, alle Menschen aus der Umgebung müssen ihre Häuser verlassen. Betroffen sind rund 350 Personen aus knapp 200 Haushalten. Viel Zeit ist nicht mehr. Bis spätestens 8 Uhr müssen alle draußen sein. Und wer nicht weiß, wohin er jetzt gehen soll, kann ins Jugendzentrum Westwerk in der Atterstraße kommen. Notfallnummern findet ihr auf antenne.com. Die Kosten im Kampf gegen den Eichenprozessionsspinner sind in diesem Sommer in vielen Kommunen bei uns explodiert. Unter anderem in der Stadt Hannover haben sich die Kosten im Vergleich zum Vorjahr mit mindestens 42.000 Euro verzehnfacht.
5: In Nienburg war es noch heftiger. Hier stiegen die Kosten von 2.500 auf um die 45.000 Euro. Auch die Kreise Peine und Lüneburg, die Gemeinden Sevetal und Eschede sowie die Stadt Oldenburg teilten uns auf Anfrage mit, dass dieses Jahr deutlich mehr Bäume befallen und damit die Kosten fürs Absaugen der gefährlichen Raupe massiv gestiegen sind. Die meisten Kommunen setzen jetzt auf Nistkästen, um Vögel als natürliche Fressfeinde der Raupe anzulocken. Sandra Meyer, Nachrichtenredaktion.
4: Und die weiteren Meldungen des Morgens hat Katrin Müller.
6: Die Unionsfraktion im Bundestag wählt nach dem Rücktritt von Jens Spahn heute einen neuen Vorsitzenden. Einziger Kandidat ist der bisherige Kanzleramtschef Thorsten Frey von der CDU. Und Carsten Linnemann, Nina Wagen und Steffen Bilger erhalten heute ihre Ernennungsurkunden von Bundespräsident Frank-Walter Steinmeier. Das US-Militär hat gemeinsam mit saudi-arabischen Streitkräften im Irak Angriffe gegen dem Iran nahestehende Terroristen durchgeführt. Amerikanische und saudi-arabische Kampfflugzeuge hätten mehrere Logistik- und Waffenlager einer Gruppierung im Osten des Iraks angegriffen, so das US-Militär. Das Bundeskabinett will heute die umstrittenen Reformpläne zum Erneuerbare-Energien-Gesetz auf den Weg bringen. Wirtschaftsministerin Katharina Reiche will bei der Förderung erneuerbarer Energien Kosten senken. So soll es zum Beispiel für neue, kleine Solaranlagen auf dem Hausdach ab 2027 keine dauerhafte Förderung mehr geben.
0: Gleich 8:02, der Antenne Niedersachsen Stau- und Blitzerservice. Und Verkehrskai, da gibt's gute Neuigkeiten von der A1.
7: Die Vollsperrung konnte aufgehoben werden auf der A1. Was wir noch haben, ist Unfallstau. Nach einem Unfall mit einem Laster und einem PKW Osnabrück Richtung Bremen, zwischen Wildeshausen West und Groß-Ippener 20 Minuten mehr. Und danach dann noch der Baustellenstau an der Weserbrücke in Richtung Hamburg. Ab Brinkum 10 Minuten mehr. In Richtung Osnabrück Stau hier ab Opphusen-Marndorf 8 Minuten plus. Helfereinsatz auf der A2, Vorsicht, jemand hatte Autoteile auf der Fahrbahn gemeldet, konnte es nicht genauer benennen, deshalb ein relativ langer Abschnitt. Vorsicht zwischen Braunschweig Flughafen und Wolfsburg-Königslutter. Da hat sich einer was abgefahren, da liegt was auf der Fahrbahn. B4 Lüneburg Richtung Uelzen, Vollsperrung für eine Bergung bei Lüneburg-Hagen und die neuesten Blitzer. Auf der B6 in Hannover ist Sascha gerade unterwegs, meldet im Stadtteil Linden in der Göttinger Straße einen Blitzer in Richtung Deisterkreisel. Wir haben im Kreis Friesland Blitzer B210 in Jever an der Vereinigung und Kreisstadion Ritsch, Gemeinde Drochtersen, steht da beim Müllcontainer.
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0: Am hitzigen Mittwoch mit Tiziana.
2: Guten Morgen.
0: Mit Verkehrskai.
8: Eine gute Fahrt für euch.
0: Und Tom Meyer für Flücki. Moin. Ja, wer mit seinem Hund unterwegs ist, der muss die Hinterlassenschaften beseitigen. So weit, so bekannt.
2: Ja.
0: Aber in der Schweizer Grenzstadt Chiasso, da geht man jetzt noch einen Schritt weiter. Dort müssen Hundehalter künftig nicht nur das große Geschäft ihres Vierbeiners entsorgen. Wenn der Hund da öffentlich pieselt, müssen Herrchen oder Frauchen anschließend auch mit Wasser nachspülen. Deshalb müssen der Hundebesitzer in Chiasso beim Gassigehen immer eine kleine Wasserflasche jetzt dabei haben. Wer die neue Regel ignoriert, dem droht ein Bußgeld von umgerechnet etwas mehr als 100 Euro.
2: Oh.
0: Aber ihr wisst ja um diese Zeit, es war oder unwahr Zeit, stimmt das oder stimmt das nicht? Ist das so eine Geschichte von mir, die ich mir ausgedacht habe, oder stimmt das wirklich?
7: Also Putzteufel sind's in der Schweiz. Ich habe einen guten Bekannten, der hat dreimal am Tag in seiner Wohnung Staub gesaugt. Wo ich was willst du denn da jetzt noch saugen? Ja, da könnte ja schon wieder was liegen.
0: Also Verkehrskammer meint, es könnte wahr sein. Ja. Was sagt ihr denn? Hundepipi mit Wasser verdünnen, sonst droht eine Geldstrafe? In der Schweiz jetzt in einer Stadt. Wahr oder unwahr? Meldet euch gerne auf der 0800 3123 100. Der Anruf ist gebührenfrei oder ihr schickt einfach eine schnelle WhatsApp. Hier ist Holly Humberstone mit To Love Somebody.

0: 10 nach 8, das Mikrofon sollte man anmachen. Das ist eine der Sachen, die man lernt in der Antenne Niedersachsen.
1: Morgen schon
0: mit Tiziana,
2: Moin.
0: Mit Verkehrsguy
1: Morgen.
0: Und Tom Meyer für Flücken.
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0: Um 10 nach 8, eben hatte ich ja die Geschichte erzählt, in der Schweiz, in einer Stadt, in Criasso genauer gesagt, da muss man jetzt demnächst 100 Franken, also umgerechnet auch so um die 100 Euro Bußgeld bezahlen, wenn man als Hundebesitzer nicht mit einer Wasserflasche unterwegs ist. Denn man muss, wenn die Hunde irgendwo hinpieseln, das dann wegspülen mit der Wasserflasche. Also pieseln verboten für Hunde.
2: Aber das ist ja ein ziemlich aktiver Spaziergang, wenn man dann auch noch diese Duftmarken und so, da bist du ja die ganze Zeit dann hü.
0: Ja, das klingt schon ein bisschen absurd. Und auch Patrick hat sich gemeldet, sagt, nein, das ist eine erfundene Geschichte. Katrin aus Lüneburg hat gewhatsappt, also Hundekot aufsammeln, klar, aber mit einer Wasserflasche hinter dem Hund herlaufen, das klingt mir doch ein bisschen zu übertrieben. Für mich unwahr. Michael, was sagst du denn?
4: Ich sag, das ist wahr.
2: Aha.
4: Ich bin selber Hundebesitzer und ich weiß, wie sich manche Leute anstellen. Weißt du, eine Katze kackt, wo sie geht und steht, ein Pferd hinterlässt ein halbes Bundesland auf Wegen und Waldwegen. Und nur der brave Hundebesitzer rennt immer mit der Tüte hinter seinem Profi hinterher. Und wenn man sieht, was Hundeurin auf Rasen anrichtet oder an Hecken, kann ich das verstehen. Weil da hast du dann einfach nur noch gelbe Flecken, da wächst halt nichts mehr.
1: Ne? Ja, deswegen das stimmt.
4: Kann ich mir das durchaus vorstellen.
0: Okay. Ja, Michael, du sagst also, die Geschichte, die ist wahr in der Schweiz.
4: Korrekt.
0: Ja, okay.
2: Okay.
0: Und was soll ich dir sagen? Die Geschichte ist nicht erfunden, die stimmt tatsächlich. Herzlichen Glückwunsch. Ja, die machen das tatsächlich in Criasso. Ja, und da geht es vor allen Dingen um den Geruch, gar nicht mal um den Rasen, sondern weil die sagen, in der Altstadt bei uns, da wollen wir das nicht. Und da gab es Geruchsprobleme, Leute haben sich beschwert. Ja, und jetzt ist das echt so, musst immer eine Wasserflasche dabei haben, ansonsten demnächst 100 Fränkli Bußgeld. Ja,
4: aber das heißt, sollt ihr vielleicht mal hier in Niedersachsen durch den Wald spazieren gehen, da riecht es dann nämlich nach Pferd.
0: Ja. Wie ich mich bei dir heraushöre, du wirst jetzt nicht unbedingt nach Criasso reisen, um dir das anzuschauen.
4: Nicht unbedingt, okay. Nein.
0: Michael, danke fürs Mitmachen und dir einen schönen Tag.
4: Ebenso, danke. Ciao.
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0: Das Wetter für Niedersachsen mit Tiziana. Ja, ein Sommertag wie in der Karibik liegt vor uns.
1: Ja, heute wird es freundlich und richtig warm. Die Sonne kommt gut durch. Dazu gibt es nur so ein paar einzelne Wolken am Himmel. In Hameln sind am Vormittag schon 23 Grad drin. Später geht es noch auf 30 Grad hoch. Im Schaumburger Land von Rinteln über Stadthagen bis Bückeburg wird es ganz ähnlich. In Hannover werden bis zu 33 Grad erreicht und in Auetal 31 Grad. Der Trend, morgen wird es noch mal ein Stück heißer.
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3: 9:05, ich bin Hannes Westermann, guten Morgen. Aktuell läuft eine Evakuierung in Osnabrück, denn auf dem Sportplatz der IGS Eversburg ist gestern Weltkriegsmunition gefunden worden. Die muss vor Ort entschärft werden. Rund 350 Leute aus knapp 200 Haushalten müssen ihre Wohnungen seit 8 Uhr verlassen haben. Die Einsatzkräfte haben die Straßen jetzt gesperrt und überprüfen gerade, ob wirklich niemand mehr im Sperrgebiet ist. Notfallnummern der Stadt findet ihr auf antenne.com. Der Eichenprozessionsspinne hat in Niedersachsen diesen Sommer Rekordkosten verursacht. Hannover hat zum Beispiel für die Nesterentfernung mindestens 42.000 Euro gezahlt, 10-mal so viel wie im Vorjahr. Noch heftiger hat's Nienburg erwischt. Ein Monat nach dem Anschlag in Stade mit 6 Toten ermittelt die Staatsanwaltschaft weiterhin gegen 2 Frauen wegen Mordes. Die 34-jährige Kindsmutter und die 65-jährige Fahrerin des Fluchtautos schweigen bisher. Und jetzt mehr aus eurer Region.
4: Ich bin Frederik Heimann. Morgen. Nach einem Sicherheitseinsatz an den Hauptbahnhöfen in Hannover und in Hamburg hat die Bundespolizei Bilanz gezogen und ja auch einen ziemlich besonderen Fall geschildert. In Hannover wurde eine 23-Jährige mit einem Schwert und einem Dolch am Gürtel im Bahnhof erwischt. Morten Krüger.
5: Ja, aber das waren nicht irgendwelche Waffen, sondern aus den Herr-der-Ringe-Filmen. Die Frau meinte, sie ist gerade auf dem Rückweg von einem Mittelalterfest und da kennen sich die Polizisten wohl auch ganz gut aus. Sie konnten berichten, dass es Aragons Schwert Anduril, die Flamme des Westens, war, das sie da gefunden hatten.
4: Na, trotzdem wurden beide Gegenstände sichergestellt und es wurde auch ein Bußgeldverfahren eingeleitet. Ja, erlaubt ist es ja trotzdem nicht. Und Morten, das war dann am Ende auch nicht der einzige Erfolg bei dem Sicherheitseinsatz.
5: Insgesamt haben rund 200 Beamte an 2 Tagen mehr als 1500 Personen kontrolliert und dabei 40 gefährliche Gegenstände sichergestellt, darunter Messer und Drogen.
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0: Vorsicht bitte, Helfer auf der A27, Verkehrskeil.
8: Denn jemand hat bei der Autobahnmeisterei Alarm geschlagen und hat gesagt, da liegt eine verlorene Wasserwaage, A27, bei Bremen Industriehäfen. Wir haben einen Unfallstau aktuell, A1 Osnabrück Richtung Bremen, zwischen Wildeshausen West und Groß-Ippener, 31 Minuten mehr. Und die neuesten Blitzer, auf der B1 in Hildesheim steht ein Blitzeranhänger, Stadtteil Moritzberg, in der Bückebergstraße bei Fischer Fitness. Wir haben im Kreis Friesland auf der B210 in Jever an der Vereinigung Blitzer und im Kreis Lüneburg Blitzeranhänger in Bardowiek in der großen Brückenstraße, noch vor der Ilmenaubrücke am Ortsausgang Richtung Scharnebeck.
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0: Was sagt besser, puh, ist es heiß, als dieser Hit der Glass Animals. Hier kommt Heatwaves für euch in der Antenne Niedersachsen. Moin Show mit Tiziana.
1: Moin.
0: Mit Verkehrskai.
8: Gute Fahrt.
0: Und mit Tom Meyer für Flücki.

0: Jermaine Jackson und Pia Zadora, When the Rain Begins to Fall. Auf den Augenblick warten wir alle nach hitzigen Tagen, aber heute und morgen erstmal super warm. Ihr hört Antenne Niedersachsen, die Moin Show um 8:55 mit Tiziana.
1: Guten Morgen.
0: Mit Verkehrskai.
2: Gute Fahrt.
0: Und mit mir Tom Meyer für Flücki. Eine schöne Sache ist das ja mit diesem Jugendwort des Jahres. Ja, gestern haben sie ja die Nominierungen vorgestellt.
1: Ja.
0: Gute Käse, Macker. Schere. Es sind eine Menge Wörter dabei, die wahrscheinlich nicht mal die Jugendlichen selbst kennen.
1: Deswegen machen wir es uns heute zur Aufgabe, na, was bisschen, also was zu finden, wo dann mehr Leute mitreden können, nämlich das Niedersachsenwort 2026. Und was habt ihr euch gemeldet heute im Laufe des Morgens? Da kam alles rein von Facebook, WhatsApp, Insta. Ihr habt hier angerufen. Und hier ist nach euren Vorschlägen unsere Top 3 der Niedersachsenwörter 2026.
0: Platz 3 ist Krökeln.
3: Ich würde sagen, das Niedersachsenwort sollte Krökeln sein. Das ist ja ein Wort aus der Landeshauptstadt Hannover und bedeutet ja Tischkicker spielen. Und ich finde, das sollten wir mehr etablieren.
0: Oder Platz 2.
1: Ist Moin. Einfach, weil das so viele von euch geschrieben haben.
0: Ja. Und dann haben wir
4: Platz 1.
0: Aus Originalitätsgründen finde ich das Wort Leihwamsen.
1: Vorgeschlagen hat das Bo aus Norden und wir kannten das Wort erst gar nicht so richtig und Bo ging es aber genauso.
5: Ich bin zugezogen hier und irgendwann fiel dieses Wort mal, ich muss mal ein bisschen Leihwamsen.
0: Ach doch, ich kann mir was vorstellen. Ich weiß, auf Holländisch heißt faul, Leih. Also richtig, vielleicht so ist das faul, ne? Ja, irgendwas mit?
5: Ja, genau, Leihwamsen ist dieses Faulenzen.
0: Faulenzen, wie cool.
5: Das ist so die Geschichte, die so dahinter steckt. Also seitdem ist dieses Wort einfach auch in meinem Kopf drin, weil es einfach witzig ist.
0: Klasse. Und passt auch perfekt zu heute. Bei der Hitze kann man doch eigentlich nur eins machen. Bisschen Leihwamsen.
1: Ja.
2: Bisschen Leihwamsen.
1: Ja. So.
2: Macht doch den ganzen Tag.
0: Ja. Und dazu Antenne Niedersachsen hören. Leonie und Caleb Scott jetzt.

0: auch so ein toller Strand, so ein toller Beach-Song. Mr. Props mit Waves in der Antenne Niedersachsen Moin Show an diesem hitzigen Mittwoch mit Tiziana.
1: Moin.
0: Mit Verkehrskai.
2: Es wird ja erst noch richtig
0: heiß. Ja. Und mit mir Tom Meyer für Flücki. Und morgen nochmal eine Schippe drauf.
2: Ja.
0: Also da an den Strand gehen, das ist toll. Auch super, wenn so ein Strand richtig perfekt aussieht. Aber, wusste ich jetzt auch nicht, für die Natur kann das ganz schön problematisch sein. An der Ostsee warnen sie jetzt davor, konkret der BUND in Schleswig. Die sagen, wenn Ostseestrände jeden Morgen so blitzblank gesiebt werden, dann verschwindet eben nicht nur Müll, sondern auch Seegras.
1: Oh ja.
0: Und das ist halt dann auch wieder wichtig für Insekten und Vögel. Zum Beispiel für den Sandregenpfeifer.
1: Macht er genauso?
0: Ja, genauso macht er. Den habe ich schon selber gesehen. Nee, ich weiß es ehrlich gesagt nicht. Aber die Idee ist auf jeden Fall, sagen die auch, nicht immer den ganzen Strand komplett sauber pflügen, sondern so ein bisschen gezielter reinigen. Also in Eckernförde zum Beispiel, da benutzen sie sogar ein E-Quad. Die testen das, mit dem nur einzelne verschmutzte Bereiche angefahren werden. Das heißt also, ein bisschen weniger geschniegelt, ein bisschen mehr Natur. Und mal ehrlich, das geht ja auch an uns alle. Den Müll, den eigenen, am besten einfach wieder mitnehmen. Dann muss da auch nicht so viel rumgesiebt werden.
1: Oh, da bin ich immer schockiert, wie viele Leute dann doch ihren Müll liegen lassen.
2: Ja, auch nach Grillwochenenden oder
1: ja.
2: so, denkst du so, meine Güte.
0: Ruhig mal einfach ein Tütchen mitnehmen. Genau.
1: So.
0: Wir sagen danke, die Natur auch. Und wir haben jetzt Ava Max für euch bei Antenne Niedersachsen.

0: Justin Timberlake, Can't Stop the Feeling. Und wir machen weiter in Sachen Leihwamsen heute bei der Hitze. Morgen nochmal ein Stückchen heißer. The Lazy Song, Bruno Mars. Auch gut zum Faulenzen, wenn ihr das euch erlauben könnt. Ansonsten vielleicht noch einen Kaffee reinpfeifen. Als Eiskaffee wäre auch eine Möglichkeit. Antenne Niedersachsen hier gleich mit diesem Sommerhit vor den Nachrichten.
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0: Von Bruno Mars lässt man sich doch gerne anpfeifen. The Lazy Song. Schönen Mittwochvormittag.
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0: Tja, Tiziana, die Hitzewelle rollt über uns hinweg.
2: Ja, heute schreit alles nach eurer Badehose. Wir messen Höchstwerte von 34 Grad später noch im Süden von Niedersachsen. Dazu schauen wunderschön immer wieder die Sonne raus. Ein paar wenige Wolken sind dazu am Himmel. Und morgen gibt's dann den Hitzewellenhöhepunkt. 36 Grad messen wir da im Süden von Niedersachsen. Das Schöne ist, ganz so heiß wird's dann zum Wochenende nicht mehr. Wir messen da dann nur noch knapp unter 30 Grad.
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4: 8:55, ich bin Hannes Westermann. Guten Morgen. Bei der Entschärfung der gefundenen Weltkriegsmunition in Osnabrück-Eversburg vermuten Experten vor Ort, dass es sich um einen sogenannten Zerscheller handelt. Das ist eine Fliegerbombe aus dem Zweiten Weltkrieg, die beim Aufprall kaputt gegangen ist. Die Hülle ist zerbrochen oder aufgeplatzt, aber die Bombe ist nicht explodiert. Durch den Aufprall hat sich der Zünder von der Sprengladung gelöst. Beide Teile liegen jetzt getrennt voneinander im Boden. Wegen der Entschärfung mussten heute Morgen rund 350 Menschen ihre Häuser verlassen. Die Kosten im Kampf gegen den Eichenprozessionsspinner sind in diesem Sommer in vielen Kommunen explodiert. Unter anderem in der Stadt Hannover. Da haben sich die Kosten im Vergleich zum Vorjahr mit mindestens 42.000 Euro verzehnfacht.
5: Auch die Kreise Peine und Lüneburg, die Gemeinden Sevetal und Eschede sowie die Stadt Oldenburg teilten uns mit, dass dieses Jahr deutlich mehr Bäume befallen und damit die Kosten fürs Absaugen der Raupe massiv gestiegen sind. Die meisten Kommunen setzen jetzt auf Nistkästen, um Meisen anzulocken, natürliche Feinde des Eichenprozessionsspinners. Die feinen Brennhaare der Raupe können beim Menschen für heftige allergische Reaktionen sorgen. Sandra Meyer, Nachrichtenredaktion.
4: Und die weiteren Meldungen des Morgens hat Katrin Müller.
6: Weitere Etappe beim Kabinettsumbau von Bundeskanzler Friedrich Merz. Carsten Linnemann, Nina Wagen und Steffen Bilger erhalten heute ihre Ernennungsurkunden von Bundespräsident Frank-Walter Steinmeier. Linnemann wird Gesundheitsminister, Wagen Kanzleramtschefin und Bilger Verkehrsminister. Nach dem islamistischen Anschlag am Rande des CSD in Berlin sollen die Länder mehr Geld für Angebote gegen Radikalisierung bekommen. Bundesfamilienministerin Karin Prien stellt dafür 5 Millionen Euro aus dem Förderprogramm Demokratieleben in Aussicht. In Südeuropa wüten weiter schwere Waldbrände. In der Region bei Bordeaux an der französischen Atlantikküste gibt es Sorgen, dass eine neue Hitzewelle mit Temperaturen bis zu 40 Grad das Feuer durch Trockenheit und Wind erneut unkontrolliert auflodern lässt. Auch in Griechenland kämpft die Feuerwehr auf der bei Urlaubern beliebten Ägäisinsel Paros gegen einen großen Waldbrand.
0: 8:59, der Antenne Niedersachsen Stau- und Blitzerservice. Vorsicht bitte, Verkehrskeil Metallteile auf der A28.
7: Genau, zwischen Neunkruge und Oldenburg-Wechleu. Vorsicht, beide Richtungen A28. Wir haben auf der A1 Osnabrück Richtung Bremen einen Stau durch eine Unfallaufnahme zwischen Wildeshausen West und Groß-Ippener. 31 Minuten mehr. Und lediglich eine zweite enge Stelle A27 Bremen Richtung Cuxhaven. Ab Bremen-Horn-Lehe meldet die Echtzeitmessung 18 Minuten plus. Die neuesten Blitzer, wir haben im Kreis Osterholz einen Blitzeranhänger auf der B74 zwischen Hambergen und Wallhöfen. Im Kreis Wittmund blitzen sind Schweindorf samt Gemeinde Holtriem in der Esenser Straße, meldet Stefan. Und B27 im Kreis Göttingen hat Ali einen Blitzer zwischen Gieboldehausen und Eberkötzen.
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0: Was ist gut bei der Hitze? Natürlich helle Kleidung anziehen, ne? Damit die Sonne nicht so ganz Körper aufbritzelt. Und ich guck mal,
7: Ich guck mich gewundert.
0: Tiziana, weißes Oberteil, perfekt. Ne? Verkehrskai auch, weißes Hemd. Ja, sehr gut. Okay, Jette, unsere Produzentin mit dem weißen Rock immerhin oder Kleid, aber mit schwarzen Adidas Trainingsjackenanzug. Ist das nicht heiß, Jette?
8: Es geht noch.
0: Okay. Ich habe auch ein etwas graueres T-Shirt an. Ich weiß nicht, wie es bei euch ist. Ich hoffe, ihr seid perfekt vorbereitet auf den hitzigen Tag. Gleich gibt's für euch Wham, Wake Me Up Before You Go Go. Und jetzt so ein bisschen Eistee gechillt. Sabrina Carpenter.
2: Herrlich.
0: Mit Manchild.

0: Gute Laune mit Wham, mit der Antenne Niedersachsen, Moin-Show mit Tiziana, Verkehrsguy und Tom Weyer für Flücki. Und das ist ja ein Ding. Also, wer von euch ist früher nicht mit dem Bobbycar so einen Hügel mal schon mal runtergefahren?
1: Ja, das war ja Standardprogramm,
0: oder?
1: Hallo?
0: Aber das hier, das spielt in einer ganz anderen Liga. Und man muss auch sagen, die Bobbycars sind umgebaut. Also bitte nicht nachmachen, liebe Kinder. Es gibt einen neuen Rekord in Sachen Bobbycar den Hügel runterfahren. Ein Temporekord. Und zwar ein Hesse namens Marcel Paul. Der ist jetzt auf einer Bergstraße in Österreich mit so einem Bobbycar runtergefahren. Was meinst du, wie viel km/h, Tizi?
1: Boah. Hat der das noch ein bisschen aufgepimpt?
0: Ja, aber der ist der dann, also das ist nur zur Sicherheit, sag ich mal, dass das nicht auseinanderbricht.
1: Ich sag 80.
0: 149,875 Kilometer pro Stunde.
1: Oh mein Gott, wie auf der Autobahn.
0: Ja, krass, ne? Also 2,4 Kilometer hat er dafür gebraucht, ordentlich Gefälle, ein paar Kurven. Und gebremst hat er mit ganz normalen Hallenturnschuhen. Ich weiß noch nicht, wie die Sohle nachher aussah. Aber
1: ohne Sohle.
0: Ja, 230 Meter der Bremsweg. Krass. Bitte nicht nachmachen, aber Hut ab vor diesem Weltrekord. 150 km/h auf dem Bobbycar. Jetzt für euch natürlich in angemessener Geschwindigkeit. One Republic, Need Your Love bei Antenne Niedersachsen.

0: 14.09 Uhr, die Moin Show von Antenne Niedersachsen mit Tiziana.
1: Moin.
0: Mit Verkehrsguy.
2: Guten Morgen.
0: Und Tom Meyer für Flücki.
3: Wow, turn the beat up loud.
4: Triff den Beat.
0: Ja, Schluck. Ja, wir singen sozusagen ein bisschen Karaoke zusammen. Jetzt hat es mich erwischt. Ja? Zum ersten Mal muss ich, darf ich das machen?
1: Bin hört, mal gespannt. Hört.
0: Aber wie funktioniert das nochmal für alle, die das nicht kennen? Triff den Beat.
1: Also, du kriegst einen Text von einem Song, dann geht die Musik los. Wir starten gemeinsam mit unseren Künstlerinnen und Künstlern. Die hören dann irgendwann auf. Also alles fällt aus und du musst dann aber weiter singen gleich.
0: Okay.
1: Und sobald der Beat wieder einsetzt, musst du an genau derselben Stelle sein.
0: Ich stehe mal auf dafür. Ne? Das ist, glaube ich, besser.
1: Also, ihr habt das jetzt gehört. Ne? Also Tom Meyer, das ist jetzt hier eine Premiere, der traut sich höchstpersönlich. Tom Meyer gibt jetzt Keschas TikTok zum Besten.
0: Ja.
1: Bist du bereit?
0: Ja.
1: Triff den Beat.
0: Okay.
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1: Ein bisschen geschludert mit der Zeit am Ende. Ne?
2: Für die erste Runde fand ich das richtig gut.
3: Ich habe die ganze Zeit auf mein Handy geguckt, ob Katwan angeht, aber nein, nein.
1: So, jetzt zur Erholung für eure Ohren. Cash im Original. Hier ist TikTok.
4: Respekt.

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11: Schon jetzt ist es richtig warm, Tiziana.
12: Ja, heute sind auch irgendwie alle ganz besonders sommerlich angezogen, habe ich schon beobachtet hier bei uns in der Redaktion. Richtig schön, weil die Hitzewelle macht sich schon jetzt bemerkbar. 23 Grad messen wir aktuell in Niedersachsen. 10 Grad mehr sind heute noch drin. Die Höchstwerte heute liegen bei 34 Grad im Süden von Niedersachsen. Morgen dann noch heißer, 36 Grad kriegen wir da. Und zum Wochenende dann zum Glück ein bisschen angenehmer, trotzdem sommerlich mit knapp unter 30 Grad.
11: Es ist 9:55.
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14: Ich bin Frederik Heimann. Moin. Die Kosten im Kampf gegen den Eichenprozessionsspinner sind in diesem Sommer in zahlreichen Kommunen explodiert. Unter anderem haben sich in der Stadt Hannover die Kosten im Vergleich zum Vorjahr mit mindestens 42.000 Euro verzehnfacht, in Nienburg sogar mit über 45.000 Euro fast verzwanzigfacht. Regionalreporterin Sandra Meyer, der Punkt ist, sagen die Kommunen, dass in diesem Jahr einfach deutlich mehr Bäume befallen sind.
15: Und damit die Kosten fürs Absaugen der Raupe massiv gestiegen sind. Die meisten Kommunen setzen jetzt auf Nistkästen, um Meisen anzulocken. Natürliche Feinde des Eichenprozessionsspinners. Die feinen Brennhaare der Raupe können beim Menschen für heftige allergische Reaktionen sorgen. Sandra Meyer, Nachrichtenredaktion.
14: Das Hainholzer Naturbad in Hannover ist ab sofort wieder für Badebesucher geöffnet. Wegen gesundheitlicher Bedenken war das knapp eine Woche geschlossen. Jetzt gab es aber das offizielle Okay vom Gesundheitsamt.
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11: Ein Auto brennt auf der A1, Verkehrskai.
16: Feuerwehreinsatz läuft Hamburg Richtung Bremen zwischen Elsdorf und Bokel auf der Standspur. Der brennende Wagen. Wahnsinn, ja, auch bei den Temperaturen muss man sich vorstellen, im Vollschutz bei der Feuerwehr im Einsatz zu sein. Danke an alle Helferinnen und Helfer, die das trotzdem auf sich nehmen. Nicht ausgeschlossen, dass die A1 auch noch gesperrt wird. Wir haben auf der A1 Osnabrück Richtung Bremen einen Unfallstau zwischen Wildeshausen West und Groß-Ippene. 38 Minuten mehr. Guten Morgen auf die A7 Hamburg Richtung Hannover. Hier staut es sich zwischen Dorfmark und Walsruder Dreieck. Wir liegen bei 10 Minuten plus. Und A27 Bremen Richtung Cuxhaven. Stau ab Bremen-Hornlehe. 19 Minuten mehr. Die Anreise zum Wacken Open Air läuft. Heute ist der erste Festivaltag. An der Elbfähre Glückstadt Wischhafen merken wir das. Wir haben eine Stunde Wartezeit aktuell in Richtung Schleswig-Holstein. Und die neuesten Blitzer. Sascha unterwegs in Hannover meldet einen Blitzer auf der B6 in Linden. Göttinger Straße in Richtung Deisterkreisel und im Kreis Stade steht ein Blitzeranhänger in Kutenholz im Ortseingang aus Richtung Mulsum.
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11: Gleich der Banger vor den Bengals. Walk like an Egyptian und vorher Tiffany Harris mit Vertigo. Hier in der Antenne Niedersachsen Moin Show mit Tiziana.
12: Guten Morgen.
11: Mit Verkehrskai.
16: Gute Fahrt.
11: Und mit mir Tom Weyer für Flücki. Moin.
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0: Coldplay und BTS, Englisch-Koreanisch bei Antenne Niedersachsen. Ihr hört die Moin-Show mit Tiziana.
1: Moin.
0: Mit Verkehrskai.
2: Guten Morgen.
0: Und mit mir Tom Meyer für Flücki noch diese Woche lang. Ja, und das Tolle ist ja, immer an dieser Stelle fragen wir uns, was haben wir denn eigentlich gelernt in der
1: ja.
0: Sendung? Und wir lernen ja auch durch euch immer so viel dazu. Eben hatte ich ja zum Beispiel mal so ein bisschen rumgesponnen. Also es hat gestimmt, dass wir alle helle und weiße Kleidung tragen heute.
2: Ja.
0: Und dass das ja so super ist bei so einem Wetter wie heute, wie
1: ja.
0: Hitze. Ja, kann es sein, muss aber nicht unbedingt. Thomas hat uns WhatsApp. Ich sehe immer die Beduinen, die tragen schwarz.
2: Mhm.
0: Er hat so ein paar Quellen geschickt, auch zu schwarzer und weißer Kleidung. Es ist zum Beispiel wohl Fakt, dass bei ganz starkem Sonnenlicht, ja, wenn der UV-Index hoch ist, dass dann schwarze Kleidung zum Beispiel besser vor Sonnenbrand schützt. Ne?
2: Mhm.
0: Klar, weiße Kleidung reflektiert besser das Sonnenlicht und dann sorgt es auch dafür, dass man sich nicht so stark aufhält. Also beide Sachen haben je nach Wetter was für sich und was gegen sich. Ich glaube, heute ist der UV-Index auch nicht ganz so hoch, aber es ist einfach heiß.
1: Gerade noch bei 3.
0: Ah, ja, dann.
1: Aber heute Mittag dann schon bei 7.
2: Also ein Sonnenschutz ist halt überall ein Thema.
1: Ja.
2: Danke an der Stelle nochmal an Jacqueline, die hat ja gestern einen tollen Tipp für mich. Ich habe es vielleicht mitgekriegt. Ich war ein bisschen zu spät damit, meine Fenster abzukleben. Im Baumarkt gab es nichts mehr. Und sie hatte mir einen Tipp gegeben und ein Foto auch davon, wie sie das mit Stoff gemacht hat.
1: Mhm.
2: Ich bin gestern also doch nochmal unterwegs und habe vom 1-Euro-Shop bis, weiß ich nicht, überall nochmal geguckt. Und dann ist mir die Idee gekommen, Mensch, so Papier Einmal-Tischtücher von der Rolle.
0: Ja, ja.
2: Das passte genau von
0: wie
2: der
0: so vom
2: Breite.
0: Bierfest, ja.
2: Also eigentlich auch so wie Pappkarton oder Packpapier. Das habe ich jetzt vor meine Fenster gemacht. Das sieht jetzt nicht sensationell aus.
1: Meinst du, das bringt was?
2: Das hält ja auch nur, bis das erste Mal Regen ist oder sowas. Habe ich gestern mit Crepe dran gemacht. Ich habe das sofort gemerkt. Also das schluckt auf jeden Fall das reinströmende Sonnenlicht. Meine Jalousien alleine, die hätten es nicht gebracht. Also das war jetzt erstmal die Notlösung. Mal gucken, wie es sich aber so macht.
1: Ich möchte ja nochmal betonen, dass Tom Meyer höchstpersönlich eben Hit the Spot gemacht hat. Trifft den Beat.
2: Ja.
1: Und er hat da einfach Kesha mit TikTok performt. Und wie gut. Also da muss ich nochmal sagen,
2: okay,
1: gut ab,
2: danke,
1: dass du dich das getraut hast.
0: Vielleicht demnächst dann nochmal, aber erstmal ist ja zum Glück wieder Flücki dran bei sowas. Singt der denn auch schon mal? Der singt doch auch schon
1: ja,
0: mal.
1: Der singt immer mit, na klar. Der kann
2: das auch.
0: Der kann das.
2: Also du natürlich auch.

0: Antenne Niedersachsen, die Moin-Show am hitzigen Mittwoch mit Tiziana.
1: Moin.
0: Mit Verkehrskai.
2: Morgen.
0: Und mit mir Tom Meyer für Flücki. Wir sagen Tschüss, viel Spaß gleich mit Kim Brooks. Und vorher heißt noch, egal wie heiß es ist, ne? Man kann doch auch mal chillen. Man kann sich doch auch mal keine Sorgen machen.
1: Was ein Bang.
0: Der Sommerhit vor den Nachrichten gleich für euch. Don't worry, be happy. Bobby McFerrin.
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1: Tschüss.
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0: Mein Puls direkt ein bisschen runtergebracht hier.
1: Euer Vormittag, wir starten. Hier ist Kim Brooks. Moin. Lasst uns als erstes mal aufs Wetter gucken. Ich habe schon heute Morgen gesagt, blöd, wenn man seine Sonnenbrille heute vergessen hat. 10 bis 13 Stunden Sonne sind angesagt. Wir haben Temperaturen bis 34 Grad. An der Küste bei euch ein Ticken kühler. Regen heute nicht in Sicht. Das wird heute nichts. Also macht euch einen richtig schönen Mittwoch.
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3: 5 vor 10, ich bin Hannes Westermann, guten Tag. Der Eichenprozessionsspinner hat vielen Gemeinden, vor allem im Nordwesten, Osten und der Mitte Niedersachsens, in diesem Sommer Rekordkosten beschert. Fürs Nester entfernen musste die Stadt Hannover mit mindestens 42.000 Euro zum Beispiel das Zehnfache im Vergleich zum Vorjahr zahlen.
4: In Nienburg war es noch heftiger. Hier stiegen die Kosten von 2.500 auf um die 45.000 Euro. Auch die Kreise Peine und Lüneburg, die Gemeinden Sevetal und Eschede sowie die Stadt Oldenburg teilten uns auf Anfrage mit, dass dieses Jahr deutlich mehr Bäume befallen und damit die Kosten fürs Absaugen der gefährlichen Raupe massiv gestiegen sind. Die meisten Kommunen setzen jetzt auf Nistkästen, um Vögel als natürliche Fressfeinde der Raupe anzulocken. Sandra Meyer, Nachrichtenredaktion.
3: Aktuell läuft in Osnabrück weiterhin die Evakuierung. Im Stadtteil Eversburg wurden ja gestern Reste von Weltkriegsmunition gefunden. Experten vor Ort vermuten mittlerweile, dass es sich um einen sogenannten Zerscheller handelt. Das ist eine Fliegerbombe aus dem Zweiten Weltkrieg, die beim Aufprall kaputt gegangen ist. Die Hülle ist zerbrochen oder aufgeplatzt, aber die Bombe ist nicht explodiert. Wegen der Entschärfung mussten heute Morgen rund 350 Menschen ihre Häuser verlassen. Und die weiteren Meldungen des Morgens hat Katrin Müller.
5: Nach dem islamistischen Anschlag am Rande des CSD in Berlin sollen die Länder mehr Geld für Angebote gegen Radikalisierung bekommen. Bundesfamilienministerin Karin Prien stellt dafür 5 Millionen Euro aus dem Förderprogramm Demokratieleben in Aussicht. In Südeuropa wüten weiter schwere Waldbrände. In der Region bei Bordeaux an der französischen Atlantikküste gibt es Sorgen, dass eine neue Hitzewelle mit Temperaturen bis zu 40 Grad das Feuer durch Trockenheit und Wind erneut unkontrolliert auflodern lässt. Das Bundeskabinett will heute die umstrittenen Reformpläne zum Erneuerbare-Energien-Gesetz auf den Weg bringen. Wirtschaftsministerin Reiche will bei der Förderung erneuerbarer Energien Kosten senken. So soll es zum Beispiel für neue, kleine Solaranlagen auf dem Hausdach ab 2027 keine dauerhafte Förderung mehr geben.
1: 4 Minuten vor 10 der Antenne Niedersachsen. Stau- und Blitzerservice jetzt für euch. A1 Hamburg Richtung Bremen. Wir haben Feuerwehreinsatz zwischen Elsdorf und Boke. Da wird gerade ein brennendes Auto gelöscht. Fahrt da bitte vorsichtig. Unfallstau auf der A1 Osnabrück Richtung Bremen zwischen Wildeshausen West und Groß-Ippena. 34 Minuten braucht ihr hier mehr. Hallo auf die A7 Hamburg Richtung Hannover. Ab Dorfmarke ist es eine Viertelstunde plus. A27 Bremen Richtung Cuxhaven. Ab Bremen-Hornlehe 17 Minuten mehr. Und wir haben lange Wartezeiten an der Elbfähre Glückstadt-Wischhafen. Da findet nämlich gerade die Anreise zum Wacken Open Air statt. Habt ein bisschen Geduld, eine Stunde mehr, dann habt ihr es geschafft. Dann geht die Party los.
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1: Ja, heute brauche ich die geballte Antenne Niedersachsen-Hörerpower hier. Und zwar beim Maschee-Fest in Hannover haben sich zwei Menschen kennengelernt. Und der Abend war schön und die Stimmung hat gepasst. Ja, nur eine Sache hat gefehlt, die Telefonnummer. So, jetzt haben wir den Salat. Wir versuchen, die beiden heute wieder zusammenzubringen. Und ihr könnt dabei helfen. Wie, das hört ihr noch diese Stunde. Und wir gucken gleich mal. Heute sind ja bis 34 Grad angesagt, morgen bis 37 Grad. Und die Städte hier bei uns in Niedersachsen, die sind kreativ geworden. Coole Ideen mit dabei, stelle ich euch gleich vor, hier in 10 Minuten schon. Dazu eure Sommersoundtracks und Kato macht jetzt den Anfang. Ich wünsche euch einen schönen Mittwoch.

Antenne Niedersachsen hier mit Offenbach. Geht's durch den Mittwochvormittag. Grüßt euch, Kim Brooks hier. Und ich wette, dieser Song geht heute bei

0: Genau das erwartet uns heute, also zumindest fast bis 34 Grad sind heute angesagt. Ja, morgen knacken wir dann die 36 Grad. Bester Tipp vor allem Dachgeschoss, ihr Lieben, ich kenne mich da aus. 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Aber nicht nur da, auch unsere Städte hier in Niedersachsen sind kreativ geworden und haben sich was für Abkühlung überlegt. Kollege Morten Krüger ist bei mir aus der Redaktion. Grüß dich erstmal.
1: Hallo.
0: Ja, in Hameln können wir uns jetzt schön in den Nebel stellen.
1: Ja, da wäre ich heute gerne, weil dort wurde nämlich eine Nebelanlage am Pulverturm aufgestellt, letztes Jahr schon. Und an heißen Tagen versprüht ihr eben ganz feinen Wassernebel.
0: Oh.
1: Funktioniert dann so mit einem Bewegungssensor. Wenn du in die Nähe kommst, dann wird der Nebel gestartet. Und aber auch nur, wenn es draußen über 25 Grad sind, wird heute locker erreicht natürlich. Auch in Osnabrück wurde jetzt so eine Nebelanlage aufgestellt, direkt in der City am Nikolai Ort, aber die ist erstmal nur vorübergehend dort.
0: Alternativ kann ich im Drogeriemarkt sehr empfehlen, das Wasserspray. Ne? To go für
1: ja,
0: die
1: voll.
0: Arbeit.
1: Und alle haben natürlich auch diesen mobilen Ventilator
0: ja,
1: in der Hand.
0: Super.
1: Gerade,
0: ja, super. So, was machen jetzt andere Städte, die jetzt nicht so eine super Nebelmaschine haben?
1: Ja, die zeigen wenigstens, wo es bei ihnen am kürzesten ist. Das finde ich cool. So Städte wie Braunschweig, Goslar, auch Osnabrück ist wieder dabei. Die haben so eine interaktive, kühle Karte auf ihrer Internetseite, wo wir dann Stellen zum Abkühlen finden. Also das sind zum Beispiel schattige Bänke, wo ein schöner Baum steht, klimatisierte öffentliche Gebäude, wo wir einfach uns ein bisschen runterkühlen können, aber auch Trinkbrunnen oder andere Wasserstellen.
0: Es ist wirklich verrückt, oder? Früher haben wir nach den Sonnenplätzen gesucht
1: ja,
0: und danach die Cafés und Restaurants ausgesucht und jetzt gucken wir interaktiv, wo können wir uns abkühlen, wo ist ein Schattenplätzchen? Es ist verrückt. Haltet durch heute, es wird heiß, bis 34 Grad und wir bringen euch hier durch. Vincent Weiß jetzt dabei, mit Musik sein.

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0: Miley Cyrus, End of the World.
1: Gleich bei der Arbeit mit Kim Brooks.
0: Ja, da brauchen wir eure Hilfe und vielleicht brauchen wir heute auch ganz, ganz, ganz viel Glück. Und zwar ein Hörer hat beim Maschsee-Fest jemanden kennengelernt, aber ja eben diesen richtigen Moment verpasst, nach der Nummer zu fragen. Die ganze Geschichte hört ihr gleich und wie wir helfen können. Ja, dazu natürlich eure Lieblingsmusik. To fall in love. Olivia Dean gleich mit dabei.
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0: Das machen wir kurz und knackig heute. Sonne bis 34 Grad. Nordöstlich der Elbe haben wir so ein paar kleine Wolken unterwegs. Die sind harmlos. Es bleibt heute den ganzen Tag trocken.
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0: Ganz genau, 4 Minuten vor 11:30. Hallo, liebe Autofahrer. A7 Hamburg Richtung Hannover ab Dorfmark. Hier braucht ihr 30 Minuten mehr. A7 Hannover Richtung Hamburg ab Hamburg-Waltershof. 10 Minuten, dann habt ihr es da geschafft. A7 Kassel Richtung Hannover zwischen Echte und Seesen. Achtung, da liegt immer noch ein Reifen auf der Fahrbahn. A27 Bremen Richtung Cuxhaven ab Bremen-Hornlehe. Hier sind 17 Minuten mehr. A27 Bremen Richtung Cuxhaven ab Bremerhaven Süd, 8 Minuten, dann seid ihr da durch. A29 Aalhorn Richtung Wilhelmshaven ab Oldenburg Ost, auch hier 8 Minuten, dann habt ihr es geschafft. A30 Rheine Richtung Bad Oeynhausen ab Haßbergen-Gaste, 19 Minuten mehr. Wir haben Plastikteile auf der A31 zwischen Emden-Mitte und Emden-Wolthusen. Fahrt bitte vorsichtig. Und letzte Meldung von A352. Hannover Richtung A7 ab Langenhagen-Kaltenweide. 11 Minuten mehr.
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0: Kommt bitte alle entspannt durch diesen Mittwoch. Wir sind bei euch. Antenne Niedersachsen hier, euer Vormittag. Ich bin's, Kim Brooks, und ich habe Nick Kirscher mit dabei.

0: Ich glaube, das kennen wir alle. Manchmal ist es so ein ganz kurzer Moment und dann ist die Chance auf einmal wieder vorbei. Hier ist Antenne Niedersachsen mit Kim Brugsch. Und genau das ist Lothar am Samstag beim AC/DC Tribute-Konzert am Maschsee in Hannover passiert. Hinter ihm stand Gabi und ihr Kumpel Uwe. So. Lothar ist jetzt dran. Nimm uns bitte mal mit. Was ist dann passiert?
1: Ja, haben Gabi und ich uns unterhalten und Gabi sagte dann noch zu mir, ja, der da so hinter dir, den finde ich ja auch ganz nett.
0: Na super.
1: Ich habe sie auch noch unterstützt. Lange Rede, kurzer Sinn. Die hat bestimmt 5 Minuten mit dem gequatscht und dann machte sie auf einmal ein etwas trauriges Gesicht und dann sagte zu mir, der doof, hätte er mir direkt sagen können, dass er eine Freundin hat.
0: Oh.
1: Und dann habe ich so gesagt, naja, ich weiß gar nicht, ob ich das jetzt so schlecht finde, dass er eine Freundin hat. So, und dann sind wir halt ins Gespräch gekommen und ja, haben uns gut unterhalten und ja, ich finde dich ja auch ganz nett, hat sie gesagt. Und plötzlich, also als das Konzert zu Ende war, nimmt sie mich in den Arm, gibt mir einen Kuss.
0: Oh.
1: Und sagt, schön, dich kennengelernt zu haben. Und ich stand da etwas verdattert und war sie auch schon weg.
0: Nee, und dann warst du so verdattert, dass du nicht mehr nach ihrer Nummer fragen konntest.
1: Nee. Da war ich erstmal total konsterniert.
0: Ja, das glaube ich dir.
1: Und dann ist sie mit ihrem Uwe abgerauscht. Und als ich dann wieder klar denken konnte, habe ich gedacht, wie kommst du jetzt an Gabi?
0: Ja.
1: Und dann hat man mir aber den Tipp gegeben, versuch doch mal bei Antenne Niedersachsen.
0: So, und da sind wir jetzt. Und ich habe gedacht, Lothar, wir starten jetzt einfach mal die romantischste Suchaktion des Tages. Ihr Lieben da draußen, kennt ihr vielleicht Gabi oder vielleicht seid ihr sogar Gabi? Dann schreibt uns jetzt gerne mal. Per WhatsApp ist kostenlos 0183 123 200. Vielleicht bekommt diese Geschichte heute ja noch ein Happy End. Ich würde es mir so wünschen. Bis dahin übernimmt Eros Ramazzotti jetzt.

0: Dark Ember sorgt hier für gute Laune am Mittwochvormittag bei uns, Antenne Niedersachsen. Und ich habe gleich einen nächsten Song, der sorgt sofort für Urlaubsbilder im Kopf hier.
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0: Michel Tello, ai, se te pego. Ich sehe uns eigentlich schon im Pool. Kann nicht mehr so lange dauern, der Sommer hält vor den Nachrichten. Gibt's gleich schon für euch.
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0: Das war doch wie 3 Minuten Kurzurlaub hier. Und das Wetter spielt auch mit. Lasst uns schnell drauf gucken. Ich habe die Temperaturen für euch, die nehmen jetzt langsam Fahrt auf. Wir haben 26 Grad bei euch in Hoya, 25 Grad auf Jüst und 26 Grad in Wacken, genau. Das Metal Festival findet heute statt, geht los und wir gucken nochmal. 34 Grad sind heute in der Spitze angesagt. Ja, morgen dann bis 37 Grad. Aber da sind dann auch schon die ersten Gewitter und Regenschauer am Start. Ein Glück. So kennen es die Wackaner auch. Nee, Wackaner sagt man gar nicht. Die Wackener, so.
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2: 5:11, ich bin Hannes Westermann, guten Tag. Das Evakuierungsgebiet im Osnabrücker Stadtteil Eversburg ist wieder freigegeben. Die Stadt meldet, dass die gestern gefundene Bombe erfolgreich gesprengt wurde. Experten haben vermutet, dass es eine Fliegerbombe aus dem Zweiten Weltkrieg war, die beim Aufprall kaputt gegangen ist. Wegen der Entschärfung mussten ja heute Morgen rund 350 Menschen ihre Häuser verlassen, jetzt dürfen aber alle wieder zurück. Die Stadt lobt das Verhalten der Bürger und sagt, das hat heute hervorragend geklappt. Es wird wieder heiß bei uns, das zeigt eine Schätzung des Robert-Koch-Instituts. Mehr als 5000 Menschen sind in Deutschland in diesem Jahr ja schon an den Folgen von Hitze gestorben und so beteiligt sich das Land Niedersachsen im Herbst an einer bundesweiten Krisenmanagementübung mit dem Szenario einer außergewöhnlichen Hitze- und Dürrelage.
3: Weil Hitzewellen längst nicht mehr nur das Gesundheitswesen betreffen, sollen die Vorbereitungen darauf verbessert werden. Mehr als 180 Organisationen üben deshalb im Herbst, wie Bund und Länder im Ernstfall Infos austauschen und Maßnahmen koordinieren. Aus Niedersachsen nehmen alle für das Szenario zuständigen Ministerien teil, insbesondere die Bereiche Inneres, Gesundheit, Umwelt, Landwirtschaft und Verkehr. Frederik Heimann, Nachrichtenredaktion.
2: Und die weiteren Meldungen des Tages hat Katrin Müller.
4: Jetzt erwischt es auch BMW. Als letzter deutscher Autokonzern legen die Münchner ein großes Stellenabbauprogramm auf. Weltweit sollen rund 8000 Jobs wegfallen, erfuhr die deutsche Presseagentur aus Unternehmenskreisen. Carsten Linnemann, Nina Wagen und Steffen Bilger erhalten heute ihre Ernennungsurkunden von Bundespräsident Frank-Walter Steinmeier. Linnemann wird Gesundheitsminister, Wagen Kanzleramtschefin und Bilger Verkehrsminister. Außerdem wählt die Unionsfraktion nach dem Rücktritt von Jens Spahn heute einen neuen Vorsitzenden. Künstliche Intelligenz braucht einen Bremsmechanismus. Das fordern jetzt mehr als 1000 Mitarbeiter führender KI-Entwicklerfirmen. Sie warnen vor einem Kontrollverlust und appellieren an die US-Regierung, sich an internationalen Bemühungen für technische und Regulierungsmaßnahmen zur Steuerung des Entwicklungstempos zu beteiligen.
0: Ganz genau, 4:54 der Antenne Niedersachsen. Stau- und Blitzerservice für euch. A1 Hamburg Richtung Lübeck zwischen Basbüttel und Bad Oldesloe. Hier braucht ihr 20 Minuten mehr. Hallo auf der A7 Hamburg Richtung Hannover ab Soltau Süd. Hier braucht ihr auch ein bisschen Geduld, 40 Minuten plus. A7 Hannover Richtung Hamburg ab Hamburg-Hausbruch. Hier sind es 14 Minuten mehr. A27 Bremen Richtung Cuxhaven ab Bremen-Hornlehe 17 Minuten mehr. A27 Bremen Richtung Cuxhaven, dann nochmal ab Bremerhaven Süd, kommt 13 Minuten obendrauf. A30 Rhein Richtung Bad Oeynhausen ab Haßbergen-Gaste, hier sind es auch 17 Minuten mehr. A352 Hannover Richtung A7 ab Langenhagen-Kaltenweide 13 Minuten plus. Und lange Wartezeiten an der Elbfähre Glückstadt-Wischhafen. Da findet nämlich gerade die Anreise zum Wacken Open Air statt. Haltet da durch, wir sind bei euch 1,5 Stunden, jetzt schon mehr Richtung Schleswig-Holstein.
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0: Vielleicht habt ihr die Story gerade mitgehört von Lothar, der hat beim Maschseefest jemanden kennengelernt und irgendwie den richtigen Moment verpasst, nach der Nummer zu fragen. So, und jetzt suchen wir Gabi. Und ich habe die Hoffnung, dass Radio vielleicht so ein kleines Happy End hier schaffen kann. Ich würde es mir wirklich wünschen für die beiden. Und vielleicht könnt ihr helfen. Vielleicht können wir die beiden wieder zusammenbringen. Woran wir Gabi erkennen, das erfahrt ihr hier gleich in 10 Minuten. Also, dranbleiben lohnt sich.

0: Was für ein geiler Song. Gangsters Paradise, hier bei mir. Antenne Niedersachsen. Ich bin's, Kim Brugsch. Kurzer Stimmungswechsel hier. Ihr habt das vielleicht mitbekommen. Ich darf heute ein bisschen Amor spielen. Also ich versuch's auf jeden Fall. Lothar hat sich nämlich bei uns gemeldet. Und der hat letztes Wochenende beim Maschifest in Hannover auf dem AC/DC Tribute-Konzert Gabi kennengelernt. So, und die beiden haben gequatscht und haben gelacht. Und am Ende gab's sogar einen Kuss. Und dann hat Lothar vergessen, nach Gabis Nummer zu fragen. So, und jetzt wollen wir mal schauen, was Radio so kann. Vielleicht kriegen wir da ja was hin. Lothar ist nochmal bei mir. Hilf uns mal weiter. Wie sieht Gabi aus? Und woran würde sie sofort erkennen? Moment, da bin ich wohl gemeint im Radio.
1: Also Gabi ist so, ich würde mal sagen, 65, 70 groß. Mhm. Die Haare hatte sie zusammengewunden hinten irgendwie, aber es war ja auch dunkel. Also sie war aber eher dunkelhaarig.
0: Eher dunkelhaarig,
1: und
0: okay.
1: Und was ich auf jeden Fall sagen kann, sie hat tolle, große Augen.
0: Weißt du auch noch, welche Augenfarbe sie hat?
1: Oh, das wäre geraten.
0: Das ist gemein jetzt von mir gewesen.
1: Das wäre geraten, nee.
0: Ja.
1: Also so, ich bin Jahrgang 60, bin dieses Jahr 60 geworden. Gabi müsste in dem ähnlichen Dreh sein.
0: Da haben wir doch schon mal ein bisschen was. Also sie ist mittelgroß, hat eher dunkle Haare, tolle große Augen, heißt Gabi, ja, ist mit einem Uwe unterwegs gewesen. Ja, vielleicht erkennt sich ja Gabi gerade wieder. Oder jemand im Radio sagt gerade, Mensch, also das würde auf meine Gabi passen.
1: Genau.
0: Dann können sie sich nämlich einfach bei uns melden. Meine Nummer ist hier nämlich kostenlos ins Studio 0183 3 123 200 und ich wäre sehr froh, wenn ich heute so ein bisschen Amor spielen könnte. Antenne.

0: mit Pink Richtung Mittagspause. Hier ist Antenne Niedersachsen. Hi, Kim Brugsch an eurer Seite. Und man kann festhalten, mittlerweile zahlen wir eigentlich für fast alles. Also für Serien zahlen wir, für Musik zahlen wir und dass wir eine Stadt besuchen dürfen. Venedig kassiert ja Eintritt und das schreckt offenbar niemanden zurück. Über 5 Millionen Euro hat die Stadt damit jetzt dieses Jahr eingenommen. Ja, und weil es so gut läuft, haben die sich gedacht, super, da kommen immer noch so viele Menschen, da können wir ja nochmal die Gebühr erhöhen. Der Bürgermeister von Venedig hat jetzt sowas wie 30 bis 50 Euro pro Person in den Raum geworfen. Halleluja, das wird teuer. Deswegen jetzt noch mal schnell bis Ende des Jahres hin. Jetzt ist nämlich gerade wieder gebührenfrei.
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1: Gucken wir als allererstes mal auf die Maxi-Werte heute. 28 Grad auf Jüst, 31 Grad bei euch in
2: Wacken!
1: Und 34 Grad kriegen wir heute in Bad Nenndorf, Spitzenreiter. Morgen dann nochmal ein Ticken wärmer bis 36 Grad. 10 bis 15 Stunden Sonne sind drin. Ja, heute Morgen gab es noch ein paar Wolken. Die sind harmlos. Die Regenwahrscheinlichkeit liegt aktuell unter 10%.
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1: Wir haben es ganz genau 11:55. Hallo, liebe Autofahrer. A1 Hamburg Richtung Lübeck zwischen Barsbüttel und Bad Oldesloe. Hier braucht ein bisschen Geduld, 22 Minuten mehr. A7 Hamburg Richtung Hannover ab Soltau Süd 52 Minuten plus. A7 Hannover Richtung Hamburg ab Hamburg-Heimfeld 17 Minuten mehr. A7 Hannover dann weiter Richtung Hamburg ab dem Walsroder Dreieck kommen nochmal 23 Minuten dazu. A27 Bremen Richtung Cuxhaven ab Bremen-Hornlee jetzt 12 Minuten mehr. A27 Bremen Richtung Cuxhaven, dann nochmal ab Bremerhaven Süd, 24 Minuten plus. Und A352 Hannover Richtung A7 ab Langenhagen-Kaltenweide sind 13 Minuten mehr. Und wir haben es gerade schon gehört, das Wacken Open Air findet heute statt. Ganz offiziell wird es heute eröffnet und deswegen haben wir an der Elbfähre Glückstadt für Schafen mittlerweile auch 1,5 Stunden Wartezeit Richtung Schleswig-Holstein. Haltet durch, bald habt ihr es geschafft.
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1: Ich bringe euch jetzt erstmal Richtung Mittagspause. Hier ist Antenne Niedersachsen mit Kim Brugsch. Moin zusammen.
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0: von Joris geht's jetzt zu. Was für ein Kontrast hier ist, Antenne Niedersachsen. Hi, Kim Bruksch an eurer Seite. Ja, ab heute wird das kleine Dorf in Schleswig-Holstein zur Metal-Hauptstadt. 85.000 Metalheads werden da erwartet. Viele sind schon seit Montag angereist, machen gleich eine ganze Festivalwoche in Urlaub da draus und sind auf dem sogenannten Holy Ground. Es gibt 8 große Bühnen, auf denen Bands spielen, wie Guns N' Roses mit dabei, Ugly Kid Joe, Papa Roach, Bub. Und Unterstützung gibt's auch von ganz oben.
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0: Bei Wacken wird nicht nur auf der Bühne gerockt, sondern auch in der Kirche. Während des Festivals wird die evangelische Kirche im Ort zur Metal Church. Dort gibt es dann Gottesdienste und wer will, wird sogar gesegnet. Aber natürlich wird auch in der Kirche der Metal zelebriert. Dieses Jahr zum Beispiel mit einem Metalchor und einer Band, die ist auch noch am Start. Und verliebte Metal-Fans können sich in der Kirche das Ja-Wort geben.
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Also ich würde behaupten, Billie Eilish höre ich wirklich unter Hunderten raus. Die hat einfach so eine geniale Stimme. Hier ist Antenne Niedersachsen mit Kim Brugsch und es gibt so Songs, die schaffen es, in so ganz wenigen Sekunden die Stimmung zu heben.

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0: Kiss.
1: Tja, ein Beat, der direkt so ein bisschen Coolness mitbringt. Fühlen wir uns alle ein bisschen cooler heute. Antenne Niedersachsen hier, wir gucken aufs Wetter und das sieht fantastisch aus. 10 bis 15 Stunden sind angesagt. Grüße mal an dieser Stelle an alle ins Dachgeschoss, ihr Lieben. Ich fühle mit euch, ich wohne auch im Dachgeschoss. Ich weiß, wie sich das anfühlt. Die Sonne macht's nämlich heiß. Temperaturen heute schon bis 34 Grad. Bei euch an der Küste ein Ticken kühler, angenehmer. Regen heute auf jeden Fall nicht in Sicht.
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3: 5:45. Ich bin Hannes Westermann. Guten Tag. Morgen wird es hier bei uns in Niedersachsen richtig heiß und trocken und damit auch gefährlich. Der Deutsche Wetterdienst warnt für morgen an 18 von 48 Wetterstationen vor hoher Waldbrandgefahr, unter anderem rund um Hannover, Braunschweig und Göttingen. In Lüchow im Landkreis Lüchow-Dannenberg gilt sogar die höchste Warnstufe. Schon heute soll es da und in Soltau kritisch werden. Ihr merkt es vielleicht, die Temperaturen klettern immer weiter nach oben auf bis zu 34 Grad heute, morgen dann sogar auf bis zu 36. Ab übermorgen soll die Gefahr dann aber nachlassen. Aber mit der Hitze haben nicht nur wir zu kämpfen, auch in Südeuropa ist das ein großes Thema. Da brennt es ja in weiten Teilen und trotz pausenloser Einsätze gegen die Flammen droht sich die Lage noch weiter zu verschärfen. Vor allem in der Nähe der französischen Stadt Bordeaux bleibt die Lage bedrohlich.
4: Die Hitze und Trockenheit in Westfrankreich nimmt zu. Die Einsatzkräfte fürchten, dass das Feuer nun auch auf neues Land übergreifen könnte oder auch bereits verbrannte Flächen wieder neu aufflammen könnten. Unterdessen sind hunderte Menschen noch immer in Notunterkünften. Für sie konnten noch keine Hotelzimmer oder auch Schlafsäle gefunden werden, in denen sie etwas mehr Privatsphäre haben. Wann es für sie irgendwann zurück nach Hause gehen könnte, ist noch immer komplett unklar. Aus Bordeaux, Rachel Sommer.
3: Und die weiteren Meldungen des Tages hat Katrin Müller.
5: Kahlschlag bei BMW. Der Münchner Autohersteller will weltweit rund 8000 Jobs abbauen. Eine Kündigungswelle steht aber wohl nicht an. Der Stellenabbau soll über natürliche Fluktuationen sowie über ein Abfindungsprogramm auf freiwilliger Basis in Deutschland erfolgen. Das erfuhr die Deutsche Presseagentur aus Unternehmenskreisen. Die Unionsfraktion wählt nach dem Rücktritt von Jens Spahn heute einen neuen Vorsitzenden. Nachfolger soll Kanzleramtschef Thorsten Frei werden. Außerdem erhalten Carsten Linnemann, Nina Wagen und Steffen Bilger heute ihre Ernennungsurkunden von Bundespräsident Frank-Walter Steinmeier. Für Hunde an Bord gelten bei den Airlines strenge Vorschriften. Die italienische Lufthansa-Tochter ITA Airways lockert die nun etwas und lässt auch größere Hunde in ihren Flugzeugen mitfliegen.
1: Ganz genau, 4:54 der Antenne Niedersachsen. Stau- und Blitzerservice noch für euch. A1 Bremen Richtung Osnabrück ab Wildeshausen West. Hier braucht ihr 10 Minuten mehr. A1 Hamburg Richtung Lübeck ab Stapelfeld 23 Minuten plus. A7 Hamburg Richtung Hannover ab Soltau Süd. Hier braucht es ein bisschen Geduld, 59 Minuten plus. A7 Hannover Richtung Hamburg ab dem Walsroder Dreieck. Hier sind es 32 Minuten mehr. Weiter auf der A7 Richtung Hamburg. Ab Hamburg-Heimfeld kommen nochmal 26 Minuten dazu. A27 Bremen Richtung Cuxhaven. Ab Bremerhaven Süd 27 Minuten mehr. Und A352 Hannover Richtung A7. Ab Langenhagen-Kaltenweide. Hier sind es 9 Minuten plus. Gerade die Anreise zum Wacken Open Air. Viele sind unterwegs und an der Elbfähre Glückstadt Wischhafen. Jetzt schon 2 Stunden Wartezeit in Richtung Schleswig-Holstein. Haltet durch, danach wartet die Party auf euch.
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1: Tja, ganz schön leergefegt hier. Bei euch auch. Viele Kollegen sind im Urlaub, wir sind mitten in den Sommerferien. Und ich habe gedacht, wenn alle ausgeflogen sind, ist das ja auch ganz nett mal, ne? Kann man die Musik einfach mal ein bisschen lauter drehen, wie man das möchte. Es geht ganz gut hier mit Khalid. Save my love. Ich wünsche euch einen schönen Mittwoch.

0: Also, ich möchte mal sagen, ich glaube, das ist die romantischste Suchaktion heute des Tages. Hier ist Antenne Niedersachsen mit Kim Brugsch und ich hoffe mal mit Happy End heute. Lothar und Gabi, die haben sich nämlich Samstagabend beim Maschee-Fest in Hannover kennengelernt. Beim AC/DC Tribute-Konzert. So. Und die beiden haben sich super verstanden. Dann hat Gabi ihm am Ende sogar noch einen Kuss gegeben und plötzlich war sie weg. Und Lothar hat vergessen, nach der Nummer zu fragen. Und jetzt versuchen wir, Gabi und Lothar wieder zusammenzubringen. Also, Lothar, vielleicht hört sie uns ja gerade. Was möchtest du Gabi nochmal sagen?
1: Liebe Gabi, es war wunderbar, dich kennengelernt zu haben. Und ich glaube, wir wissen beide, dass wir es dabei nicht belassen sollten. Also bitte melde dich.
0: Ach schön, ich habe richtig Gänsehaut bekommen. Ich würde dir wünschen, dass Gabi gerade zuhört oder vielleicht eine Freundin oder der Uwe zuhört und sagt, komm, ich melde mich jetzt mal bei Antenne Niedersachsen und wir helfen jetzt.
1: Ja, ja, ich würde mir alles wünschen, was du gesagt hast. Bei dem Uwe melden weiß ich nicht, weil da hat sie mir nämlich am Samstagabend erzählt, jetzt wenn ich den hinter dir da anquatsche, dann ist der Uwe wieder eifersüchtig.
0: Ja, dann haben wir da auch noch ein Beziehungsdrama.
1: Die beiden kennen sich wohl ewig, aber sie sagte halt, wir sind gute Freunde, aber mir auch nicht. Und da habe ich nur drauf gesagt, naja, wenn ihr euch ja da einig seid, dann ist es ja okay. Mhm. Aber ich glaube, für sie war das klarer als für ihn.
0: Okay, verstehe. Also vielleicht nicht beim Uwe melden, sondern direkt bei uns.
1: Ja, also wenn sich Uwe meldet, dann bist du auf jeden Fall schon mal vorgefahren.
0: Das kann ja spaßig werden hier heute in der Sendung. Lothar, gucken wir mal, was bei rauskommt. Jetzt habe ich erstmal für euch Harry Styles, Watermelon Sugar.

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13: Die Temperaturen nehmen hier Fahrt auf. Bei euch in Haste werden mir 31 angezeigt. Genauso auch in Hippen und in Kleinlobke sind es 30 Grad. Bisschen was geht noch was heute. Topwerte bis 34 Grad, morgen dann bis 37 Grad. Und dann kommen auch die ersten Gewitter und Regen mit dazu. Bis dahin, aber sonnig. 6 Minuten vor 12:30. Hallo liebe Autofahrer der Antenne Niedersachsen, Stau- und Blitzerservice jetzt. A1 Hamburg Richtung Lübeck ab Stapelfeld, hier braucht ihr 22 Minuten mehr. A1 Osnabrück Richtung Bremen ab Lohne-Dinklage eine Viertelstunde plus. A7 Hamburg Richtung Hannover, Unfallstau ab Soltau Süd, hier braucht ihr Geduld, ein Stündchen jetzt schon mehr. A7 Hannover Richtung Hamburg ab Hamburg-Heimfeld 24 Minuten plus. A7 Hannover Richtung Hamburg, davor ab dem Walsroder Dreieck gibt es auch schon Stau, 18 Minuten mehr. A27 Bremen Richtung Cuxhaven ab Hagen 17 Minuten mehr. A27 Bremen Richtung Cuxhaven ab Bremerhaven Süd, hier sind es 28 Minuten plus. Und A352 Hannover Richtung A7 ab Langenhagen-Kaltenweide 11 Minuten mehr. Dann lange Wartezeiten an der Elbfähre Glückstadt-Wischhafen, habt ihr uns gerade geschrieben. Da ist nämlich die Anreise zum Wacken-Festival. Viel Spaß euch allen. 2 Stündchen Wartezeit vorher noch, aber das kriegt ihr auch noch rum. Wir sind bei euch, hier ist Antenne Niedersachsen. Und ich habe einen schönen 80er rausgesucht. Kim Carnes für uns, Better Davis Ice.

Tom Grennan. Wahnsinnsstimme. Morgen, ja, 36 Grad sind angesagt. Ich finde ja, das ist perfektes Kinowetter. Da ist schön klimatisiert. Grüßt euch erstmal. Hier ist Antenne Niedersachsen mit Kim Brugsch. Und passend dazu gibt's natürlich auch neuen Stoff. Ab heute nämlich im Kino. Spider-Man ist zurück. Brand New Day läuft an. Und wie sich das gehört, waren natürlich die letzten Wochen viele Promotouren angesagt. Hauptdarsteller Tom Holland war unterwegs. Es wurden Selfies gemacht, Autogramme, tausende Fans. Also das volle Programm. Aber bei der Premiere in Paris, da gab es einen ganz besonderen Moment. Ich glaube, mit dem hat er so nicht gerechnet. Plötzlich kommen nämlich zwei Kinder auf die Bühne und sagen, wir haben eine Überraschung für dich. Und dann geht die Musik los. Ein Gitarrist spielt die ersten Töne von Titanium ganz oben auf dem Dach. Und dann fängt ein kleiner Junge an zu singen. So, und auf einmal steigt ein ganz kleines, süßes Mädchen mit ein und die beiden singen zusammen.

Der ganze rote Teppich wurde plötzlich zur Bühne. Das war richtig schön. Tom Holland und seine Frau, die waren natürlich auch völlig baff. Und ganz ehrlich, so eine Fanaktion, ich habe ein bisschen Gänsehaut gerade bekommen. Also ab heute, Spider-Man zurück im Kino. Bis dahin spiele ich euch jetzt eure Lieblingshits. Black mit dabei, Wonderful Life, bei uns, Antenne Niedersachsen. Hi!

Hier ist Antenne Niedersachsen am Mittwoch mit Kim Brugsch. Hi zusammen. Wer von euch erinnert sich noch an das Bacardi-Werbung-Video da aus den 90ern? Genau, habt ihr es noch vor Augen? Sonne, Strand, gut aussehende Menschen, die leicht bekleidet über den Strand laufen, das Meer türkisklar. Das war ein Lebensgefühl. Das ist immer noch ein Lebensgefühl. Und dann wisst ihr auch, was jetzt kommt. Wow.

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0: mehr Urlaub gegönnt. So ist ja nicht. Bacardi-Feeling. Hier bei uns, Antenne Niedersachsen, lasst uns mal schnell aufs Wetter gucken. Das passt auf jeden Fall dazu. Sonne heute bis 34 Grad nordöstlich der Elbe. Da kann ich so ein paar kleine Wolken sehen, aber es bleibt heute trocken. Die Regenwahrscheinlichkeit liegt unter 10%.
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2: 5:01, ich bin Hannes Westermann, guten Tag. Im Sorgerechtsstreit um das Baby des Verdächtigen von Stade hat das Oberlandesgericht Celle eine Beschwerde der Eltern zurückgewiesen. Die Mutter hat weiterhin kein Aufenthaltsbestimmungsrecht, kein Recht zur Gesundheitssorge und darf auch keine Behördenangelegenheiten mehr für ihr Kind regeln. Das Baby lebt inzwischen getrennt von ihr in einer anderen Einrichtung. Ermittler gehen davon aus, dass der Sorgerechtsstreit das Motiv für die tödlichen Schüsse in der Mutter-Kind-Einrichtung in Stade war. Es wird wieder heiß, das zeigt eine Schätzung des Robert-Koch-Instituts. Mehr als 5000 Menschen sind in Deutschland in diesem Jahr schon an den Folgen von Hitze gestorben und so beteiligt sich das Land Niedersachsen im Herbst an einer bundesweiten Krisenmanagementübung mit dem Szenario einer außergewöhnlichen Hitze- und Dürrelage.
3: Weil Hitzewellen längst nicht mehr nur das Gesundheitswesen betreffen, sollen die Vorbereitungen darauf verbessert werden. Mehr als 180 Organisationen üben deshalb im Herbst, wie Bund und Länder im Ernstfall Infos austauschen und Maßnahmen koordinieren. Aus Niedersachsen nehmen alle für das Szenario zuständigen Ministerien teil, insbesondere die Bereiche Inneres, Gesundheit, Umwelt, Landwirtschaft und Verkehr. Frederik Heimann, Nachrichtenredaktion.
2: Und die weiteren Meldungen des Tages hat Katrin Müller.
4: Der Kabinettsumbau ist vollzogen. Bundespräsident Frank-Walter Steinmeier hat die neuen Minister in den Ressorts Verkehr und Gesundheit sowie im Kanzleramt ernannt. Er überreichte in Berlin die entsprechenden Urkunden an die CDU-Politiker Steffen Bilger, Carsten Linnemann und Nina Wagen. Jetzt erwischt es auch BMW. Als letzter deutscher Autokonzern legen die Münchner ein großes Stellenabbauprogramm auf. Weltweit sollen rund 8000 Jobs wegfallen, erfuhr die deutsche Presseagentur aus Unternehmenskreisen. Künstliche Intelligenz braucht einen Bremsmechanismus. Das fordern jetzt mehr als 1000 Mitarbeiter führender KI-Entwicklerfirmen. Sie warnen vor einem Kontrollverlust und appellieren an die US-Regierung, sich an internationalen Bemühungen für technische und Regulierungsmaßnahmen zur Steuerung des Entwicklungstempos zu beteiligen.
0: Ganz genau 3:01 jetzt für euch der Antenne Niedersachsen Stau- und Blitzerservice. A7 Hamburg Richtung Hannover. Wir haben Unfallstau ab Soltau Süd. Hier sind es 56 Minuten plus. Dann nochmal weiter. Nee, es ist die Gegenrichtung. Entschuldigt. A7 Hannover Richtung Hamburg ab Hamburg Heimfeld. Hier sind es 25 Minuten mehr. A7 vorher noch Hannover Richtung Hamburg ab Walsrode 19 Minuten plus. A27 Bremen Richtung Cuxhaven ab Bremerhaven Süd 34 Minuten mehr. A29 Oldenburg Richtung Wilhelmshaven, Unfallstau ab Hahn-Lehmten, 13 Minuten plus. A352 Hannover Richtung A7 ab Langenhagen-Kaltenweide, 11 Minuten mehr. Und Vollsperrung jetzt auf der B191, Dannenberg-Parchim. Da hat es einen schweren Unfall gegeben zwischen Seebruch und Wulfsaal in beiden Richtungen. Fahrt da bitte vorsichtig. Dann lange Wartezeiten an der Elbfähre Glückstadt-Wischhafen. 2 Stündchen müsst ihr da oben drauf rechnen Richtung Schleswig-Holstein. Da findet gerade die Anreise zum Wacken Open Air statt. Haltet durch, danach läuft die Party.
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0: Heute schon richtig sommerlich, Temperaturen bis 34 Grad. Morgen toppen wir das nochmal. Topwerte bis 37 Grad sind angesagt. Es wird richtig heiß. Aber wo findet ihr die besten Abkühlspots bei euch in der Stadt? Das zeige ich euch gleich hier in 10 Minuten. Jetzt erstmal Ray Dalton für euch. Lilia.

0: mit R.E.M. Zurück aus der Mittagspause.
1: Ja, ich glaube, der Sommer meint es ernst mit uns. Hier ist Antenne Niedersachsen mit Kim Brugsch. Heute tatsächlich bis 34 Grad an der Spitze. Morgen bis 36. Also Wasser einpacken, Schatten sichern und wer eine Nebeldusche findet, bitte einmal genießen und an uns denken. Hier Morten Krüger gerade bei mir in der Redaktion. Du hast uns ja vorhin schon davon erzählt.
2: Ich denke, in Hameln und Osnabrück sind sie heute bestimmt im Daueransatz. Mhm. Da gibt es nämlich so Nebelanlagen, die so einen ganz feinen Wassernebel versprühen. Das kühlt dich dann so direkt runter, funktioniert mit so einem Bewegungssensor. Wenn du in die Nähe kommst, geht das gleich los. Das stelle ich mir herrlich vor.
1: Hast du auch direkt so einen frischen Hauch? Mhm. Siehst immer frisch aus danach.
2: Ja, voll. Oder total verschwitzt.
1: Nein,
2: von beiden, aber
1: das sieht frisch aus.
2: Und schlau finde ich auch die kühlen Karten. Die gibt es zum Beispiel in Braunschweig, Goslar und Osnabrück. Also auf der Website siehst du dann, wo es Stellen zum Abkühlen gibt. Also so schattige Bänke, klimatisierte öffentliche Gebäude oder eben auch Trinkbrunnen. Ganz wichtig heute.
1: Ja, und in Hannover machen wir das ganz einfach. Hier steigen wir einfach in eine Kiste.
2: Ja. An der Marktkirche wurde nämlich in der Altstadt eine große Holzkiste aufgestellt. Die ist mit so einem großen Sonnensegel bedeckt und darin sind auch ganz viele Pflanzen. Und auch da gibt es so einen feinen Wassernebel, der uns abkühlt. Und die Stadt sagt, dass es in der Kiste gut 10 Grad kühler sind als draußen. Also perfekter Ort fürs Homeoffice morgen, würde ich sagen.
1: Ich könnte sonst auch noch meinen Keller anbieten. Also der ist auch sehr angenehm,
2: also,
1: muss ich sagen.
2: In die Kiste oder in Kims Keller.
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0: Isaac. Nach der Mittagspause, welcome back hier bei Antenne Niedersachsen. Hi, ich bin's, Kim Brugsch, und ich habe jetzt eine sehr, sehr süße Geschichte von einem Paketboten aus der Nähe von Hamburg. Und der hatte plötzlich ziemlich ungewöhnlichen Besuch in seinem Postauto. Und zwar jemanden, mit dem ihr garantiert nicht rechnet. Die ganze Story dazu hört ihr gleich bei mir in 10 Minuten.
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0: Temperaturen heute, Maxi-Werte 28 Grad auf Jüst, 31 Grad in
13: Backen!
0: Genau, und 34 Grad bei euch in Bad Nenndorf. Morgen toppen wir das Ganze nochmal bis 36 Grad, 10 bis 15 Stunden Sonne. Ja, da ist einiges drin morgen. 3 Minuten vor 12:30 der Antenne Niedersachsen, Stau- und Blitzer-Service jetzt noch für euch. A7, Hamburg Richtung Hannover. Wir haben Unfallstau ab Soltau Süd. Hier braucht er 57 Minuten mehr. A7, Hannover Richtung Hamburg. Ab Hamburg-Heimfeld 24 Minuten plus. A27, Bremen Richtung Cuxhaven. Ab Bremerhaven Süd. Hier sind es 28 Minuten mehr. Unfallstau auf der A29, Oldenburg Richtung Wilhelmshaven. Ab Hahn-Lehmten 16 Minuten. Dann seid ihr wieder durch. A352, Hannover Richtung A7. Ab Langenhagen-Kaltenweide. Hier sind es 12 Minuten mehr. Voll gesperrt die B191 Dannenberg-Parchim nach einem schweren Unfall, da mit 2 Autos zwischen Seebruch und Wulfsaal. Mensch, entschuldigt, da habe ich eben schon falsch ausgesprochen. Nochmal, Vollsperrung nach einem schweren Unfall mit 2 Autos zwischen Seebruch und Wulfsaal in beiden Richtungen. Und lange Wartezeiten an der Elbfähre Glückstadt-Wischhafen, und zwar wegen des Wacken Open Airs. Viele sind gerade auf Tour, 2,5 Stunden braucht ihr da mittlerweile mehr Richtung Schleswig-Holstein. Haltet da durch, wir sind bei euch.
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0: Avicii mit Levels. Hört sich schon nach Feierabend an. 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Hi, Kim Brooks hier. Es gibt Menschen, die nehmen ihren Hund mit zur Arbeit oder einen Kaffee. Und dieser Paketbote aus der Nähe von Hamburg hatte einfach einen Wellensittich dabei. Der kleine Piepmatz, der ist ihm einfach zugeflogen und dann wirklich den ganzen Tag als Beifahrer mit ihm auf Tour gewesen. Saß da ganz niedlich zwischen den Paketen, ja, oder ist auch mal kurz nach vorne geflogen als Beifahrer. Leider konnte der Postbote jetzt keinen Besitzer ausmachen. Der kleine Vogel hatte nämlich keinen Ring um. Naja, und jetzt musste er ihn leider ins Tierheim nach Elmshorn bringen. Und da wartet der kleine Kerl jetzt, der kleine blaue Piepmatz, auf seinen neuen Besitzer. Aber vielleicht wartet er ja auch auf einen neuen Job. Ich meine, Erfahrung als Paketbote hat er jetzt schon mal.
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1: Feuer Mittwoch mit Pink bei uns, Antenne Niedersachsen hier. Hi, Kim Brugsch an eurer Seite. Kleines Update hier von unserer Suche. Ja, Gabi ist leider immer noch nicht gefunden. Das ist die Frau, die Lothar am Samstagabend beim AC/DC Tribute-Konzert komplett den Kopf verdreht hat. Naja, und dann haben sie vergessen, Nummern auszutauschen. Wie das manchmal so ist. Ihr Lieben, wir bleiben da dran. Vielleicht hört Gabi ja auch gerade zu.

0: Oder es hört jemand, der Gabi kennt und weiß, Mensch, die war doch am Wochenende auf dem Maschifest. Dann meldet euch gerne bei uns. 0183 123 200 ist kostenlos und wir vermitteln sehr gerne. Jetzt erstmal der Sommerhit noch vor den Nachrichten. Edward Meyer, Stereo Love, gibt's gleich für euch. Bis morgen.
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0: Stereo Love für alle, die gar nicht genug bekommen können. Was ist Mareike? Na, Mareike hält hier so ihren Arm. Was ist los?
1: Ich habe Gänsehaut.
0: Hast Gänsehaut?
1: Ja. Aber weil mir tatsächlich kalt ist und das an diesem heutigen Hitzetag zu sagen, ist wirklich unglaublich. Aber wir waren vorher tatsächlich bei unserem Chef im Büro und der hat eine Klimaanlage und die war ganz schön doll eingestellt. Und eigentlich dachten wir am Anfang, so ist ja angenehm. Und dann kamen wir wieder in die Redaktion rein und jetzt ist uns auf einmal kalt.
0: Das ist wahrscheinlich so eine Art Folter.
1: Vielleicht, wer weiß. Aber es ist auf jeden Fall sehr, sehr sommerlich bei uns im Land. Höchstwerte heute bis 34 Grad, dazu Sonnenschein ohne Ende. Und morgen wird es ja wirklich auch nochmal ein Tickchen heißer. Werte bis 37 Grad sind drin. Also passt gut auf euch auf.
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3: Ich bin Thomas Bleskin. Bundespräsident Frank-Walter Steinmeier hat die neuen Minister in den Ressorts Verkehr und Gesundheit sowie im Kanzleramt ernannt. Er überreichte in Berlin die entsprechenden Urkunden an Steffen Bilger, Carsten Linnemann und Nina Wagen. Damit ist die Regierungsumbildung aber nicht abgeschlossen. Die neuen Minister müssen noch im Bundestag vereidigt werden.
4: Das soll nach der Sommerpause Anfang September passieren. Bundespräsident Steinmeier kritisiert das und auch andere Experten sehen das Vorgehen der Bundesregierung rechtlich durchaus kritisch. Allerdings müssten andernfalls alle 630 Bundestagsabgeordnete extra aus dem Urlaub nach Berlin gerufen werden, ein kostspieliges Unterfangen. Bei der Ernennung mahnte der Bundespräsident weitere Reformen an und rief auf, mutig zu sein. Die Belastungsprobe sei groß, so Steinmeier, aber die Entschlossenheit, sie zu bewältigen, sei größer. Tanja Wagner, Nachrichtenredaktion.
3: BMW will nach Informationen der deutschen Presseagentur weltweit rund 8000 Arbeitsplätze streichen. Der Abbau soll über natürliche Fluktuation und freiwillige Abfindungen erfolgen. Besonders viele Stellen dürften in Deutschland betroffen sein. Der Betriebsrat erklärte, die Verhandlungen seien aber noch nicht abgeschlossen. In Teilen Südeuropas brennt es weiter und trotz pausenloser Einsätze gegen die Flammen droht sich die Lage noch weiter zu verschärfen. Eine neue Hitzewelle, die hohe Temperaturen und heiße Winde bringt, macht den Einsatzkräften vielerorts Sorgen. Vor allem in der Nähe der französischen Stadt Bordeaux bleibt die Lage bedrohlich.
5: Die Hitze und Trockenheit in Westfrankreich nimmt zu. Die Einsatzkräfte fürchten, dass das Feuer nun auch auf neues Land übergreifen könnte oder auch bereits verbrannte Flächen wieder neu aufflammen könnten. Unterdessen sind hunderte Menschen noch immer in Notunterkünften. Für sie konnten noch keine Hotelzimmer oder auch Schlafsäle gefunden werden, in denen sie etwas mehr Privatsphäre haben. Wann es für sie irgendwann zurück nach Hause gehen könnte, ist noch immer komplett unklar. Aus Bordeaux, Rachel Sommer.
3: Wer in Deutschland ein günstiges Einfamilienhaus sucht, wird quasi nur noch auf dem Land und in strukturschwachen Regionen fündig. Im Ländervergleich sind Eigenheime im Saarland, Schleswig-Holstein und in Sachsen-Anhalt am billigsten. Am teuersten wird es in Berlin, Bayern und Hamburg.
0: Der Antenne Niedersachsen, Stau- und Blitzerservice. A1 Bremen Richtung Osnabrück, ab Vechta 16 Minuten mehr. Die A2 Dortmund Richtung Hannover, ab Langenhagen 10 Minuten. Und A7 Hamburg Richtung Hannover, Unfallstau ab Soltau Süd, 22 Minuten mehr. Auf der A7 Hannover Richtung Kassel, ab Hildesheim, da braucht ihr 27 Minuten länger. Und die A7 Hannover Richtung Hamburg, ab Hamburg-Heimfeld, da dauert es 29 Minuten länger. A27 Bremen Richtung Cuxhaven, ab Bremerhaven Süd 25 Minuten mehr und die A29 Oldenburg Richtung Wilhelmshaven, Unfallstau ab Hahn-Lehmten, da dauert es 20 Minuten länger. A31 NRW Richtung Emsland, ab Emsbüren 17 Minuten mehr und A352 Hannover Richtung A7 ab Langenhagen-Kaltenweide 13 Minuten. B191 Dannenberg-Parchim, Vollsperrung für eine Bergung nach einem schweren Unfall mit 2 Autos zwischen Isaybruch und Wulfsaal in beide Richtungen und die Anreise zum Wacken Open Air, die läuft an der Elbfähre Glückstadt für Schafen, 1,5 Stunden aktuell mehr in Richtung Schleswig-Holstein. Wir wünschen euch eine gute Fahrt.
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0: Ja, und hier sind Michael Mareike bei Antenne Niedersachsen.
1: Yes, an einem sehr heißen Sommertag und wir würden natürlich gerne wieder mit euch die Show eröffnen. Vielleicht habt ihr ja schon ein Eis gegessen. Da ist doch der Pfeil. Micha sucht den Dartpfeil.
6: Wo ist der?
1: Nicht, da, wo er immer steckt.
6: Ach ja, guck mal.
1: Er steckt okay, bei den Stiften. Oh. Ah, sehr gut. Wo sind wir? Bremerhaven. Wir sind an der Küste. Ihr lieben Menschen aus Bremerhaven und alles, was da so dazugehört, ruft doch gerne mal kurz durch. 0800 3123 100 und dann eröffnet ihr einfach mal so die Show. Ihr seid ja vielleicht gerade beim Eisessen oder habt schon x Wespen gezählt. Die fliegen heute ja auch ordentlich rum. 0800 3123 100. Wir freuen uns. Bis gleich, ihr Lieben.

0: Achtung, Achtung, das hier ist ein wichtiger Aufruf für alle, die an der Nordseeküste wohnen. Entschuldigung, ich wollte nicht mehr singen. Einer von euch muss jetzt hier diese Show eröffnen.
1: 0803. Ich darf auch sehr, sehr gerne.
0: Ja, richtig. 0803 123 100. Ruft uns jetzt unbedingt an, wenn ihr an der Küste wohnt.
1: Tut nicht weh.

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2: Tja, also an Tagen wie heute, da fällt ja wirklich alles schwer.
3: Ja.
2: Laufen fällt schwer, draußen sein fällt sowieso schwer und zum Telefon zu greifen, auch das fällt schwer.
3: Ja, vor allem in der Hand zu halten. Ne?
2: Ja.
3: Die Hände sind so schwitzig, da kann das Telefon schon mal ganz leicht aus der Hand rutschen.
2: Also, was wir damit sagen wollen, wir wünschen euch ganz viel Spaß, wenn ihr jetzt gerade im Wasser seid. Also
3: Ja. Wahrscheinlich
2: was anderes macht man jetzt gerade nicht an der Küste.
3: Nee, wahrscheinlich nicht. Irgendwie Eis essen und irgendwie versuchen vor den Möwen das Eis zu bewahren. Oder vielleicht wobei Freibad-Pommes isst man ja gar nicht am Meer, ne? Schmeckt Freibad-Pommes eigentlich am Meer, ist ja die große Frage.
2: Diese klären wir heute nicht, aber viele, viele andere Fragen. Wir freuen uns auf den Nachmittag mit euch und wir schwitzen uns hier gemeinsam durch. Obwohl, wir haben es hier eigentlich ganz gut bei uns ein bisschen klimatisiert.
3: Wir haben eine leichte Klimaanlage, ja.

0: Rein geht's in diesen heißen Nachmittag. Micha und Mareike hier bei Antenne Niedersachsen. Und gleich haben wir hier Michas Lieblingsband. Roxette.
1: Yes. Die haben jetzt gerade ihre Nordamerika-Tour abgesagt.
0: Oh nein.
1: Nicht genug Tickets verkauft.
0: Ja,
1: ich kann nicht überall
0: immer,
1: sein.
0: Nee, hört man immer häufiger. Ne? Aber es liegt gar nicht daran, dass die Künstler unbedingt schlechte Musik machen, sondern dass man halt momentan eher das Geld so ein bisschen beiseite legt.
1: Dafür können wir sie gleich hier genießen und danach kommt der großartige Alex Warren mit seinem Hit Fever Dream. Passt zum Nachmittag heute bei der Hitze. Nur Lieblingshits hier bei Antenne Niedersachsen.
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12: Ja, also heute ist so ein Tag, da ist man richtig glücklich bei der Arbeit zu sein und nicht draußen zu stehen.
13: Ja, jein. Also ich wäre gerne woanders, so im Freibad zum Beispiel.
12: Ach so.
13: Gerade. Ja. Ja, doch, da wäre ich schon ganz gerne. Auf jeden Fall ist jetzt der richtige Moment, um nochmal die Sonnencreme nachzulegen, weil das brauchen wir heute. Ich vor allem mit meinem sehr blassen Hauttyp. Höchstwerte um die 33, 34 Grad bei uns in Niedersachsen und dazu wirklich ohne Ende Sonnenschein. Morgen geht es dann auch sehr heiß weiter. Höchstwerte morgen dann sogar um die 37 Grad.
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15: Ich bin Frederik Heimann. Hallo. Einige von euch haben sich bei uns gemeldet, weil sich viele gewundert haben, warum gestern einige Zeit lang ein Polizeihubschrauber über Hildesheim gekreist hat. Dem einen oder anderen hatte das auch Sorgen gemacht, aber das war nicht nötig, oder, Morten Krüger?
16: Nein, laut Polizei gab es zu keinem Zeitpunkt Gefahr. Die Polizei hatte nämlich nach einem vermissten Patienten des Armeos-Klinikums gesucht und dafür auch den Hubschrauber und eine Drohne eingesetzt. Beide waren über der Marienburger Höhe und Itzum gekreist. Gegen 21:45 gestern Abend wurde die Person dann gefunden und zurückgebracht.
15: Die ersten neuen Ausbildungen starten nächste Woche. Noch gibt es aber relativ viele freie Stellen. Bei der Berufsberatung der Agentur für Arbeit Hannover gibt es deshalb jetzt eine offene Sprechstunde mit Berufsberatung speziell für Jugendliche und andere Ausbildungssuchende. Montag, Dienstag, Donnerstag und Freitag von 9 bis 1 in der Brühlstraße 4.
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12: Der Antenne Niedersachsen Stau- und Blitzerservice. A1 Bremen Richtung Osnabrück. Ein Reifen liegt da zwischen Kloppenburg und Vechta. Die A1 Bremen Richtung Osnabrück ab Vechta 20 Minuten mehr und A7 Hannover Richtung Hamburg ab Hamburg-Heimfeld 25 Minuten. Eine Sperrung haben wir auf der A7 Hannover Richtung Kassel vor Bokenem. Da brennt ein Busstau ab Hildesheim jetzt. Eine Stunde dauert es schon länger. Und A29 Oldenburg Richtung Wilhelmshaven. Unfallstau ab Hanlehmten 20 Minuten mehr. A29 Wilhelmshaven Richtung Oldenburg. Lasterunfall zwischen Jaderberg und Hanlehmten. Die linke Spur ist gesperrt. Und A31 NRW Richtung Emsland ab Emsbüren 20 Minuten. A352 Hannover Richtung A7 ab Hannover Flughafen eine Viertelstunde mehr. Und eine Vollsperrung gibt es auf der B191 Dannenberg-Parchim für eine Bergung nach einem schweren Unfall mit zwei Autos zwischen Seibruch und Wulfsaal in beide Richtungen. Und die Anreise zum Wacken Open Air, die rollt an der Elbfähre Glückstadt-Wischhafen, braucht ihr aktuell 1,5 Stunden Geduld in Richtung Schleswig-Holstein. Das war's. Wir wünschen euch eine fantastische Fahrt durch diesen hotten Mittwochnachmittag.
13: Ja.
12: Sag ich gar nicht so oft, ne?
13: Nee,
12: das ist nicht so mein Wort.
13: Nee, hot ist nicht dein Wort.
12: Michael Amareike.

0: Kommt gut durch den Schwitzbach mit Antenne Niedersachsen. Hier sind Micha und Mareike. Und wir alle kennen doch jemanden, der immer irgendwie so die wildesten Geschichten von der Arbeit erzählt.
1: Micha?
0: Naja, also gerade halt so Leute, die direkten Kundenkontakt haben, erleben ja wirklich die verrücktesten Sachen.
1: So ist es auch bei Allerie und wir haben das Glück, dass sie ihre Arbeitsgeschichten vom Flughafen nicht nur ihren Freunden erzählt, sondern eben auch allen Menschen, die ihr auf TikTok folgen. Wir hatten Montag ja schon viel Spaß mit der einen oder anderen Geschichte und wir freuen uns sehr, denn wir haben Allerie jetzt auch im Interview. Moin!
2: Moin ihr zwei!
1: Na? Wie schaut's aus bei dir?
2: Die Nerven liegen blank, kann ich dir ehrlich sagen, aber ansonsten geht's mir gut.
0: Wieso das?
1: Bist du wegen uns aufgeregt?
2: Na sicher, erstmal, ich hab's geschafft. Es ist, jetzt kann kommen, was mag, ne? Ich kann sagen, ich war im Radio.
1: Also. Das stimmt natürlich, ja.
2: Ja, nee, ich freue mich riesig. Ich habe dann gestern nochmal, ich glaube, 3 separate Nachrichten und Kommentare bekommen. Du warst im Radio, warst in Niedersachsen. Ich so, oh mein Gott.
1: Wahnsinn. Ja. Wie fühlt es sich denn für dich an, jetzt so ein Internetstar zu sein?
2: Ja, gar nicht. Ich laufe in meiner Wohnung auf und ab, weil ich nervös bin und lebe im Grunde meinen Alltag und mache Videos. Also nach Starleben fühlt sich das nicht so an.
0: Wenn man vorhat, irgendwie TikTok zu machen, überlegt man ja, was für ein Thema nehme ich denn jetzt? Oder wie ist es denn bei dir überhaupt dazu gekommen?
2: Also ganz anders. Ich hatte TikTok angefangen eher so als Tagebuch. Ich glaube, machen viele. Einfach so ein bisschen über das eigene Leben. Ich war frisch getrennt, ich war umgezogen, ich habe meinen Hund. Und dann war ich irgendwann genervt von meinem Hund an einem Tag und habe ein Video gemacht, 5 Themen, die einem keiner sagt, bevor man sich einen Hund holt. Und Leute so, oh ja, fühle ich genau so. Meine macht auch überall hin. Und ich so, ja, hahaha. Genau. Und dann habe ich mit einem Freund telefoniert, habe ihm das erzählt und sagte, er macht Flughafen. Yeah. Ich liebe deine Flughafengeschichten. Und das habe ich dann gemacht. Und es sollte eigentlich so ein bisschen, habe ich drüber nachgedacht, was brauchen die Leute? Die brauchen eine Hilfestellung. Ich habe so viele Gäste gehabt, die waren über 55, waren das erste Mal am Flughafen in ihrem Leben. Weißt du, Menschen, die irgendwie...
1: Wir haben auch den Hund
2: über
1: hier.
2: Ich höre es. Wir hatten Gäste, die haben ein Jahr Cancun geplant, da hat ein Visum gefehlt für einen Zwischenstopp. 4.000 Euro weg. Das tat mir im Herzen weh. Und dachte ich mir, eigentlich soll das Video rüberkommen. Liebe Leute, bitte guckt. Mein Ton war, passt mal auf, wie ihr einreist. Und irgendwie hat das Leuten gefallen.
0: Ja. Ja, Allerie arbeitet am Check-in im Flughafen oder hat da zumindest gearbeitet und sie wird uns heute noch die verrücktesten Geschichten, die sie da so erlebt hat, erzählen. Könnt ihr euch drauf freuen, in ungefähr einer Stunde. Hier war Antenne Niedersachsen.
1: Phil Collins ist auch mit am Start.

0: hier bei Antenne Niedersachsen. Freitag kommt seine neue Single raus übrigens.
1: Oh.
0: Ja. Können wir uns schon sehr drauf freuen. Durch Mama. Den Mittwochnachmittag mit Micha und Mareike hier bei Antenne Niedersachsen.
1: Ja, 2 Wochen sind noch Sommerferien. Für euch geht es jetzt in den nächsten Tagen vielleicht los. Vielleicht seid ihr auch gerade zurückgekommen. Und das heißt ja, man sagt ja immer so schön, der Weg ist das Ziel. Das mag beim Wohnmobilurlaub vielleicht auch stimmen. Aber gerade so eine Flugreise, ne? Also da ist man dann wirklich froh, wenn man im Hotel ist. 2 Stunden Malle geht ja vielleicht auch noch so vom Flug her. 12 Stunden Karibik ist dann schon, ja, echt so eine Belastung. Aber jetzt hat ein neuer Airbus einen Rekordflug, ist zu einem Rekordflug aufgebrochen, nonstop von Frankreich nach Australien, ohne Zwischenlandung, 24 Stunden und 24 Minuten. Und das soll tatsächlich die Zukunft werden. Ab 2027 gibt es diese Flüge dann tatsächlich auch für uns. Können wir uns beide nicht vorstellen,
0: haben wir schon gesagt. Nee, ist für mich eine absolute Horrorvorstellung. 24 Stunden in einem Flugzeug gefangen zu sein, nee, will ich nicht.
1: Ja, also nicht mal mit einem bequemen Bett. Nee, also diese ganze Luft.
0: Also ja, die Luft, oh, nee, will ich nicht.
1: Und wenn du dann jemanden neben dir hast, den du nicht magst, dann hast du den ja 24 Stunden und 24 Minuten neben dir, den du nicht magst.
0: Ne?
1: Also, naja, gut. Auf jeden Fall, wir haben gleich hier, guck mal, es geht gleich hoch hinaus mit Taya Cruz. Higher.
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0: Mario Cruz und Kylie Minogue hier am Mittwochnabendtag bei Michael Mareko.
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0: Ja, und es ist heiß. Das können wir alle unterschreiben.
2: Ich glaube auch, ja. Das kriegen wir alles hin heute, wenn wir uns einfach so ein bisschen entspannter durch diesen Nachmittag bewegen, ne? Es ist sehr, sehr heiß, Höchstwerte um die 33 Grad momentan. Dazu wirklich Sonne pur bei uns in Niedersachsen. Ganz vereinzelt sind mal so ein paar lockere Wolken mit dabei, aber ansonsten wirklich einfach nur Sonnenschein. Morgen wird es dann ja nochmal ein bisschen heißer und ab dem Nachmittag können da tatsächlich auch die ersten Hitzegewitter mit dabei sein.
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4: Ich bin Thomas Pleski. Bundespräsident Frank-Walter Steinmeier hat Steffen Bilger zum Verkehrsminister, Carsten Lindemann zum Gesundheitsminister und Nina Wagen zur Kanzleramtschefin ernannt. Bei der Zeremonie mahnte Steinmeier weitere Reformen an und betonte die Bedeutung einer handlungsfähigen Bundesregierung. Zugleich verwies er darauf, dass die 3 neuen Minister ihren Amtseid erst nach der Sommerpause im Bundestag ablegen sollen. Dieses Vorgehen ist rechtlich umstritten. Die Bundesregierung plant einen Kurswechsel bei der Energiepolitik. Das Kabinett hat der Novelle von Wirtschaftsministerin Katharina Reiche zugestimmt. Vorgesehen sind neue Regeln für die Förderung von Ökostrom und ein Netzpaket. Das soll helfen, die hohen Stromkosten zu drücken und Steuergelder zielgerichtet einzusetzen.
5: Schon heute sind die erneuerbaren Energien mit einem Anteil von 60% die wichtigste Stromquelle Deutschlands. Bis 2030 sollen es 80% sein. Ziel der Reform ist es, das ungezügelte Wachstum zu bremsen, den Zubau besser regional zu steuern und mit dem Netzausbau zu synchronisieren. Für Privatleute etwa bedeutet das, dass sie für ihre kleine Solaranlage auf dem Dach ab 2027 keine feste Einspeisevergütung mehr erhalten. Die Bundesregierung spricht von mehr Planbarkeit, Versorgungssicherheit und Wettbewerbsfähigkeit für den Standort Deutschland. Kritiker sehen die Energiewende in Gefahr. Tanja Wagner, Nachrichtenredaktion.
4: Es brennt weiter in Teilen Südeuropas und trotz pausenloser Einsätze gegen die Flammen droht sich die Lage noch weiter zu verschärfen. Eine neue Hitzewelle, die hohe Temperaturen und heiße Winde bringt, macht den Einsatzkräften vielerorts Sorgen. Vor allem in der Nähe der französischen Stadt Bordeaux bleibt die Lage bedrohlich.
6: Die Hitze und Trockenheit in Westfrankreich nimmt zu. Die Einsatzkräfte fürchten, dass das Feuer nun auch auf neues Land übergreifen könnte oder auch bereits verbrannte Flächen wieder neu aufflammen könnten. Unterdessen sind hunderte Menschen noch immer in Notunterkünften. Für sie konnten noch keine Hotelzimmer oder auch Schlafsäle gefunden werden, in denen sie etwas mehr Privatsphäre haben. Wann es für sie irgendwann zurück nach Hause gehen könnte, ist noch immer komplett unklar. Aus Bordeaux, Rachel Sommer.
4: BMW will nach Informationen der deutschen Presseagentur weltweit rund 8000 Arbeitsplätze streichen. Der Abbau soll über natürliche Fluktuation und freiwillige Abfindungen erfolgen. Besonders viele Stellen dürften in Deutschland betroffen sein.
0: Der Antenne Niedersachsen Stau- und Blitzerservice. A1 Bremen Richtung Hamburg ab Maschner Kreuz, 12 Minuten mehr. Vorsicht auf der A1 Bremen Richtung Osnabrück, da liegen Fahrzeugteile zwischen dem Rastplatz Mahndorfer Marsch und Bremen-Himmeling im Staubereich und die A2 Dortmund Richtung Hannover ab Hannover-Nordhafen, 25 Minuten mehr. A7 Hannover Richtung Hamburg ab Hamburg-Heimfeld, da braucht ihr aktuell 25 Minuten länger und die A7 Hannover Richtung Kassel, da haben wir ein dickes Problem, die ist nämlich gesperrt vor Bokenem, da brennt ein Bus, Stau gibt's ab Hildesheim, 1 Stunde aktuell mehr. A29 Oldenburg Richtung Wilhelmshaven, Unfallstau ab Hahn-Lehmten, 1/4 Stunde mehr und ein Lasterunfall auf der A29 Wilhelmshaven Richtung Oldenburg zwischen Jaderberg und Hahn-Lehmten, die linke Spur ist gesperrt. A31 NRW Richtung Emsland ab Emsbüren 12 Minuten und A352 Hannover Richtung A7 ab Hannover Flughafen, da dauert es 1/4 Stunde länger. Die B191 Dannenberg-Parchim, Vollsperrung für eine Bergung nach einem schweren Unfall mit 2 Autos zwischen Seilbruch und Wulfsaal in beide Richtungen. Und die Anreise zum Wacken Open Air, die läuft weiter an der Elbfähre Glückstadt-Wischhafen, da dauert es 1,5 Stunden länger in Richtung Schleswig-Holstein. Das war's, gute Fahrt.
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0: Ja, und gerade wenn ihr jetzt in einem der Staus steht oder vielleicht auch an der Fähre, um nach Wacken zu fahren, haltet durch, auch bei der Hitze. Wir hoffen, ihr habt ein Klima.
2: Absolut. Ich wollte dich noch fragen, was macht für dich eigentlich eine gute Sonnencreme aus?
0: Dass sie gut riecht.
2: Ich finde es auch. Ich finde, ja. Geruch ist bei einer Sonnencreme extrem wichtig.
0: Und noch ganz wichtig ist, dass man danach nicht aussieht wie so ein Einbalsamierter.
2: Oh ja. Na, also nicht so.
0: Wenn man so ganz weiß ist.
2: Ja, nee, das mag ich auch nicht. Und ich finde, die darf nicht kleben.
0: Das ist auch ganz wichtig.
2: Weil ich habe mich heute Morgen eingecremt und ich stelle fest, also ist jetzt ja auch schon ein bisschen her, aber ich klebe nicht. Und das finde ich gut. Ist ein gutes Zeichen. Gute Sonnencreme.
0: Alle richtig beruhigt, Mareike. Ja, das Gott ist gut, Dank. Dann kannst du jetzt hier weitergehen. Michael und Mareike, Antenne in Niedersachsen. Schönen Nachmittag.

0: ganz entspannt mit Harry Styles durch den Mittwochnachmittag. Micha und Mareike hier bei Antenne Niedersachsen. Und Mareike, hat Harry eigentlich schon geschrieben?
1: Nein, aber ich wüsste auch nicht, dass er mir schreiben könnte.
0: Nee? Nee. Also eine Frau aus Osnabrück, die hat jetzt mit Harrys Kollegen Robbie Williams nämlich Kontakt, deshalb frage ich.
1: Ah, okay, ja, spannend.
0: Der hat sie einfach angeschrieben bei Insta.
1: Das klingt doch schon wieder nach einer Nummer, die...
0: Nee, wirklich. Also er hat auch beteuert, ja, ich bin's. Ich bin wirklich Robbie Williams. Und der Robbie, der hatte nämlich ein Problem, sein Konto wurde gesperrt. Ja. Mhm. Und der brauchte ganz dringend 1000 Euro. Oh Gott. Also Robbie Williams wohlbemerkt.
1: Nein, oh Gott, naja, ich ahne es.
0: Was soll ich sagen? Sie hat ihm die 1000 Euro dann natürlich überwiesen. Und das Ende der Geschichte... Danach hat sich Robbie Williams nie wieder bei ihr gemeldet.
1: Oh Gott, es tut mir so leid.
0: Sehr komisch, ja, das ist...
1: Oh, es tut mir wirklich leid, weil man denkt ja immer, irgendwie, weiß ich nicht, also geht euch wahrscheinlich auch so, man denkt ja immer, einen selber kann das ja nie treffen, aber dann irgendwie, keine Ahnung, ist man halt vielleicht wirklich der größte Robbie Williams-Fan der Welt und...
0: Oh, ja.
1: Oh Mann, oh, ist das doof.
0: Manchmal muss man auch einfach sagen, das war einfach ein Arschloch. Oh. So. Musste immer gesagt werden.
1: Okay.
0: Charles und Eddie jetzt. Schönen Nachmittag.

0: möglich, heute nicht zu schwitzen bei diesem Wetter. Antenne Niedersachsen ist hier mit Micha und Mareike. Und kommt gut zum Holy Ground, liebe Metal-Fans. Heute startet ja das größte Metal-Festival Wacken. 85.000 Menschen sind dann wieder mit dabei.
1: Das wird kuschelig.
0: Dass man, vor allem bei den Temperaturen, und dass man beim Wacken ja auch heiraten kann, ist jetzt erstmal nichts Neues. Die evangelische Kirche im Ort wird ja jedes Jahr so zur Metal Church, aber dieses Mal gibt es sogar eine Hochzeit auf der Hauptbühne. Das ist der Preis eines Gewinnspiels. Da haben sich insgesamt 200 Paare beworben und eine Hochzeit beim Wacken Festival. Naja, das stellen wir uns jetzt ungefähr so vor.
2: Liebe Gemeinde, liebe Metalheads, wir haben uns hier in der Metal Church in Wacken versammelt, um einen Bund fürs Leben zu schließen. Willst du deine Metal-Braut für immer lieben, sie bei Konzerten stets auf den Schultern tragen, bei guten wie auch schlechten Auftritten, bis der Tod euch scheidet, dann schreie jetzt bitte Yeah! Yeah! Und möchtest du deinen Metal-Macker für immer lieben, ihm im Moshpit stets wieder auf die Beine helfen, bis dass der Tod euch scheidet, dann antworte jetzt mit einem kleinen Gitarrensolo. Dann erkläre ich euch hiermit feierlich zu Mann und Frau. Ihr dürft das Bier jetzt exen.

0: macht mal ein bisschen Platz hier. Heute schwitzen wir uns gemeinsam in Richtung Feierabend. Micha Mareike bei Antenne Niedersachsen. Ja, das Motto für den Feierabend dürfte vermutlich sein, wer ist am schnellsten im Supermarkt und sichert sich auch noch eine Packung Eis oder Eiswürfel? Ne?
1: Ja, schon bei der letzten Hitzewelle, ja Ende Juni, sind Rekordmengen an Eis und Wasser verkauft worden. Falls ihr gerade im Supermarkt seid oder dort arbeitet, wie ist denn die Lage bei euch so beim Eis und Wasser? Könnt ihr auch mal kurz durchrufen, wenn ihr gerade mal so ein bisschen Luft habt. Würde uns wirklich interessieren. 0803-123-100.
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0: Puh, hört man heute ein bisschen öfter.
1: Schon ist ein heißer Tag bei uns im Land.
0: Und alle sind auch so ein bisschen langsamer.
1: Ja, und es drückt manchmal auch so ein bisschen auf den Kopf vielleicht.
0: Das ist dein Kopfhörer.
1: Ach, das ist mein Kopfhörer. Naja,
0: genau.
1: Gut.
0: Zum Wetter.
1: Es sind 33 Grad bei uns in der Spitze aktuell und ganz viel Sonnenschein. Morgen wird ja dann nochmal so ein bisschen heißer, aber bedeutet eben auch, dass die Hitzegewitter nicht ganz so weit weg sind und die können ab dem Nachmittag tatsächlich dann auch ins Land ziehen.
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15: Ich bin Frederik Heimann. Hallo. Ein betrunkener Autofahrer soll in Nienburg auf einen 72-jährigen Rennradfahrer eingeschlagen und ihn verletzt haben, nachdem er ihn schon von der Straße abgedrängt hat.
16: Laut Polizei wurde der Senior von dem 49-jährigen Autofahrer gestern erst an einer Parkplatzzufahrt abgedrängt, dann sei er ausgestiegen und habe den Mann attackiert und beleidigt. Die Polizei hat beim Fahrer dann rund 1 Promille Alkohol gemessen und Ermittlungen wegen Körperverletzung, Beleidigung und Trunkenheit am Steuer eingeleitet. Morten Krüger, Regionalredaktion.
15: Großeinsatz in Hildesheim gestern Vormittag. Ein 33-Jähriger ist schreiend auf einen Brückenbogen am Römerring geklettert und wollte freiwillig auch erstmal nicht wieder runterkommen. Polizei, Rettungsdienst und Feuerwehr rückten an. Die Straße und auch der Bahnverkehr drunter wurden gesperrt. Eine Polizistin konnte den Mann dann etwas beruhigen. Er kam in ein Fachkrankenhaus.
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0: A2 Dortmund Richtung Hannover, A3 Hannover West eine halbe Stunde mehr. Die A7 Hannover Richtung Hamburg, da liegen Fahrzeugteile zwischen Thieshope und Rammelsloh. Und A7 Hannover Richtung Kassel zwischen dem Rastplatz Siegerturm und Bokenem. Da steht ein brennender Bus. Die Fahrbahn ist auf 2 Fahrstreifen aktuell verengt. A7 Hannover Richtung Kassel, Sperrung einer Spur vor Bokenem, da brennt ein Bus. Und A29 Wilhelmshaven Richtung Oldenburg, Lasterunfall zwischen Jaderberg und Hannlehmten. B191 Dannenberg-Parchim, Vollsperrung für eine Bergung nach einem schweren Unfall mit 2 Autos zwischen Seilbruch und Wulfsaal in beide Richtungen. Und die Anreise zum Wacken, die läuft an der Elbfähre Glückstadt-Schafen. Da braucht ihr aktuell 1,5 Stunden Geduld in Richtung Schleswig-Holstein. Das war's. Gute Fahrt.
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0: den Temperaturen wird es doch langsam Zeit für Feierabend, würde ich sagen. Mhm. Micha und Mareike hier bei Antenne Niedersachsen. Aber es kann ja auch sein, dass ihr gar keinen Feierabend braucht, weil ihr vielleicht gerade eh Urlaub habt. Es sind ja Sommerferien bei uns im Land. Und wer von euch in den letzten Jahren vielleicht vom Flughafen Hamburg ausgeflogen ist, der hat vielleicht schon Annerie getroffen.
1: Ja, die hatte nämlich ganz lange am Check-in-Schalter gearbeitet und beim Boarding. Und wie ihr euch vorstellen könnt, hat die ganz viele verrückte Geschichten mit den Passagieren erlebt. Montag hatten wir schon ganz viel Spaß mit ihren Stories, die sie auf TikTok postet. Und jetzt haben wir noch mehr Spaß mit ihr, denn sie ist heute zu Gast in unserer Show.
0: Du bist mir auch in die Timeline eingespült worden. Und ich sag mal so, ich hoffe ja vor allem, dass ich nie so eine Fluggästin bisher war.
2: Also ich glaube, jeder, der sich drüber Gedanken macht, ist nicht so. 90% sind toll. Du hast mal 1, 2, 3 pro Flug. Und der Rest ist mindestens respektvoll, lieb und freundlich, ehrlich.
1: Mein Freund, der sucht nämlich auch gerade einen Job. Und ich habe gesagt, Mensch, geh doch an den Check-in. Man hat irgendwie nur nette Menschen, die sich auf ihren Urlaub freuen oder auf irgendeine Reise. Ne? Und dann hört man deine Horrorgeschichten und denkt sich so, eieieiei.
2: Also es ist nicht für schwache Nerven. Weil die Leute kommen und sind gestresst und der Stress bildet sich um einen Frust und der wird halt an dir abgelassen. Fliegen ist immer eine stressige Situation für die meisten. Ja. Und dann ist man halt so, ne, der emotionale Mülleimer. Aber ansonsten, ja, geiler Job. Kann ich empfehlen.
0: Wie bist du denn überhaupt dazu gekommen? Und jetzt machst du das ja, glaube ich, nicht mehr. Deswegen kannst du auch diese ganzen Geschichten halt rausholen. Ne? Was machst
2: genau
0: du denn jetzt?
2: Ja, ich bin immer noch in der Luftfahrt, aber in der Logistik gerade. Und kümmere mich quasi um Ersatzteile von Fliegern.
1: Ah. Hier, bei mir fliegt schon wieder der Flügel.
2: Ja, nee, tatsächlich irgendwie so der Pilotensitz mit Lammfell ist hier bestellt.
0: Ja, okay.
2: Also, na sicher.
0: Wir hatten Montag schon so viel Spaß mit deinen Geschichten. Du hast am Schalter oder aber auch beim Boarding gearbeitet. Was ist dir denn da ganz konkret in Erinnerung geblieben, wo du sagst, oh, das erzähle ich wirklich auf jeder Party, das ist die Geschichte, das ist der Renner?
2: Ich habe so viele Geschichten, ich weiß gar nicht, wo ich ansetzen soll. ich hatte einen Gast, ich war relativ neu noch am Flughafen und der ist in ein Land geflogen, bei dem man fragen muss, ob er in den letzten 180 Tagen schon mal dort war. Und dann schrie, also instant, das war sofort auf 180, es geht sie überhaupt nicht an, was sie in den letzten 180 Tagen gemacht hat. Und dann dachte ich mir so, okay Simon, pass auf, ist mir auch relativ egal, was du 180 Tagen gemacht hast. Ich müsste wissen. Und es ging dann wirklich so weit, dass es zum Supervisor ging und dann zur Airline selber, weil er sich so daneben benommen hat. Und dann hat er zu mir gesagt, Sie sind schuld, dass ich nicht fliege. Und dann habe ich da unerfahren, wie ich gesagt, das stimmt.
0: Ja.
2: Und so. Also bei manchen Leuten brauchst du nicht anfangen zu diskutieren. Die wollen einfach ihren Frust ablassen. Aber für mich, ganz ehrlich, dieses TikTok, diese Videos sind für mich das, was ich den Gästen nie ins Gesicht sagen durfte. Darf ich jetzt einmal publik machen. Und auch ein bisschen Therapie.
0: Und das, was mich ja auch sehr interessiert, wie wir nämlich beim nächsten Flug es schaffen können, von der Holzklasse in die Business Class hochgestuft zu werden. So ein Upgrade, ne? Das würden wir doch alle gerne mal bekommen. Das verrät uns Allerie in der nächsten Stunde hier bei Antenne Niedersachsen. Und hier sind jetzt Ed Sheeran und Justin

0: Ups, ist das schon wieder warm. Micha Amarecki hier bei Antenne Niedersachsen.
1: Ja, und diese Geschichte, die könnte auch von Aleri sein, ist ja unsere Ex-Flughafen-Mitarbeiterin heute bei uns in der Show und die hat wirklich sehr kuriose Geschichten und die hätte von ihr stammen können. In der Slowakei auf dem Flughafen hat sich jetzt nämlich ein Unbekannter einfach in so ein abgestelltes Flugzeug der Airline Austrian, also österreichischen Airline, geschlichen und hat da einfach mal geschlafen, hat da übernachtet.
0: Aha.
1: Und die Crew hat das am nächsten Tag, ist das so halt aufgeflogen und naja, wie er da reingekommen ist unter diesen hohen Sicherheitsvorkehrungen, ist nicht geklärt. Da ist jetzt ein Verfahren eingeleitet worden, aber er wollte da anscheinend sehr dringend mal übernachten, war vielleicht sein großer Traum. Ich könnte mir schönere Orte vorstellen, wo man mal übernachten könnte als im Flugzeug, aber
0: ja,
1: gut.
0: Also dass man sich ausgerechnet ein Flugzeug, wo man ja froh ist, wenn man wieder raus ist, aussucht zum Schlafen, ist
1: wild. Ist schon spannend, ne?
0: Ja,
1: ja, finde ich auch. Wo würdest du gerne mal übernachten?
0: Im Kaufhaus, im KDW in Berlin.
1: Ja, das
0: ich würde mich erst oben in der 6. Etage durchfressen und dann so runter, dann so durch die ganzen Abteilungen wühlen. Ich weiß noch nicht, wie ich dann wieder rauskomme.
1: Na, wird ja morgens wieder aufgemacht.
0: Naja gut, aber die Taschen sind ja dann voll. Bezahlen würde ich das nicht.
1: Ach, du möchtest eingeladen werden vom KDW. Ich verstehe schon. Alles klar. Naja gut.
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1: Ja, hier ist auch so ein bisschen wie in Miami, ne?
2: Ja. Oder Jamaika oder Mallorca oder Kreta.
1: Ja.
2: Einfach Urlaub im eigenen schönen Bundesland.
1: Mhm.
2: Zumindest von den Temperaturen her. Höchstwerte um die 34 Grad und dazu eben ganz viel Sonnenschein. Morgen geht es dann auch noch heiß weiter. Sogar ja noch ein bisschen heißer, kann man an der Stelle sagen. Höchstwerte um die 37 Grad dann. Und ab dem Nachmittag müssen wir uns dann aber auch so auf die ersten Hitzegewitter einstellen. Ist ja nicht ganz unüblich, ne, wenn es so heiß wird.
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4: Ich bin Thomas Bleskin. Der bisherige Kanzleramtschef Thorsten Frey ist zum neuen Vorsitzenden der Unionsfraktion im Bundestag gewählt worden. Der CDU-Politiker erhielt nach Angaben aus der Fraktionssitzung knapp 92% der Stimmen. Bundespräsident Frank-Walter Steinmeier hatte zuvor Steffen Bilger zum Verkehrsminister, Carsten Linnemann zum Gesundheitsminister und Nina Wagen zur Kanzleramtschefin ernannt. Die Bundesregierung plant einen Kurswechsel bei der Energiepolitik. Das Kabinett hat der Novelle von Wirtschaftsministerin Katharina Reiche zugestimmt. Vorgesehen sind neue Regeln für die Förderung von Ökostrom und ein Netzpaket. Das soll helfen, die hohen Stromkosten zu drücken und Steuergelder zielgerichtet einzusetzen.
5: Schon heute sind die erneuerbaren Energien mit einem Anteil von 60% die wichtigste Stromquelle Deutschlands. Bis 2030 sollen es 80% sein. Ziel der Reform ist es, das ungezügelte Wachstum zu bremsen, den Zubau besser regional zu steuern und mit dem Netzausbau zu synchronisieren. Für Privatleute etwa bedeutet das, dass sie für ihre kleine Solaranlage auf dem Dach ab 2027 keine feste Einspeisevergütung mehr erhalten. Die Bundesregierung spricht von mehr Planbarkeit, Versorgungssicherheit und Wettbewerbsfähigkeit für den Standort Deutschland. Kritiker sehen die Energiewende in Gefahr. Tanja Wagner, Nachrichtenredaktion.
4: Jetzt hat es auch BMW erwischt. Als letzter deutscher Autokonzern legen die Münchner ein großes Stellenabbauprogramm auf. Weltweit sollen rund 8000 Jobs wegfallen, erfuhr die deutsche Presseagentur aus Unternehmenskreisen.
6: Dass auch BMW von der allgemeinen wirtschaftlichen Situation betroffen sein wird und Stellen abbauen muss, hatten Experten schon im Juni befürchtet. Wie viele der 8000 Stellen hier in Deutschland wegfallen, ist bislang nicht bekannt. Der Münchner Autobauer teilte mit, der Abbau soll über die natürliche Fluktuation und ein Abfindungsprogramm erfolgen. BMW leidet, wie auch die Konkurrenz, unter enormem Konkurrenz- und Preisdruck, vor allem durch chinesische Hersteller. Dazu kommen die US-Zölle und die Auswirkungen der Krise im Nahen Osten auf die weltweite Konjunktur. Diana Kramer, Nachrichtenredaktion.
4: Der Hackerangriff eines außer Kontrolle geratenen KI-Agenten von OpenAI hatte offenbar größere Ausmaße als bisher bekannt. Nach Berichten mehrerer Fachportale griff die Software nicht nur die Plattform Hugging Face an, sondern nutzte öffentlich zugängliche Zugangsdaten für 4 weitere Online-Dienste. OpenAI hat den Forschungsprototypen inzwischen deaktiviert.
7: Der Antenne Niedersachsen Stau- und Blitzerservice. A2 Dortmund Richtung Hannover, ab der Ausfahrt Nordhafen eine halbe Stunde mehr. A7 Hannover Richtung Kassel, Sperrung einer Spur vor Bokenem, da brennt ein Bus. Stau ab Derneburg-Salzgitter im Moment 20 Minuten. Vorsicht auf der A31 Ostfriesland Richtung Emsland, da hat ein LKW seine Ladung verloren. Getreide liegt da zwischen Rehde und Dürpen. Und die A392 Hamburger Straße Richtung Braunschweig-Watenbüttel beim Übergang von der B214. Da steht ein brennender LKW auf der rechten Spur. B191 Dannenberg-Parchim, Vollsperrung für eine Bergung nach einem schweren Unfall mit 2 Autos zwischen Selbruch und Wulfsaal in beide Richtungen. Und die Elbfähre Glückstadt für Schafen, da braucht ihr aktuell 1,5 Stunden Geduld in Richtung Schleswig-Holstein. Geblitzt wird auf der B3 in Göttingen, auf der Kasseler Landstraße auf Höhe des Stadtfriedhofs, meldet Ali. Vielen Dank und eine gute Fahrt.
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7: Mit Micha Amareike. Und mindestens 50% von uns haben gerade richtig Bock auf Spaghetti-Eis.
2: Nee, 100%.
7: Du auch?
2: Ja. Ach, so ein gutes Spaghetti-Eis. Jetzt wirklich nett. Ich hätte gerne noch so ein paar frische Erdbeeren dazu. Und auf jeden Fall auch eine Waffel. Ach, wäre schon ein Träumchen.
7: Na gut, wir haben jetzt auf jeden Fall erstmal Leon hier und Callum Scott. Auch mit einer Erdbeere oben drauf. Und vielleicht ein bisschen Sahne.
2: Nee, Sahne brauche ich gar nicht.
7: Brauchst du nicht?
2: Nee.
7: Das ist doch das Beste.
2: Nee. Spaghetti als Ohr.

0: Ja, unser Beileid an alle im Dachgeschoss, also auch an mich. Wir hoffen, ihr seid noch nicht geschmolzen. Moin, hier sind Micha und Mareike bei Antenne Niedersachsen.
1: Du bist ja erst nachher da. Hoffentlich bist du dann morgen noch da und nicht weggeschmolzen.
0: Boah, mir graut's schon davor.
1: Heute ist es schon wirklich sehr heiß mit bis zu 34 Grad. Morgen ja sogar 37 Grad in der Spitze möglich. Und da suchen wir ja gerne doch alle irgendwie nach Abkühlung. Die einen machen es irgendwie mit einem Kaltgetränk, aber die Städte, die haben sich auch was einfallen lassen hier bei uns in Niedersachsen. Und Kollege Morten ist da aus der Redaktion.
2: Moin.
1: In drei Städten bei uns gibt es Kühlnebel.
2: Ja, und das stelle ich mir herrlich vor. In Hameln, Osnabrück und auch hier in Hannover, da wird ganz feiner Wassernebel versprüht. In Hameln am Pulverturm, in Osnabrück am Nikolaiort in der City, da funktioniert es dann so mit Bewegungssensoren, aber ich denke, das ist heute eh im Dauerbetrieb. Und in Hannover gibt es Wassernebel neben der Marktkirche, aber in einer großen Holzkiste.
1: In der war ich.
2: Ja, ja, dann ja, hast du es ja schon ich. Erlebt. Ne?
0: Du warst in einer Holzkiste mit Wassernebel?
1: Ja, das ist, da musst du mal reingehen. Das ist praktisch ein kleines Projekt, wo man sehen kann, was praktisch Bepflanzung für ein anderes Klima schaffen würde.
2: Aha. Ja, hast ja schon genau beschrieben. Tolle Pflanzen drin und die Stadt sagt, in der Kiste sind es 10 Grad kälter als draußen.
1: Es ist wirklich kälter. Habe ich auch nicht erwartet, aber es ist wirklich. Ich weiß
0: also
1: nicht, ob es 10 Grad sind, aber es ist wirklich kälter.
0: Ja, dann wissen wir schon, was wir nach Feierabend machen und morgen könnten wir zur Abkühlung ja nach Wolfsburg, ne?
2: Ja, denn das Kunstmuseum lädt alle ein, sich kostenlos in dem Gebäude abzukühlen und nebenbei natürlich noch die tolle Kunst zu sehen. Dank der Klimaanlage sind da immer schöne 21 Grad. Tolle Aktion, das hat das Museum auch schon bei der letzten Hitzewelle gemacht.
1: Fast ein bisschen frisch, ne?
0: Ja. 20 Grad. Also wir haben vorhin auch schon festgestellt, wir hatten heute einen Termin bei unserem Chef, da war es auch irgendwie gefühlte 20 Grad Kälte. Also wenn ihr alle Lust habt, ihr könnt gerne alle ins Büro von unserem Chef kommen.
1: Ja, der hat auch eine gute Klimaanlage, die
0: lenkt
1: funktioniert.
0: Lenkt ihn ruhig ein bisschen ab.

0: Heute ist auch so ein richtig guter Tag. Heiß, heißer Niedersachsen, kann man sagen. Micha Amareike bei Antenne Niedersachsen.
1: Ja, und geht's euch nicht auch so? Getränke aus Glasflaschen, vor allem Cola, schmecken doch irgendwie viel besser, oder?
0: Ja.
1: Schon. Ja. Oder? Die Wissenschaft sagt das übrigens auch, denn PET-Flaschen sind leicht durchlässig, sodass mit der Zeit eine geringe Menge Kohlendioxid durchdringt und das kann dann wohl den Geschmack beeinflussen. Also falls ihr gleich im Supermarkt keine Glasflaschen mehr bekommt, wir sind dann jetzt wohl schuld.

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12: Es ist heiß bei uns im Land, die Sonne brutzelt nur so auf uns runter, auch der Feierabend bleibt sommerlich, also ohne Schwitzen ist es heute nicht so wirklich. Aktuell sind es bei euch in Pattensen so 34 Grad, in Kirchwarling haben wir 32 und in Harnberg sind es auch 32 Grad. Ja, morgen legt der Sommer dann nochmal eine Schippe drauf, bis 37 Grad sind drin, also wirklich sehr heiß. Ab dem Nachmittag sind dann auch Hitzegewitter möglich.
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13: Ich bin Frederik Heimann. Hallo. Einige von euch haben sich bei uns gemeldet, weil sich viele gewundert haben, warum gestern einige Zeit lang ein Polizeihubschrauber über Hildesheim gekreist hat. Dem einen oder anderen hatte das auch Sorgen gemacht, aber das war nicht nötig, oder, Morten Krüger?
14: Nein, laut Polizei gab es zu keinem Zeitpunkt Gefahr. Die Polizei hatte nämlich nach einem vermissten Patienten des Armeos-Klinikums gesucht und dafür auch den Hubschrauber und eine Drohne eingesetzt. Beide waren über der Marienburger Höhe und Itzum gekreist. Gegen 21:45 gestern Abend wurde die Person dann gefunden und zurückgebracht.
13: Die ersten neuen Ausbildungen starten nächste Woche. Noch gibt's aber relativ viele freie Stellen. Bei der Berufsberatung der Agentur für Arbeit Hannover gibt's deshalb jetzt eine offene Sprechstunde mit Berufsberatung speziell für Jugendliche und andere Ausbildungssuchende. Montag, Dienstag, Donnerstag und Freitag von 9 bis 1 in der Brühlstraße 4.
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15: Und los geht's mit der A2 Dortmund Richtung Hannover ab. Der Ausfahrt Nordhafen. Eine halbe Stunde mehr. A7 Hannover Richtung Kassel. Sperrung einer Spur vor Bokenem. Da brennt ein Bus. Stau ab Derneburg-Salzgitter. Hier dauert 20 Minuten länger. Vorsicht auf der A27 Cuxhaven Richtung Bremen. Da liegt ein totes Tier zwischen Stotel und Hagen. Und die A30 Niederlande Richtung Osnabrück ab Salzbergen. Eine halbe Stunde mehr. B437 Schweierstraße im Landkreis Wesermarsch, die ist voll gesperrt zwischen Stadtland und Schwei in beide Richtungen. Da brennt ein Auto. Vorsicht, da gibt es starke Rauchentwicklung. Bitte haltet unbedingt in diesem Bereich Fenster und Türen geschlossen. Und die Elbfähre Glückstadt für Schafen, da braucht ihr aktuell 1,5 Stunden Geduld in Richtung Schleswig-Holstein. Gute Fahrt.
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0: kommt gut nach Hause. Direkt in die Eistonne hoffentlich. Also, und hoffentlich könnt ihr uns überhaupt hören, wenn ihr jetzt gerade nach Hause fahrt und die Lüftung so laut bläst. Ja? Micha und Mareike hier bei Antenne Niedersachsen. Aber hört jetzt ganz genau zu, es lohnt sich nämlich, denn wir haben heute einen ganz tollen Gast in der Show, Alari.
1: Ja, sie hat viele Jahre in Frankfurt und Hamburg am Flughafen gearbeitet, zum Beispiel am Check-in und Boarding. Da hat sie so ja, ganz viele verrückte Geschichten mit ihren Passagieren erlebt und die erzählt sie jetzt eben auch auf TikTok. So sind wir überhaupt auf sie gekommen und jetzt ist sie einfach bei uns in der Show.
0: Hast du denn so einen Tipp? Also es gibt ja viele Menschen, die sich um Upgrades bemühen, also halt einen besseren Platz im Flugzeug haben wollen.
1: Micha
0: und,
1: zum Beispiel.
0: Ja, ich habe da jetzt vor kurzem eine sehr wilde Erfahrung gemacht und da überlegt man ja dann schon, wie tritt man denn jetzt am besten auf, damit die Dame oder der Herr dahinter am Schalter einem dieses Upgrade auch wirklich gibt und dann sagt, ja, ja, habe ich doch kein Problem, hier ist die bessere Klasse.
2: Also ganz so einfach ist es leider nicht. Freundlichkeit ist immer super, fragt immer nach. Es gibt stellenweise Upgrades ab 30 Euro, die Leute fragen nicht danach und dann wird keiner upgegradet.
1: Ernsthaft?
2: Gut, also ja, und es gibt auch viele, wenn die online ihre Tickets kaufen, die schauen gar nicht nach der Businessklasse und dann kaufen die ein Eco-Ticket und ein Koffer dazu und das kommt zusammen häufig teurer als ein Business-Class-Ticket, in dem der Koffer schon enthalten ist.
0: Wild, ne?
1: Also, Wahnsinn.
2: Ja, ihr müsst gar, also ich meine, fragt am Schalter, klar, wenn wir einen guten Tag haben und die Economy-Klasse ist überbucht und wir müssen sowieso jemanden upgraden, gibt's eine Chance, wenn ihr lieb fragt, dass ihr es werdet, klar.
0: Ich habe noch eine Frage. Ich habe vor kurzem habe ich bei TikTok ein Video, glaube ich, sogar aus Moskau. Man sieht, am Nachbargate steigt eine Oma auf das Gepäckband und
2: fährt
0: in dieses, also da, wo dann das Gepäck halt hinfährt.
1: Bitte,
0: und dann
1: was?
0: Irgendwann so Flugzeug. Hast du auch schon mal sowas Wildes erlebt? Also sind bei dir Gäste verschwunden?
2: Gott sei Dank bisher noch nicht. Was wir oft haben, bitte an alle Familien mit Kindern, lasst die Kinder da nicht drauf krabbeln. Das passiert so schnell, dass diese Bänder anlaufen und dann ist das Kind weg. Ja, bei der Oma, also gewisse ältere Menschen, die vielleicht nicht mehr so ganz super fit sind, sollten zumindest auch am Schalter mit einer Begleitperson erscheinen. Und es gibt auch Assistenz. Buch die, bitte, dass wir keine Omas mehr auf Bändern haben. Dass das keine verloren geht.
1: Oh Gott, oh Gott, oh Gott.
0: Tja, warum Alari richtig oft auch Ausnahmen bei den Passagieren gemacht hat und was es eigentlich mit diesen grünen Bändern mit den Sonnenblumen auf sich hat, das erzählt sie uns in etwa einer Stunde hier bei Antenne Niedersachsen und jetzt großartige 80er von Chesney Hawkes.

0: Dua Lipa bringt euch durch diesen heißen Feierabend und wir sind auch mit dabei. Micha und Mareike hier bei Antenne Niedersachsen.
1: Ja.
0: Und ist ja gerade ein wildes Kommen und Gehen beim Fußball, muss man sagen.
1: Schon.
0: Jürgen Klopp ist gerade gekommen, bleibt hoffentlich auch ein bisschen, wird erfolgreich sein.
1: Ja, viele Länder haben neue Nationaltrainer, ne?
0: Ja.
1: Also Italien hat zum Beispiel den jetzt wieder geholt, ich weiß gar nicht, wie genau sein Name ist, aber der, mit dem sie als letztes Europameister geworden sind. Also,
0: ja, kann ja nicht schaden.
1: Genau. Van Bommel ist jetzt auch mit unter die Nationaltrainer gegangen.
0: Infantino geht leider nicht. Klebt am Stuhl.
1: Ja.
0: Muss man auch so hinnehmen. Dafür aber wahrscheinlich Bayern-Keeper Manuel Neuer, war ja irgendwie auch so ein bisschen mit zu rechnen, hat jetzt in einem Interview den Satz gesagt, sieht stark danach aus, dass ich aufhöre.
1: Mhm.
0: Ja. Also klingt wohl danach, dass er aufhört.
1: Klingt danach, ja.
0: Hat er aber nicht konkret gesagt.
1: Nee, hat er nicht konkret gesagt.
0: Er hat auch gesagt,
1: dass er jetzt nicht plant, wann sein letztes Spiel ist.
0: Der macht's spannend.
1: Ja.
0: Aber er hat sich's ja auch verdient, die Fußballrente. Hat wahrscheinlich auch 3,50 Mark zur Seite gelegt.
1: Ich glaube auch.
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0: Guck mal, hier verabschieden sich alle. Alle fahren zum See.
1: Ja.
0: Nur Micha und Mareike. Mir fällt gerade kein blöder Reim ein.
1: Mir auch nicht, aber wir begleiten euch einfach nach Hause.
0: Richtig.
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0: Ja, aber sieht schön aus. Passt zum See.
1: Nicht nur zum See, sondern zum Grillen, zum einfach nur voll rumliegen und am besten gar nichts mehr machen, damit man nicht zu sehr ins Schwitzen kommt. Ist alles möglich. 34 Grad sind es in der Spitze, dazu jede Menge Sonnenschein. Morgen geht's auch freundlich erstmal weiter und ja auch sehr, sehr heiß. Es wird nochmal heißer, bis zu 37 Grad. Und ab dem Nachmittag können dann tatsächlich auch so die ersten Schauer bzw. Hitzegewitter mit dabei sein. Also müssen wir uns auch ein bisschen drauf einstellen.
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4: Ich bin Thomas Bleskin. Thorsten Frey führt künftig die Union-Fraktion im Bundestag. Der bisherige Kanzleramtschef wurde mit knapp 92% der Stimmen zum Nachfolger von Jens Spahn gewählt. Zuvor hatte Bundespräsident Frank-Walter Steinmeier 3 neue Kabinettsmitglieder ernannt. Steffen Bilger zum Verkehrsminister, Carsten Linnemann zum Gesundheitsminister und Nina Wagen zur Kanzleramtschefin.
5: Frey bekommt von der Bundestagsfraktion nicht die Quittung für den Unmut über März Personalentscheidungen. Mehr als 90% Zustimmung gilt als gutes Ergebnis. Von seinen 13 Vorgängern starteten fast alle mit solchen Werten in ihre Amtszeiten, bis auf Friedrich Merz selbst 2022. Vor allem aus Bremen, Rheinland-Pfalz und Sachsen hatte es zuletzt viel Kritik über das Vorgehen des Kanzlers gegeben. Merz geht aber davon aus, dass sich der Ärger bald legt und seine Entscheidungen mit dem heutigen Tag auch akzeptiert sind. Er dürfte sich damit zufrieden in seinen Urlaub verabschieden. Tanja Wagner, Nachrichtenredaktion.
4: Die Bundesregierung hat eine Reform des Erneuerbare-Energien-Gesetzes und ein neues Netzpaket auf den Weg gebracht. So soll es für neue kleine Solaranlagen auf Hausdächern ab 2027 keine dauerhafte Förderung mehr geben. Umweltverbände und Grüne warnen vor einer Schwächung der Energiewende. Industrie und kommunale Unternehmen begrüßen die Pläne. Auch BMW plant nun ein umfangreiches Stellenabbauprogramm. Nach Informationen der dpa aus Unternehmenskreisen sollen weltweit rund 8000 Arbeitsplätze wegfallen.
6: Dass auch BMW von der allgemeinen wirtschaftlichen Situation betroffen sein wird und Stellen abbauen muss, hatten Experten schon im Juni befürchtet. Wie viele der 8000 Stellen hier in Deutschland wegfallen, ist bislang nicht bekannt. Der Münchner Autobauer teilte mit, der Abbau soll über die natürliche Fluktuation und ein Abfindungsprogramm erfolgen. BMW leidet, wie auch die Konkurrenz, unter enormem Konkurrenz- und Preisdruck, vor allem durch chinesische Hersteller. Dazu kommen die US-Zölle und die Auswirkungen der Krise im Nahen Osten auf die weltweite Konjunktur. Diana Kramer, Nachrichtenredaktion.
4: Der Hackerangriff eines außer Kontrolle geratenen KI-Agenten von OpenAI hatte offenbar größere Ausmaße als bisher bekannt. Nach Berichten mehrerer Fachportale griff die Software nicht nur die Plattform Hugging Face an, sondern noch 4 weitere Online-Dienste. OpenAI hat den KI-Agenten inzwischen deaktiviert.
0: Der Antenne Niedersachsen Stau- und Blitzerservice. A1 Hamburg Richtung Lübeck, Unfall, Aufnahme zwischen dem Dreieck Norderelbe und dem Dreieck Hamburg Südwest. A1 Bremen Richtung Hamburg ab Marschner Kreuz 10 Minuten mehr und die A2 Berlin Richtung Hannover, Vorsicht beim Kreuz Hannover Ost, da liegen Metallteile. A2 Dortmund Richtung Hannover ab der Ausfahrt Nordhafen eine halbe Stunde mehr und A7 ab Hamburg Heimfeld 25 Minuten mehr in Richtung Hamburg. A30 Niederlande Richtung Osnabrück ab Salzbergen 35 Minuten und die A352 Hannover Richtung A7 ab Langenhagen-Kaltenweide, da braucht ihr eine Viertelstunde Geduld. B437 Schweier Straße im Landkreis Wesermarsch, Vollsperrung zwischen Stadtland und Schwei in beide Richtungen, da brennt ein Auto und da gibt es eine starke Rauchentwicklung aktuell. Bitte haltet unbedingt Fenster und Türen dort in dem Bereich geschlossen und die Elbfähre Glückstadt-Wischhafen, da braucht ihr aktuell 1,5 Stunden länger in Richtung Schleswig-Holstein. Das war's. Gute Fahrt.
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1: Es ist wieder Battlezeit. Ihr dürft entscheiden, mit welchem Song Niedersachsen gleich nach Hause düst.
0: Und wir um eure Stimmen betteln.
1: Oder vielleicht auch zum Badesee, ins Freibad, wo auch immer hin. Ihr dürft auf jeden Fall entscheiden. Und ich habe eine Nummer mit dabei. Ich finde, die passt perfekt in den heutigen Tag, weil die ist so leicht. Und ich finde, an so einem Tag, wo es so heiß ist, da braucht man auch mal was Leichtes.
0: Ja.
1: Und deshalb habe ich Sean Kingston für euch mit Beautiful Girls. Guck mal,
0: der ist so leicht, der ist jetzt weggeflogen.
1: Na, sag mal.
0: Ja, das ist auch schön. Aber schöner ist, das, was ich mitgebracht habe, geht immer, ist auch leicht, macht Spaß, macht ein bisschen Gänsehaut und ist ein 80er. Also da kommt alles zusammen. Cher, If I Could Turn Back Time. Guck mal, da könnt ihr sogar irgendwie die Arme wieder ausbreiten. Ist wieder auch so ein fantastischer Song dafür.
1: Ich finde den ganz schön schwer, den Song.
0: Kann alle.
1: Ich meine, sie singt, was ist, also.
0: Ich höre doch nicht auf den Text. Ich höre nie auf den Text.
1: Na, okay, das weiß ich. Aber er macht Spaß.
0: Ja, das auf jeden Fall. Also, was darf es jetzt für euch sein? Ruft uns jetzt an 0803 123 100 Sean Kingston oder Cher If I Could turn Back Time 0803 123 100. Ist halt auch heute auf jeden Fall zu warm zum Sprechen. Aber nicht zum Anrufen. Votet jetzt mit.

0: damit anfangen mit der Story of my life. Dann nee, sind
1: bitte
0: wir morgen
1: nicht.
0: Noch nicht fertig.
1: Bitte nicht, Micha. Heute nicht. Heute habe ich dafür keine Geduld.
0: 9:09 ist es. Hier ist Antenne Niedersachsen. Wir sind Micha und Mareike. Und jetzt seid ihr gefragt, womit wollt ihr jetzt nach Hause fahren? Mit
1: Beautiful
0: uns?
1: Girl. Oder? Sean Kingston wäre gut.
0: Ich habe Cher dabei. If I could turn back time. Und jetzt liegt's an euch.
2: Hallo?
1: Hallöchen, Andrea.
2: Hallo, ihr beiden.
1: Na, wie geht's dir an diesem heißen Tag?
2: Danach meiner Chemo geht's mir gut, mir ist tatsächlich kalt.
0: Oh.
1: Oh, ja, gut, das können wir uns vorstellen, aber dann drücken wir für den weiteren Weg auf jeden Fall ganz, ganz fest die Daumen. Und was sagst du denn, was spricht dich heute mehr an?
2: Ah, ich bin's, Micha.
3: Ah? Perfect time.
0: Ja. Ja, also ich.
2: Ich mag Cher gerne.
1: Wer mag Cher nicht, ist es okay.
0: Und wer mag Mareike nicht, das hat ja nichts mit Mareike zu tun. Es ist ja einfach.
2: Mareike ist sowieso die Number One, also
0: vollgedessen. Oh,
1: das wollte mich ja jetzt gar nicht hören. Nein, vielen, vielen Dank, Andrea. Dann habt noch einen ganz schönen Feierabend.
2: Ja, ihr dann nachher auch und fühlt euch von mir mal ganz lieb gedrückt.
1: Oh.
0: Danke.
1: Drück an zurück.
0: Tschüss.
1: Ciao.
0: So, moin, hier sind Micha und Mareike.
4: Hallo Micha und Mareike, hier ist Patrick.
1: Grüß dich. Hi Patrick. Was darf es heute für dich sein?
4: Also ich bin heute für Micha.
0: Oh Gott, damit hätte ich jetzt nicht gerechnet. Aber vielen, vielen Dank, damit haben wir schon gewonnen. Das heißt,
4: oh, super.
0: Jetzt für euch, Mantel in Niedersachsen Feierabend Battle. Cher und If I Could Turn Back Time. Schönen Feierabend. Ciao, Patrick.

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4: Sprechen wir nochmal mit Ex-Flughafen-Mitarbeiterin Alari. Und auch wenn sie als Frau am Check-In-Schalter oft sehr streng sein musste, gab es auch tatsächlich Ausnahmen.
5: Viel mehr als ich sollte. Darf ich wahrscheinlich gar nicht laut sagen. Viel mehr Gepäck durchgewunken als ich sollte. Oder das Handgepäck dann doch mit eingecheckt, obwohl es nicht erlaubt ist. Und dann Kommentar, Ausnahme. Huch.
6: Huch. Und dann gibt es ja auch noch den Song, der definitiv in den Sommer gehört, ne?
4: Der gehört überall hin. Auf jeden Fall ins Handgepäck, würde ich sagen. Der
6: macht
4: muss immer
6: Spaß,
4: mit dabei sein.
6: Die Nummer.
4: Gleich.
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4: Ja, es ist kuschelig, ne?
6: Ich würde sogar sagen, mehr als kuschelig. Weil so Kuschelwetter würde ich jetzt das nicht beschreiben. Es ist eher so 2 Meter Abstandwetter, aber gut. Es ist heiß bei uns im Land. Wir haben immer noch Höchstwerte über 30 Grad. Dazu weiterhin viel Sonnenschein und morgen auch sehr, sehr heiß. Und ab dem Nachmittag kann sich das dann auch so ein bisschen ändern. Richtung Abend können dann auch Hitzegewitter und Schauer mit dabei sein.
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19: Ich bin Frederik Heimann. Hallo.
0: Die ersten neuen Ausbildungen starten schon nächste Woche wieder. Noch gibt's aber relativ viele freie Stellen und auf der anderen Seite auch relativ viele junge Menschen, die noch keine Ausbildungsplätze haben. Bei der Berufsberatung der Agentur für Arbeit gibt's deshalb jetzt eine offene Sprechstunde, ganz konkret mit Berufsberatung für Jugendliche und andere Ausbildungssuchende. Montags, Dienstags, Donnerstags und Freitags von 9 bis 13 Uhr in der Brühlstraße 4 in Hannover. Na, da hat wohl ein 49-Jähriger in Nienburg quasi alles falsch gemacht. Betrunken ins Auto, losgefahren, Unfall gebaut und am Ende dann auch noch handgreiflich geworden. Die Polizei berichtet, dass der betrunkene Autofahrer auf einen 72-jährigen Rennradfahrer eingeschlagen und ihn verletzt haben soll, nachdem er ihn von der Straße gedrängt habe.
19: Laut Polizei wurde der Senior von dem 49-jährigen Autofahrer gestern erst an einer Parkplatzzufahrt abgedrängt. Dann sei er ausgestiegen und habe den Mann attackiert und beleidigt. Die Polizei hat beim Fahrer dann rund 1 Promille Alkohol gemessen und Ermittlungen wegen Körperverletzung, Beleidigung und Trunkenheit am Steuer eingeleitet. Morten Krüger, Regionalredaktion.
0: Ein Leipziger Unternehmen wird ab Januar die Mittagsverpflegung in den 9 städtischen Kitas und 21 Schulen in Hildesheim übernehmen, die GFB Catering GmbH. Die Stadt findet's schade und hätte eigentlich auf eine Zusammenarbeit mit einem regionalen Anbieter gehofft. Dezernent Malte Spitzer betont aber, das Vergaberecht lasse keine andere Wahl. Der Essenspreis bleibt in Hildesheim stabil bei 4,20 Euro.
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4: A1 Hamburg Richtung Lübeck. Unfallaufnahme zwischen dem Dreieck Norderelbe und dem Dreieck Hamburg Südwest. Die A2 Dortmund Richtung Hannover ab Dreieck Hannover West eine Viertelstunde mehr. Und A7 Hannover Richtung Hamburg ab Hamburg Heimfeld 25 Minuten mehr. Die A7 Hannover Richtung Kassel, Feuerwehreinsatz zwischen dem Rastplatz Jägerturm und Bokenem, da muss ein brennender Bus gelöscht werden. Und die A27 Cuxhaven Richtung Bremen, Abstotel 8 Minuten mehr. A30 Niederlande Richtung Osnabrück, abseits Bergen eine Viertelstunde. Und A30 Osnabrück Richtung Niederlande, auch hier brennt es, ein Grasbrand zwischen Schüttdorf Nord und Nordhorn Bad Bentheim. A352 Hannover Richtung A7 ab Langenhagen-Kaltenweide 10 Minuten mehr. Und einen Feuerwehreinsatz haben wir auch noch auf der B437 Kreis Wesermarsch zwischen Rotenkirchen-Wurp und Schweimareike. Da muss auch ein brennendes Auto gelöscht werden. Es tut mir leid. Gute Fahrt.
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0: Also ich hoffe, dass ihr irgendwo noch eine Packung Eis findet. Im Supermarkt, vielleicht auch bei euch im Tiefkühler ganz hinten in der letzten Ecke. Micha und Mareike hier bei Antenne Niedersachsen wollte ich sagen, an diesem Schwitzwoch.
1: Man merkt, uns ist die Hitze auch zu Kopfe gestiegen, auf jeden Fall.
0: Wir haben auf jeden Fall einen tollen Gast heute bei uns in der Show, die liebe Alarem.
1: Ja, sie hat viele Jahre an den Flughäfen Frankfurt und Hamburg am Check-in-Schalter und beim Boarding gearbeitet und wie ihr euch vorstellen könnt, erlebt man dort also wirklich ziemlich wilde Geschichten.
0: Hast du denn auch mal Mitleid gehabt, auch wenn du knallhart sein musstest?
2: Ja, viel mehr als ich sollte. Darf ich wahrscheinlich gar nicht laut sagen. Viel mehr Gepäck durchgewunken als ich sollte. Viel mehr Plätze irgendwie umgemodelt. So natürlich keinen anderen Sitzplatz weggenommen von jemandem, aber schon viel gemacht. Viel auch nach dem Dienst irgendwie noch mit jemandem, der den Koffer misste. Da nochmal in die und die Gepäckkalon geschaut, ob er da ist. Oder das Handgepäck dann doch mit eingecheckt, obwohl es nicht erlaubt ist. Und dann Kommentar, Ausnahme. Huch. Ja.
0: Huch, ja. Was waren denn noch so Situationen, warum Fluggäste auf dich sauer waren?
2: Wir hatten ganz am Anfang auch dritte Woche und ich hatte rote Nägel. Und dann kam eine Dame, Businessklasse, und dann sagte sie, ganz ernst, ihre Nägel passen aber hier nicht zur Airline, da würde ich mir mal Gedanken machen.
0: Oh Gott.
2: Und da muss man irgendwann so ein bisschen drüberstehen, man muss dann sagen, okay, vielen Dank für die Information.
0: Mir ist noch eine Sache in letzter Zeit immer mal wieder begegnet. Das hat jetzt mit diesen ganzen lustigen Geschichten gar nichts zu tun. Und zwar dieses grüne Schlüsselband mit den Sonnenblumen drauf. Kennst du das und magst du mal erzählen, wofür das ist?
2: Super gerne. Das nennt sich das Hidden Disability Project. Das geht quasi um unsichtbare oder nicht sichtbare Erkrankungen, Behinderungen. Das kann eine Gehörlosigkeit sein, das kann ADHS, Autismus betreffen. Das ist ein ganz großes Spektrum. Und zwar geht es darum, dass man nicht jede Erkrankung und Einschränkung den Menschen ansieht und häufig einfach vielleicht da mehr Geduld gefragt ist, ein bisschen ein vorsichtigeres Anfassen einer Sicherheitskontrolle. Und dieses Band soll einfach Menschen, die das tragen, unterstützen, dass da ein bisschen mehr Geduld und Einfühlungsvermögen von uns als Personal gefragt ist.
0: Also ich finde es auch eine großartige Idee. Und sag mal, wo kriegt man die denn?
2: Weil es jetzt ein immer mehr größeres Thema wird, was super ist, sind die leider nicht mehr vorhanden und sie können gerade nicht so nachliefern. Man kann die auch online bestellen über die Hidden Disability Project. Da kann man ein bisschen was spenden an diese Organisation. Entweder online oder vor Ort.
0: Vielen, vielen Dank. Wir hatten sehr viel Spaß
2: Danke
0: mit dir.
2: Danke euch. Ich auch.
1: Ihr seid ja eigentlich so ein bisschen so die heimlichen Urlaubsmacher, auf die gar niemand so richtig achtet. Es ist ganz normal, den Koffer abzugeben, aber was ihr euch tagtäglich teilweise anhören müsst oder du dir anhören musstest, schon Wahnsinn.
2: Ja, ich danke euch auf jeden Fall für die Zeit und das ist vielleicht ein bisschen, dass die Leute ein bisschen darauf acht geben, dass das einfach eine Person ist, die da am Schalter steht und versucht ihren Job zu machen, aber habt auch ein bisschen Geduld mit uns, gerade im Sommer.
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0: wir hoffen einfach mal, dass eure Wohnung oder euer Haus jetzt noch nicht ganz so aufgeheizt ist. Alle, die mit Dachgeschosswohnung denken sich so, ja, ja, Mareike, ist klar. Micha und Mareike hier bei Antenne Niedersachsen, immer noch Höchstwerte so um die 33 Grad. Morgen dann ja sogar bis zu 37 Grad in der Spitze. Und wenn der Sommer schon da ist, dann müssen wir das ja auch ausnutzen. Deshalb, Micha, gib mir mal ein H.
1: Ein H?
0: Ja, ruf einfach ein H.
1: H!
0: Ja, und jetzt ein A.
1: A!
0: Gib mir ein M.
1: M!
0: Gib mir ein M.
1: M!
0: Und gib mir ein A.
1: A! Hammer!
0: Und das macht?
2: Ah. Hammer, wie du dich bewegst in dem Outfit. Hammer, einzigartig, unglaublich.
0: Kalter Candela. Hammer, unser Sommerhit vor den Nachrichten.
1: Die eine Hirnzelle in meinem Kopf, die hat jetzt ganz schön gearbeitet, muss ich sagen.
0: Kennst du das nicht?
1: Na doch.
0: Na Gott sei Dank.
1: Aber nicht beim ersten Buchstaben.
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7: Und jetzt
1: der Sommerhit vor den Nachrichten.

0: Hammer, wie du dich bewegst hier.
1: Das ist fast ein bisschen zu viel, muss ich sagen.
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0: Stimmt, bei den Temperaturen will man sich gar nicht mehr bewegen.
1: Niemand möchte nicht noch mehr schwitzen als sowieso schon. Wir haben immer noch Werte um die 33 Grad. Und auch morgen wird es ja wirklich wieder sehr, sehr heiß mit Werten um die 37 Grad. Also passt wirklich gut auf euch und auf eure Tierchen auf. Und vor allem, wenn es so heiß ist, dann sind natürlich die Hitzegewitter nicht allzu weit entfernt. Und die können natürlich dann auch sehr, sehr stark sein. Und ich glaube, wir haben die Bilder noch im Kopf vom letzten Mal. Also ich zumindest, mein Keller ist da auch vollgelaufen. Also drücken wir uns alle mal die Däumchen, dass es dieses Mal nicht ganz so schlimm wird mit den Hitzegewittern.
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4: Ich bin Thomas Bleskin. Bundespräsident Frank-Walter Steinmeier hat Steffen Bilger zum Verkehrsminister ernannt, Carsten Linnemann zum Gesundheitsminister und Nina Wagen zur Kanzleramtschefin. Neuer Vorsitzender der Unionsfraktion ist der bisherige Kanzleramtschef Thorsten Frey. Er erhielt knapp 92% der Stimmen.
5: Frey bekommt von der Bundestagsfraktion nicht die Quittung für den Unmut über März-Personalentscheidungen. Mehr als 90% Zustimmung gilt als gutes Ergebnis. Von seinen 13 Vorgängern starteten fast alle mit solchen Werten in ihre Amtszeiten, bis auf Friedrich Merz selbst 2022. Vor allem aus Bremen, Rheinland-Pfalz und Sachsen hatte es zuletzt viel Kritik über das Vorgehen des Kanzlers gegeben. Merz geht aber davon aus, dass sich der Ärger bald legt und seine Entscheidungen mit dem heutigen Tag auch akzeptiert sind. Er dürfte sich damit zufrieden in seinen Urlaub verabschieden. Tanja Wagner, Nachrichtenredaktion.
4: Die Bundesregierung hat eine Reform des Erneuerbare-Energien-Gesetzes und ein neues Netzpaket auf den Weg gebracht. So soll es für neue kleine Solaranlagen auf Hausdächern ab 2027 keine dauerhafte Förderung mehr geben. Umweltverbände und Grüne warnen vor einer Schwächung der Energiewende. Industrie und kommunale Unternehmen begrüßen die Pläne. Wegen einer neuen Hitzewelle kämpft die Feuerwehr in den Waldbrandgebieten in Frankreich und Spanien unter Hochdruck gegen ein Wiederaufflammen der Feuer. Inzwischen können Zehntausende Evakuierte in beiden Ländern in ihre Häuser zurückkehren.
6: An der französischen Atlantikküste sorgen enorme Trockenheit, Wind und Temperaturen von über 40 Grad weiter für große Gefahr. Rund 2200 Feuerwehrleute sind dort weiter im Einsatz. Und in Spanien wurden Evakuierungen und Ausgangsbeschränkungen für 19 Ortschaften aufgehoben. Die Behörden warnen wegen der 4. Hitzewelle des Sommers aber vor einer verfrühten Entwarnung. Sorgen bereitet außerdem ein Waldbrand in der Provinz Castellón im Osten Spaniens, wo die Flammen weiter außer Kontrolle sind. David Riemer, Nachrichtenredaktion.
4: Vor der Ostseeküste Mecklenburg-Vorpommerns ist erneut ein Wal gesichtet worden. Nach Angaben des Schweriner Umweltministeriums wurde das Tier am Nachmittag nahe der Seebrücke Wustrow beobachtet. Auch das Deutsche Meeresmuseum enthielt eine entsprechende Warnung. Aufgrund von Ort und Zeitpunkt dürfte es sich bei den Sichtungen um denselben Wal handeln.
0: Der Antenne Niedersachsen Stau- und Blitzerservice. A1 Lübeck Richtung Hamburg, da ist eine Spur gesperrt nach einem Unfall zwischen Hamburg-Billstedt und Hamburg-Morfleet. Vorsicht auf der A7 Hamburg Richtung Hannover, bei Egesdorf, da liegen Metallteile auf der Straße. Und die A7 Hannover Richtung Hamburg ab Hamburg-Heimfeld, 25 Minuten mehr. Wir haben einen Feuerwehreinsatz auf der A7 Hannover Richtung Kassel. Zwischen dem Rastplatz Jägerturm und Bokenem, da muss ein brennender Bus gelöscht werden. Und A27 Cuxhaven Richtung Bremen ab Stotel 10 Minuten mehr. Die A30 Niederlande Richtung Osnabrück, Unfallstau auf Salzbergen, eine Viertelstunde mehr. Und dichten Verkehr gibt es aktuell auf der B4 Lüneburg Richtung Uelzen ab Bienenbüttel 10 Minuten. Wir wünschen euch eine gute Fahrt. Ja, wir sind Micha und Mareike. 50% von uns sind ganz schön müde, muss ich sagen. Ich habe schon die zweite Nacht in Folge irgendwie so beschissen geschlafen. Mhm. Immer nur 3,5 Stunden zeigt meine App.
1: Ja, und jetzt...
0: Jetzt, die nächste Nacht wird es doch wärmer.
1: Ich wollte gerade sagen, du machst dir auch noch mehr Stress, weil du dir immer anguckst, wie wenig es ist. Das wird auch diese Nacht nichts, befürchte ich, Micha.
0: Na, herrlich. Stellen wir morgen Bett hin. Naja, gut. Aber jetzt gibt es erstmal wundervolle Musik, um nach Hause zu fahren. Mareike freut sich schon die ganze Zeit. Olivia Dean, so easy. Das ist doch
1: fantastisch. All in Love. Das ist wirklich ein wunderschöner Song. Ich habe sie live gesehen. Großartig. 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

0: Unser Beileid an alle im Dachgeschoss, also auch an mich. Wir hoffen, ihr seid noch nicht geschmolzen. Moin, hier sind Micha und Mareike bei Antenne Niedersachsen.
1: Du bist ja erst nachher da. Hoffentlich bist du dann morgen noch da und nicht weggeschmolzen.
0: Boah, mir graut's schon davor.
1: Heute ist es schon wirklich sehr heiß mit bis zu 34 Grad. Morgen ja sogar 37 Grad in der Spitze möglich. Und da suchen wir ja gerne doch alle irgendwie nach Abkühlung. Die einen machen es irgendwie mit einem Kaltgetränk, aber die Städte, die haben sich auch was einfallen lassen hier bei uns in Niedersachsen. Und Kollege Morten ist da aus der Redaktion.
2: Moin.
1: In drei Städten bei uns gibt es kühlen Nebel.
2: Ja, und das stelle ich mir herrlich vor. In Hameln, Osnabrück und auch hier in Hannover, da wird ganz feiner Wassernebel versprüht. In Hameln am Pulverturm, in Osnabrück am Nikolaiort in der City, da funktioniert es dann so mit Bewegungssensoren, aber ich denke, das ist heute eh im Dauerbetrieb. Und in Hannover gibt es Wassernebel neben der Marktkirche, aber in einer großen Holzkiste.
1: In der war ich.
2: Ja? Ja, dann ja, hast du es ja schon ich. Erlebt. Ne?
0: Du warst in einer Holzkiste mit Wassernebel?
1: Ja, das ist... Da musst du mal reingehen. Das ist praktisch ein kleines Projekt, wo man sehen kann, was praktisch Bepflanzung für ein anderes Klima schaffen würde.
2: Aha. Ja, hast ja schon genau beschrieben. Tolle Pflanzen drin und die Stadt sagt, in der Kiste sind es 10 Grad kälter als draußen.
1: Es ist wirklich kälter. Habe ich auch nicht erwartet, aber es ist wirklich. Ich weiß
0: also
1: nicht, ob es
0: 10
1: Grad sind, aber es ist wirklich kälter.
0: Ja, dann wissen wir schon, was wir nach Feierabend machen und morgen könnten wir zur Abkühlung ja nach Wolfsburg, ne?
2: Ja, denn das Kunstmuseum lädt alle ein, sich kostenlos in dem Gebäude abzukühlen und nebenbei natürlich noch die tolle Kunst zu sehen. Dank der Klimaanlage sind da immer schöne 21 Grad. Tolle Aktion, das hat das Museum auch schon bei der letzten Hitzewelle gemacht.
1: Fast ein bisschen frisch, ne?
0: Ja. Also wir haben vorhin auch schon festgestellt, wir hatten heute einen Termin bei unserem Chef, da war es auch irgendwie gefühlte 20 Grad kälter. Also wenn ihr alle Lust habt, ihr könnt gerne alle ins Büro von unserem Chef kommen.
1: Ja, der hat auch eine gute Klimaanlage, die
0: funktioniert. Lenkt ihn ruhig ein bisschen ab.

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2: Ja, ist schön, ne?
3: Ja, und so richtig kühler wird es irgendwie auch nicht wirklich. Aber ist ja auch kein Wunder, morgen bis zu 37 Grad, also wirklich sehr, sehr heiß bei uns im Land. Und vor allem ziehen ja dann auch ein paar Wolken teilweise auf. Und es gibt auch schon die ersten Warnungen vor Hitzegewittern. Und die können ja dann auch immer mal wieder sehr, sehr stark ausfallen und mit Starkregen und was da nicht alles so runterkommen kann. Also wir müssen da morgen ein bisschen das im Blick behalten. Das machen wir natürlich für euch und informieren euch da auch. Aber jetzt können wir hoffentlich erstmal diesen Feierabend genießen bei ganz schön viel Sonnenschein.
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4: Ich bin Frederik Heimann. Hallo. Ein betrunkener Autofahrer soll in Nienburg auf einen 72-jährigen Rennradfahrer eingeschlagen und ihn verletzt haben, nachdem er ihn schon von der Straße abgedrängt hat.
5: Laut Polizei wurde der Senior von dem 49-jährigen Autofahrer gestern erst an einer Parkplatzzufahrt abgedrängt, dann sei er ausgestiegen und habe den Mann attackiert und beleidigt. Die Polizei hat beim Fahrer dann rund 1 Promille Alkohol gemessen und Ermittlungen wegen Körperverletzung, Beleidigung und Trunkenheit am Steuer eingeleitet. Morten Krüger, Regionalredaktion.
4: Großeinsatz in Hildesheim gestern Vormittag. Ein 33-Jähriger ist schreiend auf einen Brückenbogen am Römerring geklettert und wollte freiwillig auch erstmal nicht wieder runterkommen. Polizei, Rettungsdienst und Feuerwehr rückten an. Die Straße und auch der Bahnverkehr drunter wurden gesperrt. Eine Polizistin konnte den Mann dann etwas beruhigen. Er kam in ein Fachkrankenhaus.
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6: A1 Lübeck Richtung Hamburg, da ist immer noch eine Spur gesperrt nach einem Unfall zwischen Hamburg-Billstedt und Hamburg-Moorfleet. Metallteile liegen auch immer noch auf der A7 Hamburg Richtung Hannover bei Egestorf und die A7 Hannover Richtung Hamburg ab Hamburg-Heimfeld 25 Minuten mehr. Es gibt einen Feuerwehreinsatz auf der A7 Hannover Richtung Kassel zwischen Rastplatz Jägerturm und Bokenem, da muss ein brennender Bus gelöscht werden. Und die B4 Lüneburg-Uelzen, schwerer Unfall bei Bienenbüttel, Vollsperrung in beide Richtungen, dort staut es sich jetzt auch aktuell schon leicht. Die B6 Hannover Westschnellweg, Unfallaufnahme zwischen Herrenhäuserstraße und Schwanenburg. Und das war's, wir wünschen euch eine gute Fahrt.
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0: ATV hier am Mittwoch Feierabend bei Micha und Mareike. Wir haben gleich Belinda Carlisle für euch. Heaven is a place on earth.
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2: Ja, wie verhalten wir uns eigentlich richtig, wenn im Auto plötzlich Blaulicht oder Martinshorn hinter uns auftauchen? Viele werden in so einer Situation nervös. Kersten Enke von den Johannitern sagt, wichtig ist vor allem Ruhe bewahren und erstmal gucken, was genau los ist.
3: Dass man überhaupt mal schaut, woher kommt denn das Fahrzeug, damit man nicht irgendwie plötzlich abrupt anhält und das Fahrzeug blockiert. Das heißt, ich schaue in den Rückspiegel beziehungsweise zur Seite, orientiere mich und entscheide dann, wie es weitergeht.
2: Über rote Ampeln, auch mit Blitzern, dürfen wir übrigens ganz vorsichtig fahren, wenn es absolut notwendig ist, sagt er.
3: Selbst wenn dort eine Blitzerampel ist, besteht kein strafrechtliches Risiko, weil ich ja quasi das Rettungsfahrzeug im Nacken habe. Das heißt, die Menschen, die das Bild auswerten, sehen, dass ich letztendlich beiseite gefahren bin und nicht irgendwie fahrlässig jetzt über die rote Ampel gefahren bin.
2: Auch durch enge Baustellen müssen wir nicht heizen, wenn nicht genug Platz ist, sagt der Experte.
3: Das wäre ja fatal, wenn jetzt ein Folgeunfall geschieht. Das heißt, weiterfahren und dann, wenn sich die nächste Möglichkeit bietet, rechts oder links ranfahren.
2: Aber vor allem eben ruhig bleiben bei Blaulicht und Martinshorn. Das ist der wichtigste Tipp von Kersten Enke von den Johannitern.
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1: Also ich muss sagen, mir tut so ein bisschen mein Hund leid. Er hat nämlich noch nicht seinen Friseurtermin gehabt und er sieht aus wie ein altes Schaf. Und das ist wahrscheinlich irgendwie wirklich, als hätten wir so einen Winterpelz an. So sieht das jetzt gerade bei Yasin, unserem Studiohund, aus. Aber naja, gut.
2: Hier hat er ja Glück. Es ist ein bisschen klimatisiert bei uns. Das ist die gute Nachricht. Mhm. Und ich hoffe, euren Vierbeinern geht's auch gut, denn wir haben immer noch Werte so um die 32, 33 Grad. Und morgen wird's ja dann noch mal heißer. Also die Gassi-Runde müsst ihr wirklich ganz in die frühen Stunden verlegen oder eben in die ganz späten Abendstunden. Wobei, das kann morgen auch schon wieder ein bisschen schwieriger werden. Denn wenn es so 37 Grad werden, dann steigt ja auch die Gefahr der Hitzegewitter. Und das wissen wir ja vom letzten Mal, die können teils auch wirklich sehr, sehr kräftig ausfallen. So Starkregen und so weiter und am Ende vielleicht vollgelaufene Keller. Hoffen wir mal, dass es morgen nicht ganz so dramatisch alles wird und dass wir da gut durch diesen morgigen Tag durchkommen.
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4: Ich bin Thomas Bleskin. Bundespräsident Frank-Walter Steinmeier hat 3 neue Regierungsmitglieder ernannt. Steffen Bilger übernimmt das Verkehrsministerium, Carsten Linnemann das Gesundheitsressort und Nina Wagen das Kanzleramt. Die 3 neuen Minister sind damit im Amt, müssen ihren Amtseid vor dem Bundestag aber später ablegen.
5: Das soll nach der Sommerpause Anfang September passieren. Bundespräsident Steinmeier kritisiert das und auch andere Experten sehen das Vorgehen der Bundesregierung rechtlich durchaus kritisch. Allerdings müssten andernfalls alle 630 Bundestagsabgeordnete extra aus dem Urlaub nach Berlin gerufen werden, ein kostspieliges Unterfangen. Bei der Ernennung mahnte der Bundespräsident weitere Reformen an und rief auf, mutig zu sein. Die Belastungsprobe sei groß, so Steinmeier, aber die Entschlossenheit, sie zu bewältigen, sei größer. Tanja Wagner, Nachrichtenredaktion.
4: Der bisherige Kanzleramtschef Thorsten Frey ist zum neuen Vorsitzenden der Unionsfraktion im Bundestag gewählt worden. Der CDU-Politiker erhielt nach Angaben aus der Fraktionssitzung knapp 92% der Stimmen und folgt auf Jens Spahn. Der Unmut über die Personalentscheidungen von Bundeskanzler Friedrich Merz schlug sich damit nicht im Ergebnis nieder. Die öffentliche Verschuldung ist im vergangenen Jahr auf den Rekordstand von fast 2,7 Milliarden Euro gestiegen. Das entspricht nach Angaben des Statistischen Bundesamts einer Pro-Kopf-Verschuldung von etwa 32.000 Euro.
6: Öffentliche Verschuldung meint die Schulden, die Bund, Länder, Gemeinden und Sozialversicherungen beim sogenannten nicht öffentlichen Bereich haben, also beispielsweise bei Kreditinstituten. In all diesen Bereichen, außer der Sozialversicherung, sind die Schulden gestiegen. Beim Bund um etwa 6%, bei den Ländern um gut 3%. Nur in Rheinland-Pfalz, NRW und Berlin ist die Pro-Kopf-Verschuldung zurückgegangen. Den stärksten Anstieg gab es bei den Gemeinden und Gemeindeverbänden. Hier sind die Schulden im vergangenen Jahr um gut 15,5% nach oben geklettert. Fiona Reinhardt, Nachrichtenredaktion.
4: Ein Airbus A350 hat bei einem Testflug einen neuen Langstreckenrekord aufgestellt. Die Maschine flog ohne Zwischenlandung mehr als 23.000 Kilometer von Melbourne nach Toulouse und war dabei 24 Stunden und 24 Minuten in der Luft. Der Flug gehört zum Ultralangstreckenprojekt der australischen Gesellschaft Qantas. Sie will ab Oktober 2027 erstmals nonstop von Sydney nach London fliegen.
1: Der Antenne Niedersachsen Stau- und Blitzerservice. A7 Hannover Richtung Hamburg ab Hamburg-Heimfeld 25 Minuten mehr. Und die A27 Cuxhaven Richtung Bremen ab Stotel. Da braucht ihr aktuell 10 Minuten länger. Wir wünschen euch eine gute Fahrt.
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8: Ich bin Frederik Heimann, hallo. Die ersten neuen Ausbildungen starten schon nächste Woche wieder. Noch gibt's aber relativ viele freie Stellen und auf der anderen Seite auch relativ viele junge Menschen, die noch keine Ausbildungsplätze haben. Bei der Berufsberatung der Agentur für Arbeit gibt's deshalb jetzt eine offene Sprechstunde, ganz konkret mit Berufsberatung für Jugendliche und andere Ausbildungssuchende. Montags, dienstags, donnerstags und freitags von 9 bis 13 Uhr in der Brühlstraße 4 in Hannover. Da hat wohl ein 49-Jähriger in Nienburg quasi alles falsch gemacht. Betrunken ins Auto, losgefahren, Unfall gebaut und am Ende dann auch noch handgreiflich geworden. Die Polizei berichtet, dass der betrunkene Autofahrer auf einen 72-jährigen Rennradfahrer eingeschlagen und ihn verletzt haben soll, nachdem er ihn von der Straße gedrängt habe.
9: Laut Polizei wurde der Senior von dem 49-jährigen Autofahrer gestern erst an einer Parkplatzzufahrt abgedrängt, dann sei er ausgestiegen und habe den Mann attackiert und beleidigt. Die Polizei hat beim Fahrer dann rund 1 Promille Alkohol gemessen und Ermittlungen wegen Körperverletzung, Beleidigung und Trunkenheit am Steuer eingeleitet. Morten Krüger, Regionalredaktion.
8: Ein Leipziger Unternehmen wird ab Januar die Mittagsverpflegung in den 9 städtischen Kitas und 21 Schulen in Hildesheim übernehmen, die GFB Catering GmbH. Die Stadt findet's schade und hätte eigentlich auf eine Zusammenarbeit mit einem regionalen Anbieter gehofft. Dezernent Malte Spitzer betont aber, das Vergaberecht lasse keine andere Wahl. Der Essenspreis bleibt in Hildesheim stabil bei 4,20 Euro.
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1: Ich bin Thomas Bleskin. Bundespräsident Frank-Walter Steinmeier hat Steffen Bilger zum Verkehrsminister ernannt, Carsten Lindemann zum Gesundheitsminister und Nina Wagen zur Kanzleramtschefin. Neuer Vorsitzender der Unionsfraktion ist der bisherige Kanzleramtschef Thorsten Frey. Er erhielt knapp 92% der Stimmen.
2: Frey bekommt von der Bundestagsfraktion nicht die Quittung für den Unmut über Merz Personalentscheidungen. Mehr als 90% Zustimmung gilt als gutes Ergebnis. Von seinen 13 Vorgängern starteten fast alle mit solchen Werten in ihre Amtszeiten, bis auf Friedrich Merz selbst 2022. Vor allem aus Bremen, Rheinland-Pfalz und Sachsen hatte es zuletzt viel Kritik über das Vorgehen des Kanzlers gegeben. Merz geht aber davon aus, dass sich der Ärger bald legt und seine Entscheidungen mit dem heutigen Tag auch akzeptiert sind. Er dürfte sich damit zufrieden in seinen Urlaub verabschieden. Tanja Wagner, Nachrichtenredaktion.
1: Die Bundesregierung hat eine Reform des Erneuerbare-Energien-Gesetzes und ein neues Netzpaket auf den Weg gebracht. So soll es für neue kleine Solaranlagen auf Hausdächern ab 2027 keine dauerhafte Förderung mehr geben. Umweltverbände und Grüne warnen vor einer Schwächung der Energiewende. Industrie und kommunale Unternehmen begrüßen die Pläne. Wegen einer neuen Hitzewelle kämpft die Feuerwehr in den Waldbrandgebieten in Frankreich und Spanien unter Hochdruck gegen ein Wiederaufflammen der Feuer. Inzwischen können Zehntausende Evakuierte in beiden Ländern in ihre Häuser zurückkehren.
3: An der französischen Atlantikküste sorgen enorme Trockenheit, Wind und Temperaturen von über 40 Grad weiter für große Gefahr. Rund 2200 Feuerwehrleute sind dort weiter im Einsatz. Und in Spanien wurden Evakuierungen und Ausgangsbeschränkungen für 19 Ortschaften aufgehoben. Die Behörden warnen wegen der vierten Hitzewelle des Sommers aber vor einer verfrühten Entwarnung. Sorgen bereitet außerdem ein Waldbrand in der Provinz Castellón im Osten Spaniens, wo die Flammen weiter außer Kontrolle sind. David Riemer, Nachrichtenredaktion.
1: Vor der Ostseeküste Mecklenburg-Vorpommerns ist erneut ein Wal gesichtet worden. Nach Angaben des Schweriner Umweltministeriums wurde das Tier am Nachmittag nahe der Seebrücke Wustrow beobachtet. Auch das Deutsche Meeresmuseum enthielt eine entsprechende Warnung. Aufgrund von Ort und Zeitpunkt dürfte es sich bei den Sichtungen um denselben Wal handeln.
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1: Ich bin Thomas Bleskin. Bundespräsident Frank-Walter Steinmeier hat 3 neue Regierungsmitglieder ernannt. Steffen Bilger übernimmt das Verkehrsministerium, Carsten Linnemann das Gesundheitsressort und Nina Wagen das Kanzleramt. Die 3 neuen Minister sind damit im Amt, müssen ihren Amtseid vor dem Bundestag aber später ablegen.
2: Das soll nach der Sommerpause Anfang September passieren. Bundespräsident Steinmeier kritisiert das und auch andere Experten sehen das Vorgehen der Bundesregierung rechtlich durchaus kritisch. Allerdings müssten andernfalls alle 630 Bundestagsabgeordnete extra aus dem Urlaub nach Berlin gerufen werden, ein kostspieliges Unterfangen. Bei der Ernennung mahnte der Bundespräsident weitere Reformen an und rief auf, mutig zu sein. Die Belastungsprobe sei groß, so Steinmeier, aber die Entschlossenheit, sie zu bewältigen, sei größer. Tanja Wagner, Nachrichtenredaktion.
1: Der bisherige Kanzleramtschef Thorsten Frey ist zum neuen Vorsitzenden der Unionsfraktion im Bundestag gewählt worden. Der CDU-Politiker erhielt nach Angaben aus der Fraktionssitzung knapp 92% der Stimmen und folgt auf Jens Spahn. Der Unmut über die Personalentscheidungen von Bundeskanzler Friedrich Merz schlug sich damit nicht im Ergebnis nieder. Die öffentliche Verschuldung ist im vergangenen Jahr auf den Rekordstand von fast 2,7 Milliarden Euro gestiegen. Das entspricht nach Angaben des Statistischen Bundesamts einer Pro-Kopf-Verschuldung von etwa 32.000 Euro.
3: Öffentliche Verschuldung meint die Schulden, die Bund, Länder, Gemeinden und Sozialversicherungen beim sogenannten nicht öffentlichen Bereich haben, also beispielsweise bei Kreditinstituten. In all diesen Bereichen, außer der Sozialversicherung, sind die Schulden gestiegen. Beim Bund um etwa 6%, bei den Ländern um gut 3%. Nur in Rheinland-Pfalz, NRW und Berlin ist die Pro-Kopf-Verschuldung zurückgegangen. Den stärksten Anstieg gab es bei den Gemeinden und Gemeindeverbänden. Hier sind die Schulden im vergangenen Jahr um gut 15,5% nach oben geklettert. Fiona Reinhardt, Nachrichtenredaktion.
1: Ein Airbus A350 hat bei einem Testflug einen neuen Langstreckenrekord aufgestellt. Die Maschine flog ohne Zwischenlandung mehr als 23.000 Kilometer von Melbourne nach Toulouse und war dabei 24 Stunden und 24 Minuten in der Luft. Der Flug gehört zum Ultralangstreckenprojekt der australischen Gesellschaft Qantas. Sie will ab Oktober 2027 erstmals nonstop von Sydney nach London fliegen.
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2: Ich bin Frederik Heimann, hallo. Die ersten neuen Ausbildungen starten schon nächste Woche wieder. Noch gibt's aber relativ viele freie Stellen und auf der anderen Seite auch relativ viele junge Menschen, die noch keine Ausbildungsplätze haben. Bei der Berufsberatung der Agentur für Arbeit gibt's deshalb jetzt eine offene Sprechstunde, ganz konkret mit Berufsberatung für Jugendliche und andere Ausbildungssuchende. Montags, Dienstags, Donnerstags und Freitags von 9 bis 13 Uhr in der Brühlstraße 4 in Hannover. Na, da hat wohl ein 49-Jähriger in Nienburg quasi alles falsch gemacht. Betrunken ins Auto, losgefahren, Unfall gebaut und am Ende dann auch noch handgreiflich geworden. Die Polizei berichtet, dass der betrunkene Autofahrer auf einen 72-jährigen Rennradfahrer eingeschlagen und ihn verletzt haben soll, nachdem er ihn von der Straße gedrängt habe.
3: Laut Polizei wurde der Senior von dem 49-jährigen Autofahrer gestern erst an einer Parkplatzzufahrt abgedrängt, dann sei er ausgestiegen und habe den Mann attackiert und beleidigt. Die Polizei hat beim Fahrer dann rund 1 Promille Alkohol gemessen und Ermittlungen wegen Körperverletzungen, Beleidigung und Trunkenheit am Steuer eingeleitet. Morten Krüger, Regionalredaktion.
2: Ein Leipziger Unternehmen wird ab Januar die Mittagsverpflegung in den 9 städtischen Kitas und 21 Schulen in Hildesheim übernehmen, die GFB Catering GmbH. Die Stadt findet's schade und hätte eigentlich auf eine Zusammenarbeit mit einem regionalen Anbieter gehofft. Dezernent Malte Spitzer betont aber, das Vergaberecht lasse keine andere Wahl. Der Essenspreis bleibt in Hildesheim stabil bei 4,20 Euro.
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1: Ich bin Uli Reitinger.

0: 11 Tage nach dem Rücktritt von Unionsfraktionschef Spahn hat Bundeskanzler Merz den wesentlichen Teil seines Personalumbaus abgeschlossen. Die Unionsfraktion wählte in einer Sondersitzung den bisherigen Kanzleramtschef Thorsten Frey zum neuen Vorsitzenden mit dem für viele überraschend guten Ergebnis von rund 92%.
1: Vorher nannte Bundespräsident Steinmeier 3 neue Minister. Merz zeigte sich trotz massiver Kritik, vor allem über die Art und Weise der Entlassung von Verkehrsminister Schnieder, zufrieden mit der Neuaufstellung von Regierung, Partei und Fraktion. Er erwartet sogar einen neuen Impuls, der ist aus Unionssicht auch nötig, zumal im Herbst 3 wichtige Landtagswahlen anstehen. CSU-Chef Söder konnte sich einen Seitenhieb Richtung Merz nicht verkneifen. Er fordert mehr Tempo bei den Reformen der schwarz-roten Koalition. David Riemer, Nachrichtenredaktion.
0: Von einer Hitzewelle und kräftigem Wind angeheizte Brände greifen in Südeuropa um sich und stellen Feuerwehrkräfte und die Bevölkerung vor eine extreme Herausforderung. In Frankreich konzentrieren sich die Einsatzkräfte darauf, das Wiederaufflammen der einigermaßen eingegrenzten Waldbrände zu verhindern.
2: Es ist enorm heiß in Westfrankreich. Die Temperaturen liegen bei bis zu 41 Grad, die Luft ist trocken und es windet. Die Feuerwehr bangt daher, dass der riesige Brand bei Bordeaux weiter um sich greifen könnte. Die Kräfte vor Ort sind weiter im Dauereinsatz. Mit dabei sind auch 40 Soldaten der Bundeswehr. Mit 2 Löschhubschraubern werfen sie immer wieder riesige Mengen Wasser über den Flammen ab. Sollte der Brand noch lange anhalten, könnten auch aus Deutschland noch länger Helfer vor Ort sein. Aus Bordeaux, Rachel Sommer.
0: Die Bundesregierung hat eine Reform des Erneuerbare-Energien-Gesetzes und ein neues Netzpaket auf den Weg gebracht. Für neue, kleine Solaranlagen auf Hausdächern soll es ab 2027 keine dauerhafte Förderung mehr geben. Umweltverbände und Grüne warnen vor einer Schwächung der Energiewende. Industrie und kommunale Unternehmen begrüßen die Pläne grundsätzlich. Ein Airbus A350 hat bei einem Testflug einen neuen Langstreckenrekord aufgestellt. Die Maschine flog ohne Zwischenlandung mehr als 23.000 Kilometer von Melbourne nach Toulouse und war dabei 24 Stunden und 24 Minuten in der Luft. Der Flug gehört zum Ultralangstreckenprojekt der australischen Gesellschaft Qantas. Sie will ab Oktober 2027 erstmals nonstop von Sydney nach London fliegen.

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1: Ich bin Uli Reitinger. Nach dem Rücktritt von Jens Spahn ist der Personalumbau der Union weitgehend abgeschlossen. Thorsten Frey wurde mit knapp 92% zum neuen Vorsitzenden der Bundestagsfraktion gewählt. Bundespräsident Steinmeier ernannte zudem Nina Warken zur Kanzleramtschefin, Carsten Linnemann zum Gesundheitsminister und Steffen Bilger zum Verkehrsminister. Bundeskanzler Merz zeigte sich trotz anhaltender Kritik zuversichtlich, dass von der Neuaufstellung neue Impulse ausgehen. Wirtschafts- und Energieministerin Reiche plant einen Kurswechsel in der Energiepolitik. Das Kabinett hat grundlegende Reformen dazu nun auf den Weg gebracht, mit Konsequenzen auch für die privaten Haushalte.
2: Mehr finanzielle Eigenverantwortung für die erneuerbaren Energien und ein Netzpaket sollen helfen, die hohen Stromkosten am Wirtschaftsstandort Deutschland zu senken. Es muss Schluss sein mit dem Rundum-Sorglos-Paket, sagt Reiche. Sie will den Ausbau von Ökostrom und Netzen besser aufeinander abstimmen und Fördermittel sparen, auch bei den Solaranlagen auf dem Hausdach oder den Balkonkraftwerken. Das kommt vor allem bei der Branche schlecht an, die Arbeitsplätze und Investitionen gefährdet sieht. Die Industrie dagegen begrüßt die Pläne. Tanja Wagner, Nachrichtenredaktion.
1: Mit stellenweise fast 40 Grad steht Deutschland morgen der heißeste Tag der aktuellen Hitzewelle bevor. Selbst an den Küsten steigen die Temperaturen auf über 30 Grad. Dazu drohen Sturm oder sogar Orkanböen und örtlich starke Gewitter, eine explosive Mischung.
3: Hohe Temperaturen und schwüle Gewitterluft. Meteorologen sprechen von einer extrem starken Wärmebelastung. Vor allem Menschen mit Kreislaufproblemen leiden. Auch für ältere Menschen ist die Wetterlage gefährlich. Der Deutsche Wetterdienst empfiehlt, direkte Sonne nach Möglichkeit zu meiden, ausreichend Wasser zu trinken und die Innenräume kühl zu halten. Wer Abkühlung in Wäldern sucht, sollte den Rückweg antreten, sobald sich erste Gewitterboten ankündigen. Das gilt auch für schattige Bereiche unter Bäumen an Badeseen. Diana Kramer, Nachrichtenredaktion.
1: Wegen eines außer Kontrolle geratenen Waldbrands auf Kreta wird der Ferienort Arja Galina evakuiert. Medienberichten zufolge sind rund 6000 Urlauber betroffen. Stürmischer Wind treibt die etwa 15 Kilometer lange Feuerfront voran und zwang Löschfahrzeuge und Hubschrauber zum Abbruch ihrer Einsätze. 2 Feuerwehrleute kamen ums Leben, nachdem sie im dichten Rauch die Orientierung verloren hatten.

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1: Ich bin Frederik Heimann, hallo. Die ersten neuen Ausbildungen starten schon nächste Woche wieder. Noch gibt's aber relativ viele freie Stellen und auf der anderen Seite auch relativ viele junge Menschen, die noch keine Ausbildungsplätze haben. Bei der Berufsberatung der Agentur für Arbeit gibt's deshalb jetzt eine offene Sprechstunde, ganz konkret mit Berufsberatung für Jugendliche und andere Ausbildungssuchende. Montags, dienstags, donnerstags und freitags von 9 bis 13 Uhr in der Brühlstraße 4 in Hannover. Da hat wohl ein 49-Jähriger in Nienburg quasi alles falsch gemacht. Betrunken ins Auto, losgefahren, Unfall gebaut und am Ende dann auch noch handgreiflich geworden. Die Polizei berichtet, dass der betrunkene Autofahrer auf einen 72-jährigen Rennradfahrer eingeschlagen und ihn verletzt haben soll, nachdem er ihn von der Straße gedrängt habe.
2: Laut Polizei wurde der Senior von dem 49-jährigen Autofahrer gestern erst an einer Parkplatzzufahrt abgedrängt, dann sei er ausgestiegen und habe den Mann attackiert und beleidigt. Die Polizei hat beim Fahrer dann rund 1 Promille Alkohol gemessen und Ermittlungen wegen Körperverletzung, Beleidigung und Trunkenheit am Steuer eingeleitet. Morten Krüger, Regionalredaktion.
1: Ein Leipziger Unternehmen wird ab Januar die Mittagsverpflegung in den 9 städtischen Kitas und 21 Schulen in Hildesheim übernehmen, die GFB Catering GmbH. Die Stadt findet's schade und hätte eigentlich auf eine Zusammenarbeit mit einem regionalen Anbieter gehofft. Dezernent Malte Spitzer betont aber, das Vergaberecht lasse keine andere Wahl. Der Essenspreis bleibt in Hildesheim stabil bei 4,20 Euro.
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0: 5:45. 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
1: Ich bin Uli Reitinger. Der personelle Umbau in der Unionsfraktion und in der Bundesregierung ist weitgehend abgeschlossen. Die Minister Warken, Linnemann und Bilger bekamen von Bundespräsident Steinmeier ihre Ernennungsurkunden. Und die Unionsfraktion wählte Thorsten Frei mit mehr als 90% zu ihrem neuen Vorsitzenden. Kanzler Merz war nachher sichtbar zufrieden.
2: Dieser Herbst, der wird für uns sehr herausfordernd. Wir werden uns darauf vorbereiten müssen. Wir werden das tun. Die Reformen gehen weiter. Wir arbeiten daran. Und ich bin wirklich sehr zuversichtlich.

0: zuversichtlich, dass aus dieser Fraktionssitzung heraus ein neuer Impuls kommt, eine neue Dynamik kommt und auch eine neue Anstrengung für uns alle kommt, das Land gut zu führen, unser Land in eine gute Zukunft zu führen. Und das ist die Aufgabe, die wir alle haben.
1: Die neuen Minister sollen erst Anfang September vom Bundestag vereidigt werden. Sie sind trotzdem jetzt schon im Amt. Wegen einer neuen Hitzewelle kämpft die Feuerwehr in den Waldbrandgebieten in Frankreich und Spanien unter Hochdruck gegen ein Wiederaufflammen der Feuer. Inzwischen können Zehntausende Evakuierte in beiden Ländern in ihre Häuser zurückkehren.
2: An der französischen Atlantikküste sorgen enorme Trockenheit, Wind und Temperaturen von über 40 Grad weiter für große Gefahr. Rund 2200 Feuerwehrleute sind dort weiter im Einsatz. Und in Spanien wurden Evakuierungen und Ausgangsbeschränkungen für 19 Ortschaften aufgehoben. Die Behörden warnen wegen der vierten Hitzewelle des Sommers aber vor einer verfrühten Entwarnung. Sorgen bereitet außerdem ein Waldbrand in der Provinz Castellón im Osten Spaniens, wo die Flammen weiter außer Kontrolle sind. David Riemer, Nachrichtenredaktion.
1: Nach dem islamistischen Anschlag am Rande des Christopher Street Days in Berlin stellt Familienministerin Prien den Ländern mehr Geld für Angebote gegen Radikalisierung in Aussicht. Konkret geht es um 5 Millionen Euro aus dem Förderprogramm Demokratie leben, die bisher nicht dafür vorgesehen waren. Bei dem CSD-Anschlag hatte ein Islamist eine Frau tödlich und etwa 30 weitere Menschen teils lebensgefährlich verletzt. BMW legt als letzter deutscher Autokonzern ein großes Stellenabbauprogramm auf. Weltweit sollen rund 8000 Jobs wegfallen. Der Stellenabbau soll in Deutschland über natürliche Fluktuation und ein Abfindungsprogramm auf freiwilliger Basis erfolgen. Da mehr als die Hälfte der knapp 154.000 BMW-Mitarbeiter in Deutschland tätig ist, ist es wahrscheinlich, dass am Ende auch mehr als die Hälfte der betroffenen Jobs auf Deutschland entfällt.

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1: Ja, Schluck. Ja, wir singen sozusagen ein bisschen Karaoke zusammen. Jetzt hat es mich erwischt. Ja, zum ersten Mal. Muss ich, darf ich das machen?
2: Bin hört, gespannt. Hört. Aber
1: wie funktioniert das nochmal für alle, die das nicht kennen? Triff den Beat.
2: Also, du kriegst einen Text von einem Song. Dann geht die Musik los. Wir starten gemeinsam mit unseren Künstlerinnen und Künstlern. Die hören dann irgendwann auf. Also alles fällt aus und du musst dann aber weiter singen gleich.
1: Okay.
2: Und sobald der Beat wieder einsetzt, musst du an genau derselben Stelle sein.
1: Ich stehe mal auf dafür. Das ist, glaube ich, besser.
2: Also, ihr habt das jetzt gehört. Ne? Also Tom Meyer, das ist jetzt hier eine Premiere, der traut sich höchstpersönlich. Tom Meyer gibt jetzt Keschas TikTok zum Besten.
1: Ja.
2: Bist du bereit?
1: Ja.
2: Triff den Beat.
1: Okay. 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
1: Bisschen geschludert mit der Zeit am Ende. Ne?
2: Für die erste Runde fand ich das richtig gut.
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1: Hi, ich bin Ron Perdus und freue mich, dass du wieder mit dabei bist bei einer neuen Ausgabe Machen oder Lassen. Auch heute schaue ich mir ein Thema genauer an und bewerte Pro und Contra und gebe dir am Ende eine Handlungsentscheidung oder eine Handlungsempfehlung. Ich stand letztens bei einer Kaffeehauskette in der Schlange und entdeckte bei denen im Kühlregal ein paar verschiedene Wassersorten im Angebot. Klar, das klassische Wasser als still oder sprudelnd. Und dazu gab es noch zwei aromatisierte. Eines in der Geschmacksrichtung Orange, das andere im Geschmack Gurke. Ich glaube, so eine Flasche sollte 4 € kosten. Okay, das ist nicht der Supermarktpreis, aber auch in den Supermärkten kosten ja die meisten dieser aromatisierten Wässer deutlich mehr als eben das reine Mineralwasser. Ist es das wert? Was steckt drin? Ist es gesünder als das normale Wasser? Das gucken wir uns heute mal gemeinsam an und klären wie immer die Frage, aromatisiertes Wasser machen oder lassen? Zwei Liter sollten wir am Tag mindestens trinken, am besten Wasser natürlich. Da geht das klassische Leitungswasser, das bei uns in Deutschland ja eine Top-Qualität hat. Also da kannst du ohne Bedenken immer trinken. Ist auch eine sehr kostengünstige Variante. Nun ist aber nicht jeder Fan von reinem Wasser und mag das vielleicht mit Geschmack lieber. Das hat die Lebensmittelindustrie auch erkannt und schon vor Jahren angefangen, den Markt mit allerlei aromatisiertem Wasser zu überschwemmen. Es gibt da eigentlich keine Geschmacksrichtung, die es nicht gibt. Apfel, Kirsche, Hibiskus, Orange, Gurke oder Minze, es ist für jeden was dabei. Einige Wässer sind zusätzlich noch mit Vitaminen aufgehübscht. Quasi ein Multivitaminsaft, nur ohne den dickmachenden Fruchtzucker vermutlich. Und Vitamine? Ja, das klingt doch erstmal nicht so schlecht, oder? Also Wasser brauchen wir, Vitamine brauchen wir, also direkt ein Machen für aromatisiertes Wasser? Naja, ganz so schnell sind wir nicht. Lass uns erstmal das Pro und Contra abwägen. Ich glaube, da gibt's keine Diskussion. Wasser zu trinken kann erstmal nicht verkehrt sein. Wir nehmen natürlich einen Teil über unsere Nahrung auf, aber einen Teil müssen wir halt auch trinken. Und die Wässer, die wir da so im Supermarkt und Discounter bekommen, die sind in der Regel auch alle ganz gut. Das zeigen auch regelmäßige Tests der Stiftung Warentest. Wie kommt jetzt die Frucht in die Flasche? Ich habe mir mal so ein paar bekannte Marken genommen und mir, ja, du kennst das ja schon, die Zutatenliste mal genauer angeschaut, also hinten drauf geguckt. Hier habe ich zum Beispiel ein Wasser. Da steht drauf, natürliches Mineralwasser, Kohlensäure, natürliches Mangoaroma, Säuerungsmittel Zitronensäure. Ja, also bei Aroma schrillen meine Alarmglocken immer gleich los. Hier ist noch ein Wasser, da steht bei den Zutaten, natürliches Mineralwasser, Zucker, Säuerungsmittel Zitronensäure, Konservierungsstoff E202 und Aroma. Okay, da ist also nicht nur Aroma am Start, sondern auch noch ein Konservierungsstoff. Lass uns mit den Aromen mal anfangen. Beim ersten Produkt hatten wir ja Mangogeschmack durch natürliches Aroma. Beim zweiten, bei diesem Himbeerwasser, nur Aroma. Der Unterschied ist dir vielleicht bekannt. Natürliches Aroma bedeutet, dass die Ausgangsbasis für den Geschmack pflanzlichen oder tierischen Ursprungs sein muss. Also nicht zwingend Mango in dem Fall. Aber irgendwas aus der Natur, das am Ende dann wie Mango schmeckt. Das sind dann meist Pilzkulturen oder Bakterien, auf die die Lebensmittelindustrie zurückgreift. Bei dem Himbeerwasser sieht es ein bisschen schlechter aus. Da steht halt nur Aroma auf der Zutatenliste. Vereinfacht gesagt, da kommt der Geschmack aus dem Chemielabor. Und da war ja noch was mit diesem Konservierungsstoff E202. Ich habe mal nachgeschaut, das ist Kaliumsorbat, ein Konservierungsstoff, der verhindert, dass sich Schimmelpilze bilden. Ich habe auch einige Hinweise gefunden, dass der Stoff umstritten ist. Von der EFSA, das ist die European Food Safety Authority, gibt's auch eine Vorgabe, dass man nicht mehr als 3 Milligramm pro Kilo Körpergewicht und Tag zu sich nehmen sollte. Schauen wir jetzt noch auf die Wässer, in denen zum Beispiel noch obendrein Vitamine stecken. Da habe ich zum Beispiel eins gefunden mit Pflaume und Vitaminbooster. Die Zutatenliste sagt Wasser, Fructosesirup, Zitronensaftkonzentrat, natürliches Aroma, färbendes Konzentrat aus Karotte und Vitaminmischung bestehend aus Niacin, Pantothensäure und Biotin. Ja, nie gehört dieses Niacin, musste ich selbst mal nachgucken, ist ein B-Vitamin, wird wohl für den Stoffwechsel gebraucht. Aber auch hier in dem Wasser Aroma, wenn auch natürliches. Wir haben hier an der Stelle ja schon mal über Nahrungsergänzungsmittel und Vitamine gesprochen. Und es gibt hier ja eigentlich auch die einhellige Meinung der Ernährungsexperten und Mediziner, dass in der Regel die zusätzliche Einnahme von Vitaminen Quatsch ist. Ja, es gibt Menschen, die haben aus den verschiedensten Gründen mal einen Mangel an Nährstoffen. Dann muss man das behandeln, ganz klar. Aber wer sich normal ernährt, der bekommt in der Regel alles, was sein Körper so braucht. Was am Ende dann für uns heute hier bei der Frage aromatisiertes Wasser machen oder lassen zu folgendem Schluss führt. Lassen. Das ist meine klare Empfehlung aus ganz vielen Gründen. Da sind die Aromen auf der einen Seite. Was soll das bitte schön? Wenn da schon nur ein Hauch von Apfel, Erdbeere oder Orange drin ist, wieso nicht direkt aus der Frucht? Der zweite Grund sind die Wässer, in denen sich dann auch noch ein Mix von Vitaminen findet, die wir, wie ich eben ja schon gesagt habe, im Regelfall nicht brauchen und manchmal sogar überdosieren. Und das kann bei einigen Vitaminen sogar echt gefährlich werden. Ja, es gibt auch ein paar wenige Wässer, die verzichten auf Aromen und Konservierungsstoffe. Aber wer will schon ernsthaft 3 Euro für einen Liter Wasser mit Geschmack bezahlen? Zumal das Selbermachen ja wirklich einfach ist.
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1: Ich bin Uli Reitinger. 11 Tage nach dem Rücktritt von Unionsfraktionschef Spahn hat Bundeskanzler Merz den wesentlichen Teil seines Personalumbaus abgeschlossen. Die Unionsfraktion wählte in einer Sondersitzung den bisherigen Kanzleramtschef Frei zum neuen Vorsitzenden mit dem für viele überraschend guten Ergebnis von rund 92%.
2: Vorher ernannte Bundespräsident Steinmeier 3 neue Minister. Merz zeigte sich trotz massiver Kritik, vor allem über die Art und Weise der Entlassung von Verkehrsminister Schnieder, zufrieden mit der Neuaufstellung von Regierung, Partei und Fraktion. Er erwartet sogar einen neuen Impuls, der ist aus Unionssicht auch nötig, zumal im Herbst 3 wichtige Landtagswahlen anstehen. CSU-Chef Söder konnte sich einen Seitenhieb Richtung Merz nicht verkneifen. Er fordert mehr Tempo bei den Reformen der schwarz-roten Koalition. David Riemer, Nachrichtenredaktion.
1: Der neue Verkehrsminister Steffen Bilger ist optimistisch, den Zustand der Verkehrsträger mit den neuen Infrastrukturmilliarden verbessern zu können. Das gehe aber nicht sehr schnell und nicht ohne Unannehmlichkeiten, sagte Bilger im ZDF Heute Journal.
3: Ich kann keine Wunder versprechen, weil Infrastruktur schon auch Zeit braucht. Aber natürlich muss es jetzt auch mit den Möglichkeiten, die wir durch die Infrastrukturmilliarden haben, schnell und spürbar besser werden. Aber es wird seine Zeit brauchen. Gerade wenn wir jetzt viel in die Infrastruktur investieren, dann bedeutet das auch Baustellen. Das bedeutet Behinderung, das bedeutet im Bahnbereich dann auch leicht Verspätungen.
1: Der neue Verkehrsminister Steffen Bilger. Deutschlands Verbraucher müssen sich nach dem Auslaufen des Tankrabatts auf höhere Teuerungsraten einstellen. Nach dem Rückgang auf 2,3% im Juni dürfte die Inflation im Juli laut Volkswirten gestiegen sein. Heute veröffentlicht das Statistische Bundesamt seine erste Schätzung. Die Bundesstatistiker veröffentlichen heute auch noch eine erste Schätzung zum Bruttoinlandsprodukt im Zeitraum April bis Juni. Der Iran-Krieg bremst die Erholung der Wirtschaft. Volkswirte rechnen für das 2. Quartal trotzdem mit einem Mini-Plus von 0,1% zum Vorquartal. Wegen eines außer Kontrolle geratenen Waldbrands auf Kreta wird der Ferienort Arya Galini evakuiert. Medienberichten zufolge sind rund 6000 Urlauber betroffen. Stürmischer Wind treibt die etwa 15 Kilometer lange Feuerfront voran und zwang Löschflugzeuge und Hubschrauber zum Abbruch ihrer Einsätze. 2 Feuerwehrleute kamen ums Leben, nachdem sie im dichten Rauch die Orientierung verloren hatten.

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1: Ich habe heute eine ganz besondere Gästin mit dabei, die Dr. Judith Schaus. Sie ist Familienmedizinerin, ganz frisch gebackene Fachärztin für Allgemeinmedizin. Und wir wollen heute über ihr Buch sprechen und noch ein paar extra Topics. Das Buch wird erst im September erscheinen, aber ich freue mich jetzt schon ganz persönlich drauf, dass wir so ein paar Einblicke gewinnen können. Es wird ums Mikrobiom gehen, Mikrobiomaufbau, vielleicht auch schon in der Schwangerschaft, auch auf jeden Fall beim Kind. Das ist auf jeden Fall so ihr Schwerpunktthema. Ihr Buch heißt nämlich, welche Nährstoffe braucht mein Kind? Und gerade in Schwangerschaft und Stillzeit hat das ja auch schon auf jeden Fall was damit zu tun, wie die Mama sich ernährt. Also ich glaube, ich werde heute auch ganz viel selber lernen. Aber liebe Judith, du darfst dich gerne erstmal selber vorstellen. Schön, dass du dabei bist.
2: Ja, vielen herzlichen Dank für die Einladung. Ich freue mich total, hier dabei sein zu dürfen. Du hast ja schon gesagt, ich bin Fachärztin für Allgemein- und Familienmedizin, habe aber überwiegend an der Charité meine Weiterbildung in der Kinderheilkunde absolviert und bin dazu gekommen, dass ich da meinen großen Schwerpunkt drauf habe. Also alles von Kinderwunsch über Schwangerschaftsbegleitung und dann die ersten Jahre mit Baby. Und in unserer Praxis in Potsdam haben wir dann auch noch den Schwerpunkt von Hormonumstellung, also sozusagen diese kritischen Lebensphasen einer Frau, Female Health, was man in den Wechseljahren so für die Frau tun kann. Das kommt noch dazu. Ich eröffne jetzt im Juni eine eigene Praxis mit meiner Kollegin Dr. Silvia Kratz zusammen. Das ist wirklich ein Herzensprojekt von uns. Wir haben uns in der Charité kennengelernt und haben auch das Buch zusammengeschrieben, noch mit einer weiteren ganz tollen Kollegin, die heißt Frau Dr. Franziska Delgas. Die ist Ernährungswissenschaftlerin und hat total toll noch Studienwissen in unser klinisches Backup so mit eingebracht.
1: Richtig toll. Ich habe mir vorhin auch noch mal kurz deinen Insta-Kanal angeschaut. Können wir vielleicht auch noch mal sagen, @drlotta. Mhm. Richtig, richtig tolles Profil. Gefällt mir richtig gut. Und vielleicht erstmal vorab die Frage, wie kommst du dazu, diese schönen Themen irgendwie abzudecken? Also wenn du wirklich sagst, du kommst jetzt so irgendwie so klinisch aus der Richtung. Ich habe nämlich auch an der Charité studiert. Mhm. Und da denkt man vielleicht erstmal so an so Hochschulmedizin und vielleicht gar nicht so sehr die ganzheitliche Medizin. Wie bist du in diese Richtung gekommen, dass das so schön diese kritischen Lebensphasen tatsächlich einer Frau auch abdeckt?
2: Mhm. Genau, also meine Ausbildung war ja wirklich erstmal klassisch schulmedizinisch, sehr wissenschaftlich auch geprägt. Ich habe im Kinderallergiezentrum in der Charité geforscht, wo ja auch schon so ein bisschen diese Themen mit reinspielen. Da ging es viel um Nahrungsmittelallergien und habe aber dann gemerkt, dass diese reine klinische Schulmedizin mir irgendwie nicht reicht. Ich wurde dann selbst Mama von zwei kleinen Kindern. Ich würde sagen, mein Sohn, der ist jetzt 5, der hatte sicher auch eine Regulationsstörung so nachblickend, wenn man das noch mal so ein bisschen analysiert für sich. Und dann bei meiner Tochter konnte ich sozusagen schon viel mehr Wissen aus meinen eigenen Fortbildungen und Weiterbildungen ziehen und hatte ein viel, viel entspannteres Leben mit ihr. Und genau, vielleicht ist auch noch ein drittes Kind in Planung, wo ich dann vielleicht noch mehr weiß. Aber klar kommt bei mir ganz viel sozusagen Erfahrung von den eigenen Kindern. Meine Mama ist Gynäkologin, deshalb habe ich auch das Interessenfeld, glaube ich, für mich entdeckt. Die beschäftigt sich ganz viel mit Wechseljahren, bioidentischer Hormontherapie und hat mir da auch vieles schon gezeigt. Und vielleicht noch so ein Schlüsselmoment war, als ich das Buch von der Helena Orphanus-Böckel gelesen habe, das heißt Nährstofftherapie. Da sind mir auch noch mal viele Augen geöffnet worden, wie viel man eigentlich mit Nährstoffen wirklich und Ernährung bewirken kann. Bei uns ist es aber so, dass wir versuchen, bei den Kindern vor allem auf echte Lebensmittel zu setzen und nicht so viel auf Nahrungsergänzungsmittel, damit Kinder wirklich auch lernen, das Potenzial von echten Lebensmitteln kennenzulernen und sich nicht so krank gemacht fühlen, indem sie immer ganz viele Tabletten schlucken müssen. Das finden wir passt einfach auch nicht so gut ins Kindesalter, sondern wir wollen eher, dass sie ganz gezielt einzelne Dinge supplementieren, wo es mit der Ernährung schwierig ist.
1: Sehr spannend. Ich muss direkt mal einwerfen, ich wurde schon geinfluenced von dir. Du hast letztens irgendwie diese Tropfen, Vitamin D-Tropfen zusammen mit Omega-3-Fettsäuren gezeigt. Die habe ich mir bestellt. Die sind auch vorhin, glaube ich, angekommen für meinen Kleinen. Ich bin gespannt. Ja. Nur mal hier so nebenbei, dass ihr seht, ich habe auch schon profitiert von deinem Profil.
2: Oh, das freut mich. Die sind auch wirklich super. Also ich weiß nicht, inwiefern wir hier Firmen nennen sollen, aber bei denen ist der Vorteil, dass eben Vitamin D und Omega-3 zusammen sehr gut aufgenommen werden kann, weil beides fettlöslich sind und deren Aufnahme im Darm zusammen so synergistisch wirkt. Und dadurch, dass die aus Algenöl gemacht sind, schmecken die nicht fischig für die Kinder, sondern halt einfach nach Tutti Frutti. Und meine Kinder lieben die auf jeden Fall.
1: Aha, sehr gut zu wissen. Mhm. Schön. Ich finde die Kombi nämlich auch praktisch und hatte das vorher noch nie irgendwo gesehen. Mhm. Ja, cool. Okay, damit sind wir ja schon ein bisschen ins Detail gestartet, aber lass uns vielleicht gerne nochmal weiter vorne ansetzen. Du möchtest dir heute gerne auch deine persönlichen Ernährungsempfehlungen in der Schwangerschaft auch gerne mit uns teilen.
2: Sehr gerne.
1: Vielleicht starten wir da, weil ich glaube, es ist so ein bisschen, es soll ja heute auf jeden Fall auch darum gehen, was so über dem Tellerrand hinaus geschieht. Ne? Wir kennen es ja alle, man geht irgendwie zur Gynvorsorge, wird da total schnell leider abgespeist, wenn alles im normalen Bereich liegt. Und dann hört man vielleicht noch, naja, Vitamin B12, Eisen, diese ganzen Standardsachen. Aber was hast du wirklich noch irgendwie so aus persönlicher Sicht heute mit im Gepäck für uns?
2: Ja, also erstmal vielleicht vorweg die Überlegung, bezüglich der Ernährung in der Schwangerschaft muss man sich ja überlegen, was braucht dieses ungeborene Baby im Bauch, um perfekt wachsen zu können, um die ganzen Zellen zu bilden, die Nervenzellen, die Muskelzellen. Es muss ja täglich wahnsinnig viel bauen. Und dafür ist es einerseits wichtig, dass man sich nährstoffdicht ernährt. Das finde ich, macht man am besten mit saisonalem bunten Gemüse, also vielfältig, so bunt wie der Regenbogen. Das ist so eine klassische Leitlinie. Dann muss es proteindicht sein, weil die brauchen die Aminosäuren, um sozusagen unsere DNA zu bilden, aber auch ganz viele weitere Enzyme und so. Und die Proteindichte kriegt man zum Beispiel über Quark, über Hülsenfrüchte, also Bohnen, Linsen, Kichererbsen wären da die vegetarischen Klassiker, aber auch ein gutes Rindfleisch aus einer Bio-Herkunft habe ich gar nichts dagegen. Also das ist die Proteinkomponente. Und dann sollte sich die Mama auch sehr ballaststoffreich ernähren. Und da kommen wir schon zum Thema Mikrobiom, weil die Ballaststoffe sind einerseits dafür da, viele Mamas leiden in der Schwangerschaft unter Verstopfung und da kann man präventiv natürlich mitarbeiten mit den Ballaststoffen. Aber vor allem für mich wichtig ist, dass wir damit das Futter für unser Mikrobiom darstellen. Also unsere guten Darmbakterien, die wollen ganz viel die Ballaststoffe futtern. Damit schafft man sozusagen ideale Bedingungen, dass die sich vermehren und wachsen können. Das sind sozusagen so drei Grundregeln erstmal. Nummer vier wäre dann noch, um auch einen Schwangerschaftsdiabetes zu vermeiden, gerade wenn man da vielleicht in der Familie Typ 2 oder auch Typ 1 Diabetes hat, dann sollte man besonders darauf achten, in der Schwangerschaft eher die langkettigen Kohlenhydrate zu essen. Das heißt, wenig Einfachzucker, sondern möglichst eben viele Vollkornprodukte sozusagen die Kohlenhydrate zu wählen, wo unser Darm lange braucht, die einzelnen aufzuspalten. Und damit kann man wirklich extrem verhindern, dass man so einen Schwangerschaftsdiabetes bekommt. Und wenn der da ist, dann sind die Regeln ja noch viel strenger. Also ich habe eine Zeit lang in der Diabetologie in Potsdam gearbeitet, in der Praxis. Und da habe ich die Schwangeren mit Schwangerschaftsdiabetes beraten. Und schön ist einfach, präventiv zu arbeiten, finde ich.
1: Total, ja, danke. Kannst du vielleicht noch mal ganz kurz auf das Mikrobiom eingehen, für was das so wichtig ist und inwiefern das vielleicht auch eine Symbiose bildet zu dem späteren Mikrobiom auch des Kindes?
2: Mhm. Also erstmal, was ist überhaupt das Mikrobiom? Vielleicht wissen das gar nicht alle Mamas. Das ist quasi diese symbiotische Gemeinschaft aus ganz, ganz vielen Bakterien, aber auch Pilzen. Und es ist wie sozusagen ein inneres Ökosystem, also wie so ein Dschungel aus ganz, ganz vielen kleinen Mikroben, der unser Darm einerseits ausfüllt, aber auch auf unserer Haut und zum Beispiel in der Scheidenflora oder auch in den Augen oder unseren Nasen, Schleimhäuten wohnt. Das heißt, das, was wir im Darm haben, wirkt sich auch auf Haut und Vagina total aus. Deshalb, das bedingt sich alles. Und so vielleicht finden wir auch den Weg in Richtung der Geburt, weil einerseits natürlich das Baby bei einer natürlichen vaginalen Spontangeburt auch das Vaginom, also das Mikrobiom aus der Vagina mit aufnimmt und das bildet dann quasi das Fundament oder den Grundstock für seinen Aufbau seines Darmmikrobioms. Und genauso ist unser Hautmikrobiom auch ganz, ganz wichtig als Barrierefunktion, wenn man jetzt in Themen wie Allergie, Neurodermitis und so weiter denkt.
1: Sehr schön, danke dir. Wie wichtig ist jetzt eigentlich, wenn du die Frage beantworten kannst und möchtest, der Geburtsmodus tatsächlich für vielleicht auch Mikrobiomaufbau? Also ich bin da auch nicht komplett im Thema drin. Ich glaube, es ist auch so ein bisschen umstritten noch. Zum Beispiel Vaginal Seeding sagt man ja, glaube ich, auch, dass es das gibt. Und es ist noch nicht überall angekommen, weil irgendwie die Datenlage noch nicht so gut dazu eruiert ist. Aber vielleicht hast du auch noch mal persönliche Meinung, Fakten, irgendwas dazu im Hintergrund?
2: Ja, also generell kann man schon sagen, dass die vaginale Spontangeburt das Nonplusultra ist, was jetzt den Mikrobiomaufbau angeht, weil einfach durch dieses Durchquetschen des kindlichen Kopfes durch den Geburtskanal die Aufnahme oral und auch auf der Haut von dem Kind ganz, ganz doll durch das Vaginom der Frau geprägt ist. Das vaginale Seeding, um das kurz zu erklären, da wird sozusagen nach einer Kaiserschnittgeburt ein Wattepausch genommen und sozusagen Vaginalflora gesammelt und dann dem Kind in den Mund und hier überall so auch an die Nase und ins Gesicht geschmiert, um das sozusagen nachzuahmen. Und Studien zeigen da ganz gute Daten zu. Also das ist an manchen Geburtskliniken auch möglich. Das würde ich immer versuchen, dann vorher zu besprechen, ob das gemacht werden kann, damit man sozusagen darauf vorbereitet ist als Geburtshelfer. Würde ich persönlich machen, wenn ich einen Kaiserschnitt hätte, weil einfach die Kinder nach Kaiserschnitten zeigen einen verspäteten Mikrobiomaufbau, weniger Diversität, also weniger Vielfalt an Bakterien und auch es gibt ein bestimmtes Bakterium, das heißt Bifidobacterium infantis. Das ist eigentlich sozusagen unser Hauptbakterium der Säuglinge, weil das einzige Bakterium ist, was die Muttermilch komplett aufspalten kann, sodass nichts Gasbildendes sozusagen von der Muttermilch zurückbleibt. Und Geburten nach Kaiserschnitt zeigen eben einen verminderten Anteil von diesem Bifidobacterium infantis. Und darauf beruht auch sozusagen die These, dass die Kinder mit Kaiserschnittgeburt einfach mehr Probleme haben, sich an die Muttermilch anzupassen, weil einzelne Teile der Muttermilch im Darm des Kindes zurückbleiben und nicht aufgeschlüsselt werden können. Also die haben mehr kolikartige Schreiphasen als die Kinder nach vaginaler Geburt. Und auch das Gleiche gilt auch für Mamas, die zum Beispiel aufgrund von B-Streptokokken eine Antibiose bekommen mussten.
1: Ah ja, super spannend. Danke dafür. Wenn man jetzt vielleicht gerade eine Mama ist, die auch so eine Kaiserschnitt- oder Bauchgeburt halt hatte und sich denkt, oh nein, jetzt kann ich mir das erklären, oder vielleicht steht auch jemand gerade kurz vor dieser Entscheidung oder es muss einfach ein Kaiserschnitt durchgeführt werden, kann man das umgehen, auch wenn zum Beispiel an der Klinik jetzt nicht vaginales Seeding irgendwie möglich ist? Gibt es irgendwie einen anderen Weg, dieses Bifidobacterium infantis noch zu ersetzen? Oder kann man dann alleine mit Stillen auch viel wieder wettmachen? Gibt es da irgendwelche Empfehlungen?
2: Also das ist jetzt nicht Teil einer pädiatrischen Leitlinie, sondern beruht auf meiner und anderer Erfahrungsmedizin. Aber dieses Bakterium Bifidobacterium infantis kann man tatsächlich als Probiotikum sowohl als schwangere Mama selber einnehmen, wenn man schon weiß, zum Beispiel, man braucht einen Kaiserschnitt oder man musste eben eine Antibiotikagabe tolerieren aufgrund von einer bakteriellen Infektion, sei es auch eine Blasenentzündung, die antibiotisch behandelt werden musste. Dann kann man das in der Schwangerschaft einnehmen Und das Kind darf es auch ab dem 7. Lebenstag einfach in ein bisschen Muttermilch eingerührt oder Formula, wenn man nicht stillt, eingerührt, einfach so per Löffelchen in den Mund gegeben bekommen, kann es über die gesamte Stillzeit bekommen. Und dann zeigt sich tatsächlich auch nach über 2 Jahren, also es gibt dann so Langzeitstudien, zeigt sich eine deutlich verbesserte Ansiedlung dieses Bifidobakterium, so ein bisschen wie früher vor der Industrialisierung, also bevor wir so viel einfach ja Einflüsse durch Antibiotika im Trinkwasser und so weiter hatten, oder auch wie es jetzt noch bei den Urvölkern ist. Also in den Urvölkern im Dschungel hat man am Mikrobiomanalysen der Babys gemacht und da ist das Bifidobakterium noch das Vorherrschende.
1: Okay, jetzt meine persönliche Frage. Wie lange macht es Sinn, das noch zu ergänzen? Weil mein Kleiner ist jetzt 20 Monate alt und wir hatten leider schon 2-mal eine Antibiotikagabe. Mhm. Er war leider mit RSV im 4. Lebensmonat wahrscheinlich infiziert und hat darauf dann noch eine Superinfektion gehabt. Mhm. Also wahrscheinlich auch noch eine bakterielle On-Top-Besiedlung. Nur für da draußen auch auf jeden Fall, wenn ihr zuhört. Weil wir ja, glaube ich, auch ein bisschen ins Medizinische schon abrutschen. Deswegen die Frage, wie lange kann ich das noch verbessern, vielleicht auch sein Mikrobiom, weil ich das Gefühl habe, er ist auch auf jeden Fall anfälliger, was die Atemwege angeht. Und ich still auch gerade noch, aber es geht bei uns gerade Richtung Abstillen. Ja. Wäre es trotzdem noch sinnvoll, da in die Richtung was zu machen?
2: Genau, die Frage hätte ich jetzt nämlich gestellt, ob du noch stillst. Weil ja, solange man noch stillt, macht es Sinn, dieses Bakterium dem Kind noch als Probiotikum zu geben, weil es eben besonders für die Muttermilch Verstoffwechslung wichtig ist. Und zusätzlich würde ich aber gerade ihm, wenn du meinst, er hat auch so eine leichte Infektneigung, würde ich ihm auch einfach nochmal so ein Kombipräparat aus noch anderen Stämmen, also auch aus Lactobacillen Stämmen zum Beispiel geben, wie Omnibiotic zum Beispiel, einfach noch ein weiteres Pulver. Aber zum Beispiel in diesen herkömmlichen Pulvermischungen mit etwa 11 Stämmen ist zum Beispiel das Bifidobakterium nicht drin. Das heißt, solange du noch stillst, wäre es schon sinnvoll, das extra zu geben. Und was ich dir auch noch empfehlen kann, wenn du zum Beispiel Schwierigkeiten hast, dass er nicht so viele Ballaststoffe beispielsweise mag, das sind ja doch oft, sage ich mal, Brokkoli, Kohl, viele Dinge, die jetzt manche Kinder einfach, die Picky Eaters sind, nicht so viel essen, dann kannst du auch mal probieren, was ich ein ganz tolles Mittel finde, sind Akazienfasern. Die sehen eigentlich aus wie Mehl, also sind so ganz kleine weiße Fasern und die sind geschmacksneutral und die kann man einfach morgens in den Haferbrei oder ins Müsli mischen und dann hat gleich der Darm des Kleinen, ohne dass er es merkt, einfach ein wahnsinnig gutes Futter als Ballaststoff.
1: Sehr cool. Ich schreibe mir das direkt mal hier auf, damit ich die Folge nicht nochmal hören muss. Dankeschön. Und ich glaube, du sprichst da auch vielen Mamas aus der Seele, wo du das mit den Picky Eaters angesprochen hast. Ich glaube, da sind auch ganz viele Sorgen da draußen, wenn wir jetzt hier so ins Detail gehen, was alles wichtig ist und sich manche an den Kopf fassen und denken, oh Gott, mein Kind isst seit Wochen nur Nudeln. Ja. Was kann man da sagen, wenn man hier gerade so viel bespricht, was gut wäre und es vielleicht gar nicht möglich ist, dass in diesen kleinen Jahren wirklich, dass die Kinder das gerne essen oder auch in ausreichenden Mengen essen.
2: Vielleicht erstmal zur Beruhigung. Also die Kinder haben auch einen hohen Kohlenhydratbedarf. Von daher, die machen schon auch einiges richtig, wenn sie immer nach Reis ohne Soße oder Nudeln ohne Soße verlangen. Das ist per se erstmal nicht schlimm. Die brauchen auch viele kurze Kohlenhydrate, um schnell Energie zu bekommen. Also da würde ich mir nicht so einen großen Kopf machen. Aber zusätzlich brauchen sie halt auch nährstoffdichtere Lebensmittel. Und da kommt genau unser Buch ins Spiel. Also darum geht's eigentlich. Wir haben da einen großen Rezeptteil drin, wo wir nach einzelnen Nährstoffen sozusagen aufgegliedert haben, wie man einfach, schnell und lecker, ohne dass die Kinder überhaupt merken, dass man jetzt was in die reinbekommen will, was denen nicht schmeckt, die Nährstoffe in die Kinder reinbekommt. Also das ist genau der Teil. Und wir haben natürlich auch vorher jeden einzelnen Nährstoff besprochen, den wir für wichtig erachten für die Kinder. Und vielleicht vorab schon mal so als kleinen Spoiler, es gibt auch so einige Nährstoffe, die man über die Ernährung, unsere klassische Ernährung in Deutschland zumindest nicht gut in die Kinder hineinbekommt, gerade wenn sie mehr Picky Eater sind. Und da empfehlen wir gezielt wirklich auch zu supplementieren und zum Beispiel auch mal, wenn man die Vermutung hat und der Kinderarzt das auch hat, auch mal eine Laboranalyse zu machen bei einem vegan ernährten Kind oder auch vor dem Eintritt ins Schulalter, dass man einfach sicher gehen kann, dass sein Kind alles hat, was es zum Lernen braucht.
1: Okay, sehr gut. Du sprichst es gerade schon an. Es gibt ja viele Mythen, glaube ich, auch noch rund um die Ernährungsweise. Ich glaube, es wird immer, oder vielleicht auch, das ist das mein Gefühl, in bestimmten Bubbles, dass die vegane oder vegetarische Kost immer attraktiver wird. Mhm. Ist es denn wirklich okay? Ich glaube, manchmal gibt es auch noch ÄrztInnen oder ErnährungsberaterInnen da draußen, die sagen, es ist gefährlich, vor allem diese vegane Ernährungsweise. Kannst du uns da auch noch ein bisschen aufklären, bitte?
2: Sehr gerne. Da gehen wir auch im Buch ganz speziell drauf ein. Und wichtig ist zu wissen erstmal vorab, die Familien, die sich bewusst und gut geplant vegan oder vegetarisch ernähren, da treten fast keine Mängel auf, weil die haben sich meistens auch gut informiert, welches sind die potenziell kritischen Nährstoffe bei welcher Ernährungsform. Also um den Klassiker zu nennen, ne, bei der veganen Ernährung fehlt wirklich Vitamin B12. Das ist wirklich dann ein kritischer Nährstoff und der muss supplementiert werden. Und wenn das eine Familie nicht macht, weil sie denkt, ach vegan, ich krieg aber alles über andere Quellen, dann kann es potenziell gefährlich werden fürs Kind. Aber es gibt eine ganz schöne Studie. Man denkt ja immer, vegetarisch ist sozusagen noch mal sicherer, weil Eier da sind, Milch, Kalzium. Aber es gibt eine Studie, die von der DGE, also der Deutschen Gesellschaft für Ernährung, gemacht wurde, die Veggie-Studie. Und da wird gezeigt, dass die vegan lebenden Familien tatsächlich besser mit Vitamin B12 abgedeckt sind als die vegetarischen, weil sie supplementieren. Genau, weil sie sich einfach noch mehr mit dem Thema auseinandersetzen, in dieser Studie zumindest. Also das fand ich ganz spannend. Daher, ich bin da total undogmatisch. Ich ernähre meine Kinder überwiegend vegetarisch, bin aber total froh, dass in der Kita zum Beispiel Fleisch gibt, weil ich koche es einfach aus sozusagen tierethischen Gründen selbst nicht gerne, aber habe gar nichts dagegen, dass sie ab und zu gutes Fleisch in Bioqualität zu sich nehmen. Was ich nicht mag, sind halt Massentierhaltung mit Antibiotikaeinsatz und so weiter. Und ich finde, es kommt auch noch mal drauf an, die Qualität sozusagen von Schweinefleisch und Schweinefleischprodukten ist einfach in meiner Ernährungsphilosophie entzündungsfördernder. Also Schweinefleisch ist ein Klassiker, der bei chronisch entzündlichen Erkrankungen einfach Entzündung im Körper eher fördert und das macht Rindfleisch nicht so.
1: Okay, sehr gut. Um jetzt so ein bisschen in der Chronologie zu bleiben, du wolltest ja auch ein bisschen über dein Herzensthema postpartale Depression sprechen. Mhm. Würde mich auch sehr interessieren, wie sich das jetzt hier so eingliedert, vielleicht auch hinsichtlich Ernährung, habe ich eine Vermutung. Und jetzt sind wir ja gerade noch in der Schwangerschaft, wir haben Geburt ein bisschen abgedeckt, bevor wir dann nochmal vielleicht in die Stillzeit starten. Erklär uns doch gerne nochmal, was es mit der postpartalen Depression vielleicht auch auf sich hat.
2: Mhm. Genau, also postpartale Depression ist eben, wurde früher Wochenbettdepression genannt. Von dem Namen ist man aber abgekommen, weil es im Prinzip im ganzen ersten Lebensjahr des Kindes nach der Geburt auftreten kann. Ein Schwerpunkt davon gibt es aber so im Wochenbett und in den ersten 3-4 Monaten nach der Geburt. Das Problem bei der postpartalen Depression ist vor allem, dass es eine ganz, ganz hohe Dunkelziffer gibt. Es wird wenig erkannt, weil die Frauen sich nicht trauen, es anzusprechen, weil gerade so eine auch so eine begleitende Bindungsstörung zum Kind ist total tabuisiert. Alle erwarten, dass man sich doch jetzt super toll und glücklich fühlen müsste mit diesem kleinen Wonneproppen in der Hand. Gerade auch, wenn man vorher vielleicht lange Kinderwunsch hatte und sich wahnsinnig drauf gefreut hat. Das kann jeden sozusagen treffen. Auch übrigens Väter können von postpartaler Depression betroffen sein, weil auch die machen so einen dollen Hormonswitch mit. Und letztlich ist es eine Erkrankung, die multifaktoriell ist. Also man hat eine bestimmte Prädisposition, nennen wir Ärzte das, also bestimmte Risikokonstellationen, wenn man in der Familie Depressionen und solche psychiatrischen Erkrankungen hat. Es ist aber auch von sozialen Faktoren abhängig, also wie sehr man sich so in einer Einsamkeit letztlich in diesem Babyjahr fühlt, wie gute Unterstützung man durch das System, Familie oder dieses Dorf, was es früher gab, hat. Und dann kommt es ganz stark auf die Hormone an, weil man einfach gerade durch das Stillen einen starken Abfall der Östrogene hat und durch das Hormon Prolaktin werden die Eierstöcke sozusagen während der Stillzeit gehemmt, so dass meistens die Frau auch nicht in der Zeit, wo sie voll stillt, schwanger wird, weil die Eierstöcke eben so runtergefahren sind. Das bedingt aber, dass unser Hormon Östrogen eben ganz doll abfällt, nachdem es ganz, ganz hoch in der Schwangerschaft war. Und letztlich führt dieser Hormonabfall sowieso zu einer Stimmungsveränderung und ist aber auch letztlich am Bau des Glückshormons, also Serotonin, beteiligt. Das heißt, wenn wir gar keine Östrogenproduktion mehr hatten, und so war es tatsächlich, wenn ich das mal ausplaudern kann, bei mir nach meiner zweiten Schwangerschaft hatte ich leider selbst so ab Monat 4 eine postpartale Depression und ich hatte dann durch meine Mama eine Blutentnahme gemacht und habe gesehen, Östrogen ist bei 0 und Serotonin ist bei 0. Und so konnte man sich das auch ganz gut erklären und dementsprechend aber auch handeln.
1: Sehr gut, ja. Voll gut, das nochmal irgendwie im Hinterkopf zu haben. Danke für den Ausflug. Und wir haben jetzt auch schon ein bisschen über die Stillzeit gesprochen. Gibt es noch irgendwas, was du dazu ergänzen wolltest? Vielleicht auch, inwiefern es auch wichtig ist, länger zu stillen. Es ist ja auch so ein bisschen die Richtung, ja, die WHO empfiehlt mindestens 6 Monate, aber sagt auch gerne bis zum ersten Geburtstag. Gibt es aber vielleicht sogar Effekte darüber hinaus? Ich persönlich habe mich ja ein bisschen jetzt so mit wegen der RSV-Erkrankung damit beschäftigt und bin froh, dass wir gerade noch stillen. Also hast du vielleicht auch noch ein paar Fakten in der Richtung für uns?
2: Genau, also schon mal ganz klar ist, die ganzen Babyprodukte bei den Drogeriemärkten, wo immer steht, ab 3. Monat oder ab 4. Monat schon möglich, würde ich ganz klar sagen, stillt euer Kind voll über 6 Monate, wenn es irgendwie geht. Ja, und fangt nicht zu früh mit der Beikosteinführung an, weil einfach auch das ganze Schlucken, die Koordination, das wird am Anfang ja alles nur wieder rausgedrückt, was man denen da geben wird. Es ist irgendwie frustrierend und auch nicht zielführend, weil da die Benefits der Muttermilch einfach so viel größer noch sind. Da ist die Muttermilch 6 Monate noch voll mit Immunglobulinen, was wirklich den Kindern auch einen guten Nestschutz gibt. Und dann ist es so, dass man aber auch nicht zu spät anfangen sollte mit einer Beikost. Und zwar habe ich ja in dieser Allergieambulanz in der Charité gearbeitet. Und wenn man jetzt eine Familie ist, wo so atopische Erkrankungen wie Allergien, Neurodermitis, Asthma vorkommt, dann muss man ja schon so ein bisschen gezielter schauen, wie man dem vorbeugen kann. Da ist Stillen das Beste, aber auch eine, sage ich mal, rechtzeitige Beikosteinführung mit vielen Lebensmitteln ist da auch sinnvoll. Und da soll man wirklich dann eben ab dem 6. oder 7. Monat auch eine Bandbreite an Lebensmitteln einführen, damit sich das Kind an alles sozusagen gewöhnen kann. Und da ist es auch wichtig zur Allergieprävention, dass man etwas nicht nur einmal einführt und dann nie wieder, sondern auch ein zweites Mal gibt, sozusagen, dass das Kind nach diesem Erstkontakt zu einem Lebensmittel, beispielsweise einen Nussmus, was ja immer so ein bisschen kritischer in so Familien sein kann, dass es auch das zweite Mal dieses Nussmus innerhalb der nächsten Wochen bekommt und nicht zu lange gewartet wird, bis es dann wiedergegeben wird. Hinsichtlich des langen Stillens, was du gefragt hast, da kennst du dich vielleicht von den Studien her sogar besser aus. Ich glaube, dass es immer eine ganz individuelle Entscheidung zwischen Mutter und Kind auch sein muss. Ich hatte persönlich zum Beispiel nach so 14 Monaten dann irgendwann wollte ich wieder so ein bisschen mein Leben haben und kann da auch jede Mama verstehen, die sagt, oh, nach einem Jahr reicht mir das jetzt auch, jetzt will ich wieder ins Berufsleben einsteigen und ein bisschen diese extreme Abhängigkeit loswerden. Aber wenn es sich für beide, also für Mutter und Kind gut anfühlt, habe ich auch gar nichts dagegen, wenn man ins dritte Lebensjahr hinein weiter stillt. Und also da gibt's auf jeden Fall starke Benefits auch für die Bindung und fürs Vertrauen, Aufbau von Urvertrauen. Ob dann wirklich noch so in dieser doch dann, wenn das Kind doch schon sehr viel isst, ob da in der Muttermilch dann noch so eine Dichte an Immunglobulinen ist, weiß ich gar nicht. Da weißt du vielleicht sogar ein bisschen mehr.
1: Ich hatte nun mal ein bisschen gezielt in die Richtung recherchiert und war ganz froh, dass ich da ein bisschen was gefunden hatte zu diesem Langzeitstillen. Es ist ja auch so ein Begriff, der gar nicht richtig definiert ist. Es ist, glaube ich, einfach gemeint, was über das erste Lebensjahr hinausgeht. Und dort war in der spezifischen Studie erwähnt, dass gerade das Stillen zwischen dem 19. und 21. Monat signifikante Reduktion von Atemwegserkrankungen im Vergleich zu Kindern, die nur 6 Monate lang gestillt wurden, gefunden werden konnte. Und wir haben leider das in der Familie auch dieses, was du angesprochen hattest, das atopische Risiko. Mhm. Genau, und in der Richtung war ich halt etwas besorgt und dachte dann so, habe mich erleichtert gefühlt, wobei das natürlich ja immer schwierig ist, das so kausal zu sehen, dass das wirklich nur an diesem einen Punkt hängen könnte. Ja. Genau, aber das war für mich so ein bisschen erleichternd irgendwie, weil ich mir da Sorgen gemacht hatte.
2: Was da vielleicht auch noch interessant ist, ist wirklich die Vitamin-D-Prophylaxe, die ja aktuell nur bis in den Sommer des 2. Lebensjahres leider empfohlen wird für die Kinder, weil da gibt's gute Daten von der Endocrine Society aus den USA. Gibt's relativ neue Studiendaten, dass die empfehlen, wirklich bis zum 18. Lebensjahr den Kindern das Vitamin-D weiterzugeben, weil es auch vor respiratorischen Infekten schützt. Und zwar wirklich nicht nur im Winter, sondern auch den Sommer über. Einfach um einen guten Speicher aufzubauen und auch, also abgesehen von den respiratorischen Infekten, baut sich auch sozusagen unsere ganze Knochensubstanz, unser Speicher auf für das spätere Leben. Und das kann sich eben insbesondere gut in den ersten 18 Lebensjahren aufbauen. Und deshalb würde man das empfehlen, wirklich weiterzugeben, auch wenn es die deutsche Leitlinie der Kinderheilkunde noch nicht übernommen hat.
1: Okay, sehr gut. Sind wir jetzt dabei mit den Tropfen, die du empfohlen hattest?
2: Das kann man so und so geben. Also ich habe den kleinen Babys am Anfang immer so Vigantol-Öl-Tropfen gegeben, weil es relativ leicht einfach in den Mund zu tropfen geht und man nicht diese bisschen nervigen, finde ich, Tabletten in Muttermilch erst auflösen muss und dann den Babys gibt. Wobei einige Hebammen auch sagen, sie drücken das denen einfach so in die Wangentasche. Das habe ich mich aber nicht getraut, aufgrund von Verschluckungsängsten sozusagen, dass sie das vielleicht in die falsche Röhre bekommen, diese Tablette. Genau, und wenn die Kinder dann größer sind, dann kann man zum Beispiel mit diesen Omega-3-Vitamin-D-Jellies anfangen, die einfach, das sind so weiche Jellies, die einfach gekaut werden können, die denen gut schmecken. Und damit kann man dann zum Beispiel nach den Tropfen weitermachen. Das finde ich ganz praktisch. Und da gibt's auch eine Dosierungsempfehlung. Die Babys kriegen ja erstmal 500 Einheiten Vitamin D und später kann man aber 1000 am Tag geben. Wir leben in Deutschland einfach in so einem Mangel an Vitamin D, dass man mit den 1000 am Tag nichts falsch macht. Es gibt ja einige Ärzte, die warnen total vor Überdosierung von Vitamin D. Und es ist auch wichtig, dass jetzt das Fläschchen sozusagen nicht an die Kinder kommt und die das austrinken oder diese Jellies sozusagen wie Gummibärchen eine ganze Tüte gegessen wird. Da muss man natürlich als Eltern aufpassen, weil es ist sozusagen ein Hormon, das Vitamin D, und kann dann auch kann auch überdosiert werden. Und das gilt es natürlich zu vermeiden. Aber mit den 1000 Einheiten macht man da gar nichts falsch.
1: Sehr gut. Du hattest auch vorhin schon mal angedeutet, dass ihr nicht so Fan davon seid, unbedingt zu supplementieren. Gibt es aber Lebensphasen? Wir hatten schon einmal gesagt, okay, wenn das wirklich so ein Picky Eater ist, das bestimmte Kind, dann kann man da gerne zugreifen. Gibt es da auch Supplemente, die vielleicht in einem größeren Umfang Dinge abdecken und ab welchem Jahr wäre das geeignet? Gibt es vielleicht auch die Krankheitswellen in der Kita, wo man sagt, ja, vielleicht greife ich dann da vielleicht dazu und es ist ein kleiner Infektschutz oder das Immunsystem ist dann einfach besser aufgebaut. Mhm. Kann man sich da irgendwie allgemein an solchen Aussagen langhangeln oder ist das ein bisschen platt vermutet?
2: Das ist eine umfangreiche Frage. Ich würde sagen, es gibt einige Nährstoffe, die man in der allgemeinen Ernährung nicht so gut reinbekommt, die aber wichtig sind. Das sind einmal Omega-3, Vitamin D wegen dem Sonnenmangel sozusagen. Dann Selen, das ist ein Nährstoff, der bewirkt, dass unser Schilddrüsenhormon von der inaktiven in die aktive Form umgewandelt wird. Und davon haben wir leider in unseren Böden in Europa wenig. Das heißt, in den USA ist das kein Problem. Da sind die Böden sehr selenreich. Aber hier haben wir es leider ganz, ganz wenig und dadurch wenig im Gemüse. Also gerade auch bei Picky Eatern spielt es eine Rolle und dadurch kann eine Schilddrüsenunterfunktion, die man aber gar nicht so richtig erkennt, provoziert werden. Und das ist auch wichtig für die Gehirnentwicklung der Kinder. Und dann bei den veganen oder vegetarischen Kindern finde ich eben Eisen und Vitamin B12 entscheidend. Zusätzlich muss man gucken bei den Familien, dass Jod genug gegeben wird. Es funktioniert meistens gut über das Jodsalz. Aber es gibt auch Familien, die nur so ganz bestimmte Salze verwenden, wie Himalaya-Salz oder ein bestimmtes Meersalz, wo kein Jod zugesetzt ist. Und das kann dann auch wieder Jod zum kritischen Nährstoff machen. Also das ist vielleicht auch noch sowas aus dem Alltag, wo man gar nicht so richtig dran denkt, wenn man jetzt so spezielle Salze auswählt. Und dann ist es so, dass wenn gerade ein Infekt vorliegt, hat das Kind einen ganz, ganz hohen Bedarf an Zink und Vitamin C. Und da ist es so ein bisschen die Frage, wie picky Eater ist mein Kind? Ich kriege zum Beispiel das Vitamin C sehr gut rein bei meinen Kindern durch rote Paprika, lieben die, Johannisbeeren, Apfel, Orange, also so die Klassiker, ne? Ich mache auch oft frische rote Paprika und einige Gemüse püriere ich zum Beispiel in eine Tomatensauce zu den Nudeln mit rein, falls das Kind nicht nur Nudeln ohne Soße isst, sondern mit Soße. Also man kann immer auch ein paar Lebensmittel noch ganz gut verstecken. Und das Zink, das kriegt man ganz gut über zum Beispiel einen Mandelmus, was man übers Müsli der Kinder machen kann oder auch in einen, zum Beispiel backe ich gerne Brownies, die ich mit Süßkartoffel mache, als Süßung, aber auch statt Mehl einfach die gekochte Süßkartoffel mit Backpulver, Eiern und dann mische ich noch so ein Nussmus mit rein. Das ist nämlich auch relativ zinkdicht und Kürbiskerne wären auch noch so der Klassiker. Manche Kinder knabbern ganz gern so leicht gesalzene Kürbiskerne. Ne, das ist aber wiederum eine Altersfrage, ab wann die das dürfen, damit sie sich nicht verschlucken. Aber so muss man immer so ein bisschen abwägen, okay, kriege ich diesen Mehrbedarf an Vitamin C und Zink in so einem Infekt in die rein oder will ich es dann doch supplementieren?
1: Okay, sehr gut, werde ich mal berücksichtigen. Ich hoffe, wir haben das jetzt ein bisschen hinter uns gelassen, weil das Wetter besser wird, aber es war ein Horrorwinter. Genau.
2: Ja, habe ich von vielen Familien gehört. Also ich hatte Glück und bin mit meinen Kindern 4 Wochen tatsächlich im warmen Ausland gewesen diesen Winter.
1: Ah, sehr schön.
2: Und habe aber wirklich von zu Hause nur so Hiobsbotschaften gehört mit Influenza und allem, was rumging. Das
1: ja.
2: war echt heftig.
1: Ja,
2: Gott sei Dank
1: gibt es
2: jetzt die RSV-Impfung für die Neugeborenen. Das ist schon mal ein Riesenschutz. Ich hatte nämlich im Freundes- und Bekanntenkreis auch so viele schlimme Infektionen der Neugeborenen mit dem RSV-Virus.
1: Ja, wir hatten in einer der letzten Folgen Hand, Fuß, Mund hier auch zu Gast und die haben auch ein bisschen darüber gesprochen. Ja. Genau, also kann ich wirklich auch nur empfehlen und ich hätte das mit Kusshand angenommen, weil wir jetzt, wie gesagt, leider diese längere Geschichte davon ja auch mitnehmen, ne, dass mein Kleiner jetzt einfach diese ja geschädigte Bronchialschleimhaut davon getragen hat und einfach anfälliger ist. Also ich glaube, das ist einfach wichtig zu verstehen, wenn man vor dieser Entscheidung steht, soll mein Kind das erhalten oder nicht?
2: Absolut,
1: ne?
2: Genau. Das RSV-Virus, das macht einfach langfristig leider in der Lunge bestimmte Strukturen kaputt und dann kriegen die halt viel, viel häufiger wieder obstruktive Bronchitiden und ja, da sind noch ganz schön lange am Leiden. Irgendwann wird es trotzdem besser, aber diese kleine Grundschädigung der Lunge bleibt auch bis ins Erwachsenenalter.
1: Ja, krass, ja. Und das ist echt nicht schön. Also wir haben es jetzt gerade auch wieder hinter uns. Und wenn man einfach dieses wie erstickende Atemgeräusch immer hat, oh, ich finde es ganz schrecklich. Und nachts so neben ihm wacht, wird es schlimmer, wird es besser. Ja, genau.
2: Meine Kleine hatte das mit 5 Wochen auch. Und ich war immer so knapp davor, mit ihr in die Klinik zu fahren. Also ich hatte auch ganz Horrornächte da.
1: Ja, ach Mensch. Ja, ich wollte noch mal auf 2 Fragen hinaus, die noch in meinem Kopf rumschwirren von dem, was wir besprochen haben. Du hast erwähnt, Nussmus kann gerne angewandt werden. Ich habe das Gefühl, manchmal kursieren da auch noch so Gerüchte. Also gerade bei diesen hochallergenen Lebensmitteln, wozu ich jetzt glaube ich auch Ei und Milch, also Kuhmilchprodukte zählen würde oder auch einfach nur Kuhmilch und Nüsse. Also abgesehen davon, dass man die jetzt vielleicht nicht unbedingt als Stück Nuss gibt, wegen der Erstickungsgefahr. Wann ist denn ein gutes Alter, um diese Produkte einzuführen? Ich glaube, vorher oder früher war das ein bisschen strenger gehandhabt. Gibt es da jetzt überhaupt noch Altersbeschränkungen zu? Weißt du das?
2: Ja, also da kommt es ein bisschen sozusagen auf die Familie an. Wenn es jetzt eine Hochallergiker-Familie ist, wo die Mama zum Beispiel selbst eine Anaphylaxie bei Erdnussallergie bekommt, also eine starke allergische Reaktion, dann muss man das ganz vorsichtig machen. Das heißt, dann ist ja sozusagen schon mal dieser Kontakt über die Mutter und Muttermilch, weil die Mama selber keinen Erdnuss zu sich nimmt, schon mal sozusagen verspätet und das Kind hat keine kleinen Schnipsel von dieser Erdnussprotein über die Muttermilch bekommen. Und dann sollte die Einführung über den Papa laufen und in bestimmten Risikokonstellationen empfiehlt man das sogar mit Beisein eines Kinderarztes mit Notfallset oder sogar in der Klinik zu machen. Da muss man sich gut mit dem Kinderarzt absprechen. Das ist aber wirklich nur bei diesem ganz gezielten Verdacht auf eine Erdnussallergie zum Beispiel. Weil die Erdnussallergiker sind meistens die heftigsten Reaktionen. Wenn jetzt so allgemein irgendwie der Papa hat Asthma, die Mama Neurodermitis, dann wäre eher die Empfehlung, das früh einzuführen. Also sozusagen wirklich bei Beikoststart kleine Menge Erdnussmus mit in Beikost einrühren, nach einer Woche wieder, weil tatsächlich sind auch die Toleranzentwicklungsprogramme so, dass eben mit ganz, ganz kleinen Mengen gestartet wird und immer höher dosiert wird. Und so kriegt man auch schwere Erdnussallergiker in so 80% wieder zu einer Toleranz, was wirklich auch toll ist. Also das war auch meine Arbeit an der Charité. Genau. Was wichtig ist, wir nehmen ja auch schon die Allergene über die Haut, über den Mund und so weiter, über unsere Schleimhäute auf. Das heißt, wenn das Kind eine starke Neurodermitis hat, dann kann es sein, dass es sich sozusagen, wenn es zum Beispiel mit Erdnussmus an den Händen und sich das dann vielleicht so überall in die Wangen schmiert, dass es dann das Allergen über die Haut aufnimmt. Und dann kann es tatsächlich wieder schwieriger sein, das zu vertragen. Also besser ist wirklich die orale Aufnahme.
1: Ah ja, okay. Mhm. Interessant, das wusste ich auch überhaupt nicht. Ja. Cool. Und jetzt Richtung Eier und Kuhmilch, gibt es da auch noch irgendwelche gesonderten Empfehlungen?
2: Da bin ich tatsächlich nicht so richtig tief im Allergiethema bisher drin, aber das sind ja die beiden Allergien, die die beste Prognose sozusagen haben für diese spontane Toleranzentwicklung. Das heißt, wenn man merkt, das Kind hat Durchfälle oder so kleine Blutfäden im Stuhl, dann sollte man auf jeden Fall zum Kinderarzt Allergietests machen lassen. Und dann ist es aber so, dass sich meistens innerhalb des ersten oder zweiten Lebensjahres eine spontane Toleranzentwicklung für Eier und auch für Kuhmilch ergibt. Bei den Eiern ist es so, dass die gekochte Form, also lange durchgekocht oder gebacken, häufig dann wieder viel schneller vertragen wird. Das heißt, es kann dann auch langsam eingeführt werden und dann wagt man sich immer mehr hin Richtung mal auch, also sozusagen später kann man ja auch ein Ei ein bisschen weicher kochen und so weiter, ne?
1: Ja, sehr cool. Okay, vielen lieben Dank. Ich glaube, das war so, was bei mir noch an Fragen entstanden war während des tollen Interviews. Hast du noch irgendwas jetzt am Ende der Zeit, was du uns unbedingt mitgeben möchtest, was wir vielleicht irgendwie noch gar nicht besprochen hatten, was wir vergessen hatten?
2: Vielleicht nochmal zu dieser Beikosteinführung nur noch ein Satz, weil das für mich selbst so eine neue Entwicklung ist. Ich habe bisher immer so diese klassische Beikosteinführung mit, sage ich mal, Karotte, Pastinake, dann irgendwann Getreidebrei und so weiter. Das ist sicherlich auch nicht schlecht. Ich habe jetzt aber von Familien, wo Darmgesundheit und auch so Leaky Gut-Syndrom, also so Schwierigkeiten mit der Verdauung, weil sozusagen die Darmschleimhaut schon geschädigt ist, bei der Mama beispielsweise, habe ich von einer ziemlich spannenden neuen Philosophie, was diese Beikost-Einführung angeht, gehört und habe mich da jetzt mehr mit beschäftigt. Das heißt GAPS-Diät, also GAPS. Und da ist dann die Philosophie, zum Beispiel dem Kind von Anfang an ganz dicke Knochenbrühe zu geben, was man jetzt erstmal denkt, okay, das ist eigentlich ein komisches erstes Lebensmittel für ein Kind, aber es soll wohl die Darmschleimhaut extrem gut sozusagen schmieren und vor Schäden schützen, dieses Gelee-artige aus so einer Knochenbrühe. Und die arbeiten dann auch mit vom Dorsch. Lebertran wird da viel gearbeitet, wo ja schon Vitamin A, Vitamin D drin ist und was die Babys scheinbar auch extrem gut abnehmen. Also das sind zwar heftige Geschmäcker, so Knochenbrühe und Lebertran, aber scheinbar funktioniert es als Beikosteinführung total gut. Und ich würde tatsächlich wenn wir noch ein drittes Kind bekommen, das einfach mal ausprobieren.
1: Cool, danke dafür. Habe ich auch noch nicht gehört. Auch richtig spannend.
2: Gerne.
1: Okay. Ihr Lieben da draußen und auch liebe Judith, es war mir eine Freude. Ich hoffe, die Menschen draußen konnten auch so viel mitnehmen wie ich. Und ich danke dir erstmal und ich wünsche dir super viel Erfolg mit eurer tollen Familienmedizinpraxis. Und ich habe auch gesehen, man kann sich ja auch, glaube ich, trotzdem Online-Termine vereinbaren, wenn man gar nicht irgendwie so in der räumlichen Nähe wohnt, oder?
2: Genau. Wir machen auch eine Videosprechstunde und es ist in der Regel auch kein Problem, wenn man zum Beispiel auch ein Labor, ein Partnerlabor vor Ort, kann man eine Blutentnahme organisieren und dann die Befunde mit uns online besprechen. Das heißt, für vieles braucht man gar nicht vor Ort zu sein. Und das kann man einfach auch über Dr. Lipp, wenn man da nach unserer Praxis Pippa und Lotta sucht, kann man sich auch Online-Termine buchen.
1: Richtig schön. Es klingt danach, als wäre es eine Praxis, auf die viele gewartet haben. Deswegen, falls ihr zuhört, schaut unbedingt mal bei der lieben Judith vorbei.
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1: Ich bin Uli Reitinger. Die personellen Änderungen in der Regierung und Unionsfraktion sind soweit abgeschlossen. Bundespräsident Steinmeier überreichte den neuen Ministern Warken, Linnemann und Bilger ihre Ernennungsurkunden. Und Thorsten Frey wurde von der Unionsfraktion zu ihrem neuen Vorsitzenden gewählt mit knapp 92%.
2: Frey bekommt von der Bundestagsfraktion nicht die Quittung für den Unmut über Merz' Personalentscheidungen.

0: Mehr als 90% Zustimmung gilt als gutes Ergebnis. Von seinen 13 Vorgängern starteten fast alle mit solchen Werten in ihre Amtszeiten, bis auf Friedrich Merz selbst 2022. Vor allem aus Bremen, Rheinland-Pfalz und Sachsen hatte es zuletzt viel Kritik über das Vorgehen des Kanzlers gegeben. Tanja Wagner, Nachrichtenredaktion.
1: In mehreren Regionen Frankreichs sind erneut Waldbrände ausgebrochen. Betroffen ist unter anderem das südfranzösische Departement Var. 600 bis 700 Menschen mussten evakuiert werden. Ein größerer Brand brach auch in der Nähe von Dijon aus. Wegen des Rauchs wurde die Bevölkerung aufgerufen, sich möglichst nicht draußen aufzuhalten und Türen und Fenster geschlossen zu halten. Auch in Spanien ist ein weiteres schweres Feuer ausgebrochen, in einem Nationalpark an der Grenze zu Portugal. Rund 950 Menschen aus 12 Ortschaften wurden in Sicherheit gebracht. Jetzt erwischt es auch BMW. Als letzter deutscher Autokonzern legen die Münchner ein großes Stellenabbauprogramm auf. Weltweit sollen rund 8000 Jobs wegfallen, erfuhr die Deutsche Presseagentur aus Unternehmenskreisen.
2: Wie viele der 8000 Stellen hier in Deutschland wegfallen, ist bislang nicht bekannt. Der Münchner Autobauer teilte mit, der Abbau soll über die natürliche Fluktuation und ein Abfindungsprogramm erfolgen. BMW leidet, wie auch die Konkurrenz, unter enormem Konkurrenz- und Preisdruck, vor allem durch chinesische Hersteller. Dazu kommen die US-Zölle und die Auswirkungen der Krise im Nahen Osten auf die weltweite Konjunktur. Diana Kramer, Nachrichtenredaktion.
1: Die Deutsche Bahn stellt heute ihre Halbjahresbilanz vor. Der bundeseigene Konzern fiel zuletzt nicht nur mit schwacher Pünktlichkeitsquote und maroder Infrastruktur auf, sondern auch mit schlechten Unternehmenszahlen. 2025 verzeichnete die Bahn unterm Strich einen Milliardenverlust. Operativ, also im Kerngeschäft, machte die Bahn wegen der stetig steigenden Zahl an Fahrgästen ein Plus von rund 300 Millionen Euro und das will man im laufenden Jahr verdoppeln.